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1: Ich bin Dirk Zeitler. Die Störung bei der Deutschen Bahn ist dem bundeseigenen Konzern zufolge behoben. Der Verkehr läuft nun Schritt für Schritt wieder an, sagte ein Sprecher. IT-Experten der DB hätten pausenlos an der Entstörung gearbeitet, mit Erfolg. Der Bahnverkehr war am späten Abend wegen einer Funkstörung eingestellt worden. Vertreter der islamistischen Taliban sind erstmals seit ihrer Machtübernahme in Afghanistan von der EU-Kommission zu Gesprächen in Brüssel empfangen worden. Das bestätigte ein Sprecher der Europäischen Kommission. Demnach ging es bei dem Austausch um die Abschiebungen von Afghanen in ihre Heimat.
2: Die EU-Staaten wollen mehr afghanische Kriminelle, die ein Sicherheitsrisiko sind, in deren Heimat abschieben. Schon im Januar hatten 20 Staaten die EU-Kommission um Hilfe bei den Abschiebungen gebeten. Das Ganze ist aber heikel. Erstens, weil die EU die Taliban nicht als legitime Regierung anerkennt. Daher ist auch die Rede von technischer Ebene. Zweitens aber auch, weil den Taliban schwere Menschenrechtsverletzungen angelastet werden. Deutschland hofft dennoch in der Zukunft auf 3 Abschiebeflüge pro Monat. Aus Brüssel, Edita Ebeling.
1: Frankreich hat den heißesten Tag seit Beginn der Messungen 1947 erlebt. Die Durchschnittstemperatur für das französische Festland kletterte auf knapp 30 Grad. In der Spitze wurden teilweise Werte deutlich über 40 Grad gemessen.
3: Nach der heißesten Nacht folgt in Frankreich der heißeste Tag seit Jahrzehnten. Riesige Teile des Landes ächzen unter Hitze. Noch nie gab es in so vielen Gegenden Hitzewarnung rot. Und ein Ende ist noch immer nicht in Sicht. Auch für Touristinnen und Touristen haben die hohen Temperaturen mittlerweile Folgen. So schließen Eiffelturm und Louvre schon um 16 Uhr. Und selbst bei Mont-Saint-Michel in der sonst eher kühleren Normandie rieten die Betreiber Besuchern dazu, lieber wann anders zu kommen. Aus Paris, Rache Sommer.
1: Zum Sport. Englands Star-Offensive um Superstürmer Harry Kane ist an Ghanas Abwehrbollwerk verzweifelt und hat auf seiner Titelmission bei der Fußball-WM einen herben Dämpfer kassiert. Die Mannschaft von Trainer Thomas Tuchel kam gegen die Afrikaner nicht über ein 0:0 hinaus. Ein wieder erstarkter Cristiano Ronaldo hat Portugal dagegen zum Comeback im Favoritenkreis dieser Fußball-WM geführt. Der Superstar traf zweimal beim 5:0 gegen Außenseiter Usbekistan.

0: Nachrichten. Ich bin Dirk Zeitler. Die Störung bei der Deutschen Bahn ist behoben. Der Verkehr läuft nun Schritt für Schritt wieder an, sagte ein Sprecher. IT-Experten der DB hätten pausenlos an der Entstörung gearbeitet, mit Erfolg. Der Bahnverkehr war am späten Dienstagabend wegen einer Funkstörung bundesweit eingestellt worden. Den Angaben des Sprechers zufolge war der digitale Bahnfunk gestört. Details nannte er nicht. Wie viel Schutz brauchen Kinder und Jugendliche in der digitalen Welt? Die Experten der Social Media Kommission der Bundesregierung legen heute Empfehlungen dazu vor. Dies betrifft beispielsweise ein Social Media Verbot oder die Einführung von Altersgrenzen.
1: Die SPD hat sich für ein vollständiges Verbot von Plattformen wie Instagram, TikTok und Co. für Kinder unter 14 ausgesprochen. Die Unionsfraktion ist laut einem ARD-Bericht dagegen für die Einführung von Altersgrenzen für bestimmte Angebote. Und zwar, wenn diese besonders suchtfördernde Elemente wie Push-Nachrichten oder Algorithmen verwenden. Der Staat müsse angesichts der Risiken für die psychische Gesundheit von Kindern stärker eingreifen und die Plattformbetreiber in die Pflicht nehmen, hieß es. Tanja Wagner, Nachrichtenredaktion.
0: In Deutschland rücken ein steigendes Rentenalter und eine weitreichende Umgestaltung der Alterssicherung näher. Union und SPD wollen die Empfehlung der Rentenkommission schnell 1:1 umsetzen. Das kündigten Bundeskanzler Merz und Sozialministerin Baas an.
2: Kern der Empfehlungen ist eine neue Kapitalrente. Sie soll das Rentenniveau stabilisieren. Dafür sollen Arbeitgeber und Arbeitnehmer 2% des Bruttoeinkommens zahlen, zusätzlich zum normalen Rentenbeitrag. Außerdem geplant ein schrittweise ansteigendes Renteneintrittsalter und keine Frührente ohne Abschläge mehr ab 63. Frühestens ab 64 soll man künftig in Rente gehen können, aber dann mit Abschlägen. Thomas Thonfeld, Nachrichtenredaktion.
0: Zum Sport. Englands Star-Offensive um Superstürmer Harry Kane ist an Ghanas Abwehrbollwerk verzweifelt und hat auf seiner Titelmission bei der Fußball-WM einen herben Dämpfer kassiert. Die Mannschaft kam gegen Ghana nicht über ein 0:0 hinaus. Ein wiedererstarkter Cristiano Ronaldo hat Portugal dagegen zum Comeback im Favoritenkreis geführt. Der Superstar traf beim 5:0 gegen Außenseiter Usbekistan zweimal. Mit einem 1:0-Sieg gegen Panama warte Kroatien die Chance auf den Einzug in die WM-Zwischenrunde.
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1: Guten Morgen, Neustadt. Beim Schloss und Ronnenberg melden 18 Grad, dazu ist es trocken und klar. In Uchte messen wir 17 Grad, dort ist es ebenfalls trocken und klar. Am Morgen ist es klar und schon angenehm warm. Heute setzt sich rasch viel Sonne durch, später wird es vielerorts heiß und bis zum Abend bleibt es oft wolkenarm. In unserer Region liegen die Höchstwerte heute meist zwischen 30 und 32 Grad. Am Deister und im Weserbergland wird es etwas weniger heiß. In der Nacht bleibt es meist klar. Morgen geht es ähnlich weiter. Erst viel Sonne, am Nachmittag hier und da ein paar Wolken, dazu erneut große Wärme. Am Freitag wird die Hitze dann spürbar zulegen, mit Spitzen zwischen 34 und 36 Grad. Am Samstag bleibt es sehr sonnig und noch einmal deutlich heißer.
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3: Ich bin Doc Zeitler. Die Störung bei der Deutschen Bahn ist behoben. Der Verkehr läuft nun Schritt für Schritt wieder an, sagte ein Sprecher. IT-Experten der DB hätten pausenlos an der Entstörung gearbeitet, mit Erfolg. Der Bahnverkehr war am späten Dienstagabend wegen einer Funkstörung bundesweit eingestellt worden. Den Angaben des Sprechers zufolge war der digitale Bahnfunk gestört. Details nannte er nicht. Wie viel Schutz brauchen Kinder und Jugendliche in der digitalen Welt? Die Experten der Social Media Kommission der Bundesregierung legen heute Empfehlungen dazu vor. Dies betrifft beispielsweise ein Social Media Verbot oder die Einführung von Altersgrenzen.
4: Die SPD hat sich für ein vollständiges Verbot von Plattformen wie Instagram, TikTok und Co. für Kinder unter 14 ausgesprochen. Die Unionsfraktion ist laut einem ARD-Bericht dagegen für die Einführung von Altersgrenzen für bestimmte Angebote. Und zwar, wenn diese besonders suchtfördernde Elemente wie Push-Nachrichten oder Algorithmen verwenden. Der Staat müsse angesichts der Risiken für die psychische Gesundheit von Kindern stärker eingreifen und die Plattformbetreiber in die Pflicht nehmen, hieß es. Tanja Wagner, Nachrichtenredaktion.
3: In Deutschland rücken ein steigendes Rentenalter und eine weitreichende Umgestaltung der Alterssicherung näher. Union und SPD wollen die Empfehlungen der Rentenkommission schnell 1:1 umsetzen. Das kündigten Bundeskanzler Merz und Sozialministerin Baas an.
5: Kern der Empfehlungen ist eine neue Kapitalrente. Sie soll das Rentenniveau stabilisieren. Dafür sollen Arbeitgeber und Arbeitnehmer 2% des Bruttoeinkommens zahlen, zusätzlich zum normalen Rentenbeitrag. Außerdem geplant ein schrittweise ansteigendes Renteneintrittsalter und keine Frührente ohne Abschläge mehr ab 63. Frühestens ab 64 soll man künftig in Rente gehen können, aber dann mit Abschlägen. Thomas Thonfeld, Nachrichtenredaktion.
3: Zum Sport. Englands Star-Offensive um Superstürmer Harry Kane ist an Ghanas Abwehrbollwerk verzweifelt und hat auf seiner Titelmission bei der Fußball-WM einen herben Dämpfer kassiert. Die Mannschaft kam gegen Ghana nicht über ein 0:0 hinaus. Ein wiedererstarkter Cristiano Ronaldo hat Portugal dagegen zum Comeback im Favoritenkreis geführt. Der Superstar traf beim 5:0 gegen Außenseiter Usbekistan zweimal. Mit einem 1:0-Sieg gegen Panama warte Kroatien die Chance auf den Einzug in die WM-Zwischenrunde.
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1: Vorsicht auf der A2 Dortmund Richtung Hannover zwischen Wunsdorf, Lute und Garbsen. Durch Rauch ist die Sicht behindert. Außerdem brennt auf dem Standstreifen ein LKW am Führerhaus. Am Rastplatz Scharfstrift ist wegen eines defekten Schwerlasttransports gesperrt. Auf der A7 Hamburg Richtung Hannover ist auf Höhe Mellendorf wegen eines defekten LKW auf dem Verzögerungsstreifen der rechte Fahrstreifen gesperrt. Außerdem ist der Rastplatz Osterriehe für den Schwerverkehr gesperrt. Auf der A37 Messe Richtung Burgdorf ist die Einfahrt Hannover-Miesburg gesperrt. Außerdem ist die Strecke zwischen Hannover-Miesburg und dem Kreuz Hannover-Buchholz gesperrt. Frisch gemeldet, das sind die 8 aktuellsten Blitzer in der Region. Auf der B444 in Edemissen wird geblitzt, dazu in Celle-Neustadt-Heese auf dem Wilhelm-Heinichen-Ring Ecke Falkenweg. In Hannover-Fahrenheide steht ein Blitzer auf der Leipziger Straße Ecke Emmy-Lanske-Weg. Außerdem wird in Isernhagen-Altwarmbüchen auf der Brotfelder Straße Ecke Stettiner Straße kontrolliert. Weiter geht es in Langenhagen-Brink auf der Ackerstraße und in Landesbergen-Brokelow auf der Brokelower Hauptstraße. In Neustadt steht ein Blitzer auf der Kornstraße Ecke Sanddornweg und in Hellendorf wird auf der Schwarmstädter Straße geblitzt. Weitere Blitzer in der Region stehen natürlich auch auf der Meerradio-Website und in unserer App. Gute Fahrt!
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1: Guten Morgen, Neustadt. Beim Schloss und Ronnenberg melden 18 Grad, dazu ist es trocken und klar. In Uchte messen wir 17 Grad, dort ist es ebenfalls trocken und klar. Am Morgen ist es klar und schon angenehm warm. Heute setzt sich rasch viel Sonne durch, später wird es vielerorts heiß und bis zum Abend bleibt es oft wolkenarm. In unserer Region liegen die Höchstwerte heute meist zwischen 30 und 32 Grad. Am Deister und im Weserbergland wird es etwas weniger heiß. In der Nacht bleibt es meist klar. Morgen geht es ähnlich weiter. Erst viel Sonne, am Nachmittag hier und da ein paar Wolken, dazu erneut große Wärme. Am Freitag wird die Hitze dann spürbar zulegen, mit Spitzen zwischen 34 und 36 Grad. Am Samstag bleibt es sehr sonnig und noch einmal deutlich heißer.
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3: Ich bin Doc Zeitler. Die Störung bei der Deutschen Bahn ist behoben. Der Verkehr läuft nun Schritt für Schritt wieder an, sagte ein Sprecher. IT-Experten der DB hätten pausenlos an der Entstörung gearbeitet, mit Erfolg. Der Bahnverkehr war am späten Dienstagabend wegen einer Funkstörung bundesweit eingestellt worden. Den Angaben des Sprechers zufolge war der digitale Bahnfunk gestört. Details nannte er nicht. Wie viel Schutz brauchen Kinder und Jugendliche in der digitalen Welt? Die Experten der Social Media Kommission der Bundesregierung legen heute Empfehlungen dazu vor. Dies betrifft beispielsweise ein Social Media Verbot oder die Einführung von Altersgrenzen.
4: Die SPD hat sich für ein vollständiges Verbot von Plattformen wie Instagram, TikTok und Co. für Kinder unter 14 ausgesprochen. Die Unionsfraktion ist laut einem ARD-Bericht dagegen für die Einführung von Altersgrenzen für bestimmte Angebote. Und zwar, wenn diese besonders suchtfördernde Elemente wie Push-Nachrichten oder Algorithmen verwenden. Der Staat müsse angesichts der Risiken für die psychische Gesundheit von Kindern stärker eingreifen und die Plattformbetreiber in die Pflicht nehmen, hieß es. Tanja Wagner, Nachrichtenredaktion.
3: In Deutschland rücken ein steigendes Rentenalter und eine weitreichende Umgestaltung der Alterssicherung näher. Union und SPD wollen die Empfehlungen der Rentenkommission schnell 1:1 umsetzen. Das kündigten Bundeskanzler Merz und Sozialministerin Baas an.
5: Kern der Empfehlungen ist eine neue Kapitalrente. Sie soll das Rentenniveau stabilisieren. Dafür sollen Arbeitgeber und Arbeitnehmer 2% des Bruttoeinkommens zahlen, zusätzlich zum normalen Rentenbeitrag. Außerdem geplant ein schrittweise ansteigendes Renteneintrittsalter und keine Frührente ohne Abschläge mehr ab 63. Frühestens ab 64 soll man künftig in Rente gehen können, aber dann mit Abschlägen. Thomas Thonfeld, Nachrichtenredaktion.
3: Zum Sport. Englands Star-Offensive um Superstürmer Harry Kane ist an Ghanas Abwehrbollwerk verzweifelt und hat auf seiner Titelmission bei der Fußball-WM einen herben Dämpfer kassiert. Die Mannschaft kam gegen Ghana nicht über ein 0:0 hinaus. Ein wiedererstarkter Cristiano Ronaldo hat Portugal dagegen zum Comeback im Favoritenkreis geführt. Der Superstar traf beim 5:0 gegen Außenseiter Usbekistan zweimal. Mit einem 1:0-Sieg gegen Panama warte Kroatien die Chance auf den Einzug in die WM-Zwischenrunde.
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1: Vorsicht auf der A2 Dortmund Richtung Hannover zwischen Wunsdorf, Lute und Garbsen. Durch Rauch ist die Sicht behindert. Außerdem brennt auf dem Standstreifen ein LKW am Führerhaus. Am Rastplatz Scharfstrift ist wegen eines defekten Schwerlasttransports gesperrt. Auf der A7 Hamburg Richtung Hannover ist auf Höhe Mellendorf wegen eines defekten LKW auf dem Verzögerungsstreifen der rechte Fahrstreifen gesperrt. Außerdem ist der Rastplatz Osterriehe für den Schwerverkehr gesperrt. Auf der A37 Messe Richtung Burgdorf ist die Einfahrt Hannover-Miesburg gesperrt. Außerdem ist die Strecke zwischen Hannover-Miesburg und dem Kreuz Hannover-Buchholz gesperrt. Frisch gemeldet, das sind die 8 aktuellsten Blitzer in der Region. Auf der B444 in Edemissen wird geblitzt, dazu in Celle-Neustadt-Heese auf dem Wilhelm-Heinichen-Ring Ecke Falkenweg. In Hannover-Fahrenheide steht ein Blitzer auf der Leipziger Straße Ecke Emmy-Lanske-Weg. Außerdem wird in Isernhagen-Altwarmbüchen auf der Brotfelder Straße Ecke Stettiner Straße kontrolliert. Weiter geht es in Langenhagen-Brink auf der Ackerstraße und in Landesbergen-Brokelow auf der Brokelower Hauptstraße. In Neustadt steht ein Blitzer auf der Kornstraße Ecke Sanddornweg und in Hellendorf wird auf der Schwarmstädter Straße geblitzt. Weitere Blitzer in der Region stehen natürlich auch auf der Meerradio-Website und in unserer App. Gute Fahrt!
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1: Guten Morgen aus der Meerradio-Wetterredaktion. Derzeit melden Garbsen am Schwarzen See 18 Grad, Hodenhagen 15 und Wietzen 16 Grad. Dazu ist es überall trocken und klar. Am Morgen ist es klar, später rasch heiter. Im Laufe des Vormittags zeigt sich vielerorts die Sonne, später wird es heiß und meist trocken. Auch heute Abend bleibt es oft klar, bei nur wenigen Wolken. Morgen geht es ähnlich weiter, erst sonnig, am Nachmittag ziehen hier und da ein paar Wolken durch. Dazu wird es wieder heiß mit bis zu 32 Grad. Am Freitag legt die Hitze noch einmal spürbar zu. Am Morgen liegen die Werte um 16 Grad, später werden vielerorts 35 Grad erreicht. Am Abend kann es dann vereinzelt gewittrig werden. Am Samstag setzt sich das heiße Wetter fort, in höheren Lagen am Deister bleibt es etwas kühler.
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2: Ich bin Babette Büchner. 2 Stunden lang ging nichts mehr. Eine technische Störung hat den Zugverkehr der Deutschen Bahn in der Nacht bundesweit lahmgelegt. Mittlerweile fahren die Züge wieder. Bis sich alles normalisiert hat, muss aber noch mit Verspätungen und kurzfristigen Fahrtausfällen gerechnet werden. Der Grund für den Stopp des Bahnverkehrs war demnach eine Störung des digitalen Bahnfunksystems GSMR. Wie viel Schutz brauchen Kinder und Jugendliche in der digitalen Welt und wie viel Freiraum? Die Experten der Social Media Kommission der Bundesregierung legen heute Empfehlungen dazu vor.
3: Die SPD hat sich für ein vollständiges Verbot von Plattformen wie Instagram, TikTok und Co. für Kinder unter 14 ausgesprochen. Die Unionsfraktion ist laut einem ARD-Bericht dagegen für die Einführung von Altersgrenzen für bestimmte Angebote. Und zwar, wenn diese besonders suchtfördernde Elemente wie Push-Nachrichten oder Algorithmen verwenden. Während Deutschlands Ärzte ein Social-Media-Verbot befürworten, warnen Kritiker, Jugendlichen die Chancen auf Teilhabe, Information, Bildung oder Vernetzung zu verwehren. Tanja Wagner, Nachrichtenredaktion.
2: Frankreich hat den heißesten Tag seit Beginn der Messungen 1947 erlebt. Die Durchschnittstemperatur für das französische Festland kletterte auf knapp 30 Grad. In der Spitze wurden teilweise Werte deutlich über 40 Grad gemessen.
4: Nach der heißesten Nacht folgt in Frankreich der heißeste Tag seit Jahrzehnten. Riesige Teile des Landes ächzen unter Hitze. Noch nie gab es in so vielen Gegenden Hitzewarnung rot. Und ein Ende ist noch immer nicht in Sicht. Auch für Touristinnen und Touristen haben die hohen Temperaturen mittlerweile Folgen. So schließen Eiffelturm und Louvre schon um 16 Uhr. Und selbst bei Mont-Saint-Michel in der sonst eher kühleren Normandie rieten die Betreiber Besuchern dazu, lieber wann anders zu kommen. Aus Paris, Rache Sommer.
2: Und zum Sport. Englands Superstürmer Harry Kane ist an Ghanas Abwehrbollwerk verzweifelt und hat auf seiner Titelmission bei der Fußball-WM einen herben Dämpfer kassiert. Am Ende stand es 0:0. Besser lief es für Portugal und Cristiano Ronaldo. Der Superstar traf beim 5:0 gegen Außenseiter Usbekistan zweimal. Als erster Spieler überhaupt hat der 41-Jährige jetzt bei 6 Weltmeisterschaften getroffen. Außerdem besiegte Kroatien Panama mit 1:0.
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1: Vorsicht auf der A2 Hannover Richtung Dortmund. Zwischen Hannover-Lahe und Hannover-Bodfeld sowie zwischen der Raststätte Auetal-Nord und Bad Alsen-Ost liegen Gegenstände auf dem mittleren Fahrstreifen, teils Reifenteile. Auf der A2 Dortmund Richtung Hannover ist der Rastplatz Scharfstrift wegen eines defekten Schwerlasttransportes gesperrt. Zwischen Wunstorf-Lute und Garbsen steht außerdem ein defekter LKW. Auf der A7 Hamburg Richtung Hannover steht auf Höhe Mellendorf ein defekter LKW auf dem Verzögerungsstreifen. Dort ist der rechte Fahrstreifen gesperrt. Der Rastplatz Osterrier ist auf der A7 für den Schwerverkehr gesperrt. Zwischen Mellendorf und Berghof behindert Rauch in beiden Richtungen die Sicht. Auf der A37 Messe Richtung Burgdorf ist die Einfahrt Hannover-Miesburg gesperrt und zwischen Hannover-Miesburg und dem Kreuz Hannover-Buchholz ist die Strecke ebenfalls gesperrt.
5: Frisch gemeldet, das sind die 8 aktuellsten Blitzer in der Region. Auf der B444 in Edemissen wird geblitzt, außerdem in Isernhagen, Altwarmbüchen auf der Bodfelder Straße, Ecke Stettiner Straße und in Langenhagen-Brink auf der Ackerstraße. Weiter geht es in Landesbergen-Brokelow auf der Brokelower Hauptstraße. In Hellendorf steht ein Blitzer auf der Schwarmstädter Straße, dazu in Neustadt auf der Kormstraße, Ecke Sanddornweg. In Celle-Neustadt-Hese wird auf dem Wilhelm-Heinichen-Ring, Ecke Falkenweg kontrolliert und in Hannover-Fahrenheide auf der Leipziger Straße, Ecke Emmy-Lanzke-Weg. Weitere Blitzer findet ihr natürlich auch online auf der Meerradio-Website und in unserer App. Kommt gut durch.
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6: Wir starten mit euch in die zweite Hälfte dieser Woche. Ganz entspannt, locker flockig. Ich freue mich, dass ihr dabei seid. Und ja, ich weiß, schwitzen ist angesagt. Aber wir sitzen ja alle gemeinsam im gleichen Boot. James Arthur, jetzt September.

0: Ihr kennt's, ich kenn's, wir alle kennn's, ne? Hitze rund um Steinhuder Meer diese Woche. Und es gibt doch nichts Schöneres als eine angenehme Dusche, ne? So eine kleine Abkühlung lieben wir. Außer, ja, der Duschvorhang. Ne? Er hat sich wieder gegen uns verschworen, ne? Und klebt mit wirklich jeder kleinsten Ecke an unserem Körper. Furchtbar. Ganz, ganz schlimm. Aber warum ist der denn eigentlich so anhänglich, Kollege David Himmelreich?
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2: Schuld daran ist ein Phänomen, das beim Duschen entsteht und das hat einen ganz bestimmten Namen. Bernoulli-Effekt, benannt nach dem Physiker Daniel Bernoulli, der ihn entdeckt hat. Demnach üben Flüssigkeiten und Gase weniger Druck auf ihre Umgebung aus, wenn sie in Bewegung sind. Das passiert auch beim Duschen. Läuft das Wasser aus dem Duschkopf, wird die Luft in der direkten Umgebung mit nach unten gerissen. Dadurch entsteht ein Unterdruck. Denn bewegen sich Flüssigkeiten und Gase schneller als in der nächsten Umgebung, wird der Luftdruck im Vergleich zur Umgebung niedriger. Als Folge vom Unterdruck werden dann Gegenstände in der Umgebung in diese Richtung gezogen. In diesem Fall der Duschvorhang. Der bleibt dann wegen der Adhäsionskraft am Körper kleben. Die sorgt nämlich dafür, dass flüssige oder feste Körper sich gegenseitig anziehen und einander hängen bleiben. Umso glatter die Körper, umso doller das Kleben. Da nasse Haut glatter ist als trockene, passiert das besonders gerne in der Dusche. Was wir dagegen tun können, ist eigentlich ganz einfach, den Duschvorhang einfach unten beschweren.
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1: Moin aus der Meerradio-Wetterredaktion. Momentan messen wir in Buchholz an der Aller und Hermannsburg 15 Grad. Dazu ist es überall klar. In Linzburg sind es 18 Grad. Am Morgen ist es noch klar und windschwach. Im Laufe des Vormittags setzt sich vielerorts die Sonne durch. Später wird es sehr warm bis heiß. Bis zum Abend bleibt es oft heiter. Die höchsten Werte liegen heute meist zwischen 30 und 33 Grad. In den höheren Lagen am Deister bleibt es etwas frischer. Morgen geht es bei uns rund um Steinhuder Meer ähnlich weiter. Erst sonnig, am Nachmittag ziehen hier und da ein paar Wolken durch. Dazu weht zeitweise etwas mehr Wind. Am Freitag wird es noch heißer. Nach sonnigem Beginn sind zum Abend einzelne Schauer oder Gewitter möglich. Am Samstag setzt sich die heiße Wetterlage fort.
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2: Ich bin Babette Büchner. 2 Stunden lang ging nichts mehr. Eine technische Störung hat den Zugverkehr der Deutschen Bahn in der Nacht bundesweit lahmgelegt. Mittlerweile fahren die Züge wieder. Bis sich alles normalisiert hat, muss aber noch mit Verspätungen und kurzfristigen Fahrtausfällen gerechnet werden. Der Grund für den Stopp des Bahnverkehrs war demnach eine Störung des digitalen Bahnfunksystems GSMR. Wie viel Schutz brauchen Kinder und Jugendliche in der digitalen Welt und wie viel Freiraum? Die Experten der Social Media Kommission der Bundesregierung legen heute Empfehlungen dazu vor.
3: Die SPD hat sich für ein vollständiges Verbot von Plattformen wie Instagram, TikTok und Co. für Kinder unter 14 ausgesprochen. Die Unionsfraktion ist laut einem ARD-Bericht dagegen für die Einführung von Altersgrenzen für bestimmte Angebote. Und zwar, wenn diese besonders suchtfördernde Elemente wie Push-Nachrichten oder Algorithmen verwenden. Während Deutschlands Ärzte ein Social-Media-Verbot befürworten, warnen Kritiker, Jugendlichen die Chancen auf Teilhabe, Information, Bildung oder Vernetzung zu verwehren. Tanja Wagner, Nachrichtenredaktion.
2: Frankreich hat den heißesten Tag seit Beginn der Messungen 1947 erlebt. Die Durchschnittstemperatur für das französische Festland kletterte auf knapp 30 Grad. In der Spitze wurden teilweise Werte deutlich über 40 Grad gemessen.
4: Nach der heißesten Nacht folgt in Frankreich der heißeste Tag seit Jahrzehnten. Riesige Teile des Landes ächzen unter Hitze. Noch nie gab es in so vielen Gegenden Hitzewarnung rot. Und ein Ende ist noch immer nicht in Sicht. Auch für Touristinnen und Touristen haben die hohen Temperaturen mittlerweile Folgen. So schließen Eiffelturm und Louvre schon um 16 Uhr. Und selbst bei Mont-Saint-Michel in der sonst eher kühleren Normandie rieten die Betreiber Besuchern dazu, lieber wann anders zu kommen. Aus Paris, Rache Sommer.
2: Und zum Sport. Englands Superstürmer Harry Kane ist an Ghanas Abwehrbollwerk verzweifelt und hat auf seiner Titelmission bei der Fußball-WM einen herben Dämpfer kassiert. Am Ende stand es 0:0. Besser lief es für Portugal und Cristiano Ronaldo. Der Superstar traf beim 5:0 gegen Außenseiter Usbekistan 2-mal. Als erster Spieler überhaupt hat der 41-Jährige jetzt bei 6 Weltmeisterschaften getroffen. Außerdem besiegte Kroatien Panama mit 1:0.
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1: Auf der A7 Hamburg Richtung Hannover ist der Rastplatz Osterrier bis Freitag um Mitternacht für den Schwerverkehr gesperrt. In Lehrte ist die Schillerstraße zwischen Kleinkolzhorn und Lehrte wegen eines Feuerwehreinsatzes in beiden Richtungen für den Durchgangsverkehr gesperrt. Diese 8 Blitzer habt ihr uns zuletzt gemeldet. Auf der B444 in Edemissen wird geblitzt, dazu in Celle-Neustadt-Heese auf dem Wilhelm-Heinichen-Ring Ecke Faltenweg. In Hannover-Fahrenheide steht ein Blitzer auf der Leipziger Straße Ecke Emmy-Lanske-Weg. Außerdem in Isernhagen-Altwarmbüchen auf der Botfelder Straße Ecke Stettiner Straße und in Langenhagen-Brink auf der Ackerstraße. Weiter geht es in Neustadt auf der Kornstraße Ecke Sanddornweg. In der Wedemark wird auf der Schwarmstädter Straße in Hellendorf kontrolliert und in Landesbergen-Brokeloh steht ein Blitzer auf der Brokeloher Hauptstraße. Einen Überblick über alle aktuellen Blitzer findet ihr auch online auf der Meerradio-Website und in unserer App. Kommt gut durch.
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0: Monat noch warten, dann ist es soweit, die Finals. Sie finden statt hier bei uns in der Region und das sind die deutschen Meisterschaften in ganz, ganz vielen verschiedenen Sportarten und die kommen dieses Jahr nach Hannover. Vor den Finals laufen jetzt schon seit 2 Monaten die Schulfinals und da können die Schüler die Sportarten einfach mal ausprobieren. Alex Pessler vom Turnclub Hannover hat das Ganze mit organisiert. Wie lief es denn bisher?
1: Wir haben jetzt 160 Aktionstage in den 2 Monaten gehabt. Unter anderem waren wir surfen an der Leinewelle, haben ganz viel 3x3 Basketball gehabt, Leichtathletiktouren, beim Windsurfen auch in der Region. Ja, begeisternde, strahlende Kinderaugen gehabt. Die verschiedenen Sportarten durften sich vorstellen, unter anderem auch Rugby. Da sind wir sehr froh, dass wir so viele Kinder mit bewegen konnten. Sind jetzt bei 10.000 Kids. Das ist eine gute Sache, da freut man sich doch.
0: Na, auf jeden Fall. Und was sagen die Kids dazu?
1: Wenn man die Kids fragt, was sie jetzt sonst gemacht hätten, vielleicht Matheunterricht bei 30 Grad im Klassenraum, ist glaube ich nicht so cool, wie jetzt am Steinhuder Meer auf dem Surfbrett zu stehen. Das ist mal eine coole Abwechslung, was man nicht alltäglich hat oder auch sonst ja im Sportprogramm der Schule nicht drin ist. Deswegen freuen wir uns, dass wir den Kids das hier ermöglichen konnten.
0: Die Schulfinals gehen jetzt noch eine Woche und am 30. Juni gibt es dann noch eine riesengroße Abschlussfeier.
1: Wir haben noch viele Aktionstage, den großen Abschluss dann an der Sophienschule, wo wir mit 1000 Kindern in verschiedenen Sportarten was machen werden, wie Basketball, Flag Football. Da freuen wir uns nochmal, ein großes Event als Abschluss zu haben. Und dann haben wir die Schulfinals damit dann auch geschafft, mit den 160 Aktionstagen über 10.000 Kinder bewegt.
0: Na, das ist eine starke Bilanz, würde ich sagen. Wenn ihr noch mehr über die Schulfinals oder auch über die Finals selber wissen wollt, schaut gerne mal auf der Webseite vorbei oder auf der Seite der Region Hannover. Da gibt es natürlich auch noch jede Menge Bilder und Infos. Hier ist mehr Radio Mittwoch. Hi!
2: Nice.

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1: Hallo, im Moment melden Altgabsen am Heimatmuseum 19 Grad, dazu ist es klar. Rodenberg meldet 20 Grad, ebenfalls klar. In Südwinsen sind es 18 Grad, dort ist es meist klar. Zwischen Heide, Leine und Weser startet der Morgen klar und windschwach. Rasch wird es vielerorts klar und bis zum Nachmittag wird es heiß mit viel Blau am Himmel. Heute liegen die Höchstwerte meist zwischen 30 und 32 Grad, am Deister bleibt es etwas angenehmer. In der kommenden Nacht bleibt es oft klar. Morgen geht es ähnlich weiter. Viel Sonne, später ein paar harmlose Wolkenfelder und insgesamt wieder sehr warm. Am Freitag wird es dann spürbar heißer. Zum Abend sind einzelne Hitzegewitter nicht ausgeschlossen. Am Samstag hält die sommerliche Lage an, mit Spitzenwerten zwischen 35 und 37 Grad.
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3: Ich bin David Büchner. Eine deutschlandweite Funkstörung hat bei der Deutschen Bahn am späten Abend für Stillstand gesorgt. Für rund 2 Stunden ging nichts mehr. Mittlerweile fahren die Züge wieder. Bis sich alles normalisiert hat, muss aber noch mit Verspätungen und kurzfristigen Fahrtausfällen gerechnet werden.
4: Riesenfrust bei den Reisenden. Nichts geht mehr und viele klagen, wir wurden überhaupt nicht informiert. Zwar hat die Bahn offenbar Taxi- und Hotelgutscheine verteilt, doch mancherorts gab es nicht mehr mal ein freies Zimmer, berichten Gestrandete. Betroffen waren zum Teil auch S- und U-Bahnen, die Deutsche Bahn betreibt. Ursache für das Chaos war eine Störung beim digitalen internen Funksystem der Bahn. Näheres ist dazu bisher nicht bekannt. Claudia Wächter, Nachrichtenredaktion.
3: Australien hat es eingeführt, Großbritannien und Frankreich haben konkrete Pläne. Bekommt auch Deutschland ein Social-Media-Verbot für Kinder und Jugendliche? Eine Expertenkommission übergibt heute ihre Handlungsempfehlungen an Familienministerin Karin Prien. Was davon umgesetzt wird, ist unklar. Noch sind CDU, CSU und SPD nicht auf einer Linie. Und zum Sport. Die deutsche Fußballnationalmannschaft absolviert heute in Winston-Salem ihr Abschlusstraining. Danach geht es mit dem Flieger nach New York. In der Nähe findet morgen das dritte WM-Gruppenspiel gegen Ecuador statt.
5: 27 Grad und Sonne erwartet das deutsche Team in der Weltstadt New York. Es soll nicht der letzte Abstecher sein, denn im Stadion in East Rutherford findet auch das Finale statt. Bis auf Nico Schlotterbeck sind alle Spieler fit. Der Bundestrainer muss sich entscheiden, auf wie vielen Positionen er sein Team verändern will. Gut möglich, dass Topscorer Dennis Undav mal von Anfang an ran darf, denn er wird am Abend vor dem Spiel auf der Abschlusspressekonferenz sitzen, neben Nagelsmann. Eigentlich ein deutliches Zeichen. Aus Winston-Salem, Thomas Bremser.
3: Und auch die letzten Ergebnisse der Fußball-WM. Kolumbien hat mit 1:0 gegen die Demokratische Republik Kongo gewonnen. Vorher hat sich Kroatien ebenfalls mit 1:0 gegen Panama durchgesetzt. England und Ghana spielten 0:0 und Portugal gewann gegen Außenseiter Usbekistan mit 5:0. Superstar Cristiano Ronaldo traf dabei 2-mal. Als erster Spieler überhaupt hat der 41-Jährige jetzt bei 6 Weltmeisterschaften getroffen.
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1: Auf der A2 Hannover Richtung Braunschweig ist zwischen Lehrte und Lehrte Ost wegen einer Tagesbaustelle nur ein Fahrstreifen frei. Auf der A7 Hamburg Richtung Hannover ist der Rastplatz Osterriehe für den Schwerverkehr gesperrt. In Lehrte ist die Schillerstraße zwischen Kleinkolzhorn und Lehrte in beiden Richtungen wegen eines Feuerwehreinsatzes für den Durchgangsverkehr gesperrt. Diese 8 Blitzer habt ihr uns zuletzt gemeldet. Auf der B6 in Nienburg steht ein Blitzer 700 Meter vor der Abfahrt Nienburg Süd. Auf der B441 in Wunstorf wird ebenfalls kontrolliert. Dazu in Hannover auf der Brühstraße kurz nach dem Restaurant. Außerdem wird in Hellendorf auf der Schwarmstädter Straße geblitzt. In Celle-Neustadt-Heese steht ein Blitzer auf dem Wilhelm-Heinichen-Ring Ecke Faltenweg. Und in Langenhagen-Brink auf der Ackerstraße. Weiter geht es in Neustadt auf der Kornstraße Ecke Sanddornweg und in Landesbergen-Brokeloh auf der Brokelower Hauptstraße. Einen Überblick über alle aktuellen Blitzer findet ihr auch online auf der Meerradio-Website und in unserer App. Kommt gut durch.
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6: Ja, hör mal, wenn ihr euch gestern Abend über die Bahn geärgert habt, ihr wart definitiv nicht alleine. Wegen einer technischen Störung ging zwischenzeitlich bundesweit gar nichts auf den Schienen. Mittlerweile läuft der Verkehr aber wieder an, aber nicht vergessen, auch heute Morgen kann es vereinzelt hier und da noch ein wenig haken. Also lieber kurz vor Abfahrt nochmal in den DB-Navigator schauen und checken, ob eure

0: Mittwoch. Ihr seid bei mehr Radio. Ich bin's, René. Hallihallo. Fast 3000 Studierende lernen inzwischen am Campus in Garbsen. Das Problem, günstige Wohnungen sind knapp und genau deshalb will die Stadt jetzt nachlegen. Und zwar mit mehr bezahlbarem Wohnraum für Studierende. Die Infos dazu, mein Kollege Silas Müller, der weiß Bescheid.
1: Aktuell gibt's am Campus nur ein Studentenwohnheim mit 162 Apartments. Gleichzeitig studieren dort aber fast 3000 junge Menschen. Viele von ihnen kommen aus dem Ausland und suchen für ein oder zwei Semester eine günstige Unterkunft. Beim Besuch von Niedersachsens Wissenschaftsminister Falco Moors hat Bürgermeister Claudio Provenzano angekündigt, dass die Stadt bereits an Lösungen arbeitet. So entstehen derzeit neue geförderte Wohnungen am Rathaus. Auch im geplanten Wohnquartier Bernbostel Ost sollen weitere Unterkünfte in Campusnähe geschaffen werden. Darüber hinaus ist auf dem Gelände des künftigen OneTech Campus ein weiteres Studentenwohnheim geplant. Das Technologiezentrum westlich des Campus soll 2028 eröffnet werden. Für die Stadt steht fest, wenn der Hochschulstandort weiter wächst, muss auch das Angebot an studentischem Wohnraum mitwachsen.
0: Ja, im bestehenden Studentenwohnheim an der Marie-Curie-Straße kostet ein Apartment aktuell 450 Euro warm, inklusive Internet und Möbeln. Genau solche bezahlbaren Wohnungsangebote soll es rund um den Campus künftig deutlich öfter geben.

0: was soll ich euch sagen? Die Natur, ja, sie kennt manchmal keine Gnade. Junge, Junge, Junge, hier ist Meerradio. Mittwoch in der Steinhuder Meerregion hat ein Gänsegeier ein Storchenküken gefressen. Klingt erstmal heftig gehört, aber wie gesagt, in der Tierwelt doch ganz gerne mal leider dazu. Was genau passiert ist, erklärt uns NABU-Sprecher Lamin Nefati.
1: In Algermissen im Landkreis Hildesheim hat ein Gänsegeier ein Storchennest geplündert und die Jungvögel gefressen. Das ist zum einen ungewöhnlich, aber auch zum anderen deshalb so auffällig, weil es eben einen Tag zuvor in Sehende ebenfalls passiert ist. Dadurch, dass die Orte nicht so weit auseinander liegen, ist die Wahrscheinlichkeit recht hoch, dass es sich dabei um dasselbe Tier gehandelt hat.
0: Ja, passiert es denn häufig, dass Storchenküken Opfer von Räubern werden?
1: Es kommt durchaus vor, dass Prädatoren wie zum Beispiel der Marder Jungstörche tötet bzw. Nest ausräumt. Das gehört aber grundsätzlich zu den natürlichen Prozessen dazu und ist nicht die zentrale Bedrohung für den Weißstorch. Deutlich problematischer sind dagegen menschengemachte Gefahren, wie zum Beispiel oberirdisch verlaufende Stromleitungen, an denen die Störche regelmäßig verunglücken.
0: Ja, auch wenn die Küken oft sterben, ist eine Sache besonders außergewöhnlich. Gänsegeier gehen nämlich eigentlich nicht auf Jagd.
1: Es ist richtig, dass Gänsegeier normalerweise Aasfresser sind und keine klassischen Jäger. Es ist davon auszugehen, dass der Vogel höchstwahrscheinlich einfach großen Hunger hatte und mehr oder weniger genommen hat, was für ihn jetzt in der Situation erreichbar war. Die Jungstörche in dem offenen stehenden Nest waren großen Hunger hatte und mehr oder weniger genommen hat, was für ihn jetzt in der Situation erreichbar war. Die Jungstörche in dem offenen stehenden Nest

0: Niedersachsen oder auch in Deutschland generell sehr, sehr selten sind.
1: Ja, am Ende ein unschönes Spektakel, das aber definitiv die Aufmerksamkeit von Wissenschaftlern und Vogelbeobachtern geweckt hat. Hier ist mehr Radio für euch am Mittwoch. Ich grüße euch.

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1: Moin aus der Meerradio Wetterredaktion. Derzeit melden Lindhorst am See und Schaumburg-Bekedorf jeweils 21 Grad, dazu ist es klar. In Südheide sind es 18 Grad, ebenfalls klar. Am Morgen ist es vielerorts klar und rasch wieder heiter. Im Laufe des Vormittags setzt sich in der Steinhuder Meerregion viel Sonne durch, später wird es heiß und bis zum Abend oft wolkenlos. Die Höchstwerte liegen heute meist zwischen 30 und 33 Grad, am Deister bleibt es etwas gemäßigter. In der Nacht bleibt es überwiegend klar und nur langsam etwas weniger warm. Morgen geht es nach klarem Start meist sonnig weiter. Am Nachmittag zeigen sich hier und da ein paar Wolken, aber es bleibt trocken. Am Freitag wird es noch einmal heiß, mit vielerorts 35 bis 37 Grad. Etwas kühler bleibt es erneut in den höheren Lagen am Deister.
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3: Ich bin David Büchner. Eine deutschlandweite Funkstörung hat bei der Deutschen Bahn am späten Abend für Stillstand gesorgt. Für rund 2 Stunden ging nichts mehr. Mittlerweile fahren die Züge wieder. Bis sich alles normalisiert hat, muss aber noch mit Verspätungen und kurzfristigen Fahrtausfällen gerechnet werden.
4: Riesenfrust bei den Reisenden. Nichts geht mehr. Und viele klagen, wir wurden überhaupt nicht informiert. Zwar hat die Bahn offenbar Taxi- und Hotelgutscheine verteilt, doch mancherorts gab es nicht mehr mal ein freies Zimmer, berichten Gestrandete. Betroffen waren zum Teil auch S- und U-Bahnen, die Deutsche Bahn betreibt. Ursache für das Chaos war eine Störung beim digitalen internen Funksystem der Bahn. Näheres ist dazu bisher nicht bekannt. Claudia Wächter, Nachrichtenredaktion.
3: Australien hat es eingeführt, Großbritannien und Frankreich haben konkrete Pläne. Bekommt auch Deutschland ein Social-Media-Verbot für Kinder und Jugendliche? Eine Expertenkommission übergibt heute ihre Handlungsempfehlungen an Familienministerin Karin Prien. Was davon umgesetzt wird, ist unklar. Noch sind CDU, CSU und SPD nicht auf einer Linie. Und zum Sport. Die deutsche Fußballnationalmannschaft absolviert heute in Winston-Salem ihr Abschlusstraining. Danach geht es mit dem Flieger nach New York. In der Nähe findet morgen das 3. WM-Gruppenspiel gegen Ecuador statt.
5: 27 Grad und Sonne erwartet das deutsche Team in der Weltstadt New York. Es soll nicht der letzte Abstecher sein, denn im Stadion in East Rutherford findet auch das Finale statt. Bis auf Nico Schlotterbeck sind alle Spieler fit. Der Bundestrainer muss sich entscheiden, auf wie vielen Positionen er sein Team verändern will. Gut möglich, dass Topscorer Dennis Undav mal von Anfang an ran darf, denn er wird am Abend vor dem Spiel auf der Abschlusspressekonferenz sitzen, neben Nagelsmann. Eigentlich ein deutliches Zeichen. Aus Winston-Salem, Thomas Bremser.
3: Und auch die letzten Ergebnisse der Fußball-WM. Kolumbien hat mit 1:0 gegen die Demokratische Republik Kongo gewonnen. Vorher hat sich Kroatien ebenfalls mit 1:0 gegen Panama durchgesetzt. England und Ghana spielten 0:0 und Portugal gewann gegen Außenseiter Usbekistan mit 5:0. Superstar Cristiano Ronaldo traf dabei 2-mal. Als erster Spieler überhaupt hat der 41-Jährige jetzt bei 6 Weltmeisterschaften getroffen.
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1: Auf der A2 Hannover Richtung Braunschweig ist zwischen Lehrte und Lehrte Ost die Fahrbahn auf einen Fahrstreifen verengt. Auf der A7 Hamburg Richtung Hannover ist der Rastplatz Osterriehe bis Mitternacht für den Schwerverkehr gesperrt. Und das sind die 8 aktuellsten Blitzer in der Steinhuder Meerregion. Auf der B444 in Edemissen und auf der B441 in Wunsdorf wird geblitzt. In Celle-Neustadt-Hese steht ein Blitzer auf dem Wilhelm-Heinichen-Ring-Ecke Faltenweg. Dazu in Hannover auf der Brühlstraße kurz nach dem Restaurant. In Isernhagen-Altwarmbüchen wird auf der Botfelderstraße kontrolliert, Ecke Stettinerstraße. Weiter geht es in Langenhagen-Brink auf der Ackerstraße und in Neustadt auf der Kornstraße, Ecke Sanddornweg. Und in Uetze-Hägewiesen steht ein Blitzer auf der Sägemühlenstraße, Ecke Alter Kirchweg. Weitere Blitzer findet ihr natürlich auch online auf der Meerradio-Website und in unserer App. Kommt gut durch!

0: was soll ich sagen? Es ist eigentlich ein trauriger Tag, ne? Heute, der 24. Juni, Johannistag, die Spargelsaison, sie ist durch. Für viele heißt es jetzt erstmal wieder Warnung und die Entzugserscheinung in den Griff bekommen. Aber wir können vorsorgen, Spargel einfrieren. Wie das am besten klappt, das weiß unser Kollege David Himmelreich.
1: Spargel möglichst frisch einfrieren, am besten direkt nach dem Kauf oder der Ernte, da bleibt er schön knackig. Bei weißem Spargel einfach schälen und die holzigen Enden entfernen. Grüner Spargel muss nicht geschält werden, aber die holzigen Enden, die müssen ab. Beide Sorten roh einfrieren, nicht blanchieren oder vorkochen, sonst verlieren sie Geschmack und sind nicht mehr bissfest. Das Ganze in einer einzigen Lage im Gefrierbeutel oder luftdichten Behälter, am besten sogar vakuumiert. Umso weniger Luft drin ist, desto besser. Ein gefrorener Spargel bleibt tatsächlich bei minus 18 Grad bis zu 6 Monate haltbar, teilweise sogar 8.
0: Okay, und wie läuft's mit dem Auftauen?
1: Also Auftauen an sich am besten gar nicht. Direkt gefroren in kochendes Wasser rein, aber nicht wie sonst 12 Minuten, sondern nur kurz. Dann bleibt alles bissfest und es gehen weniger Vitamine und Aromen verloren.
0: Ja, wie jedes Jahr endet heute am 24. Juni die Spargelernte mit dem sogenannten Johannistag. Jetzt heißt es warten oder halt den gefrorenen Spargel genießen. Wie es klappt, wissen wir jetzt. Hier ist mehr Radio.

0: Oder die unter uns, die früher Englisch Leistungskurs hatten, sie werden ihn garantiert kennen. Aber ich glaube, ganz, ganz viele andere, die keinen Englisch Leistungskurs hatten, auch. William Shakespeare, natürlich. Der Mann hat einen Namen, um den man eigentlich quasi nicht drum herum kommt, ne, wenn man einfach das Leben lebt. Der Mann hat so viele Stücke geschrieben, muss man ja nun wirklich fairerweise sagen, dass man daraus locker mehrere Theaterabende füllen könnte, die Waldbühne Otternhagen. Macht's aber anders, packt einfach alles in eine Show. Also zumindest fast. Florian Besen und Kevin Wucherpfennig verraten, was genau hinter der Premiere am Samstagabend steckt.
1: Wir spielen dieses Jahr Shakespeares sämtliche Werke leicht gekürzt und geben da einmal einen Überblick über sämtliche Werke von Shakespeare.
2: Es ist auch gar nicht so leicht zu beantworten, welche Rollen wir spielen, weil es sind halt wirklich mehrere Dutzende eigentlich quasi schon.
1: Ja.
2: Also es sind sämtliche Werke von Shakespeare einmal schön komprimiert und nach britischen Humor durch den Kakao gezogen.
0: Ja, das sind mal eben 37 Stücke und das in 2 Stunden. Also jetzt mal ehrlich, das geht doch gar nicht eigentlich, oder?
1: Es ist quasi ein Ding der Unmöglichkeit, sämtliche Rollen aus Shakespeare zu spielen. Also wir sind zu dritt, 3 Leute, die wir das machen. Kevin, bei Romeo und Julia spielst du wen alles?
2: Ich spiele die Amme, ich spiele Romeo selber, ich spiele Bruder Lorenzo.
0: Ja, 3 Schauspieler und dutzende Rollen, ziemlich stark. Und das auch bei einer ganz besonderen Atmosphäre.
2: Also es ist halt bei uns an einer schönen Waldbühne ein ganz anderes Feeling dann. Also die Technik gibt sich immer Mühe, den Wald schön zu beleuchten. Wir können ein bisschen mehr mit Licht spielen, was am helllichten Tage ja nicht möglich ist. Es ist einfach ein besonderes Erlebnis außerhalb unserem normalen Programm in der Saison.
0: Ja, wenn wir euer Interesse geweckt haben und ihr wissen wollt, wie das Ganze ausschaut, Samstag 22 Uhr auf der Waldbühne in Otternhagen könnt ihr es sehen. Vorher gibt's übrigens auch noch 2 andere Stücke. Es ist nämlich die lange Nacht des Theaters und alle Infos dazu gibt's wie immer zum Nachlesen für euch auf der Webseite der Waldbühne. 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
1: Einen schönen guten Morgen. Derzeit melden Garbsenhorst 21 Grad, dazu ist es klar. In Suderbruch bei der Feuerwehr und in Uetze sind es jeweils 20 Grad, dort ist es ebenfalls klar. Am Morgen startet der Tag in unserer Region verbreitet klar und schon angenehm warm. Im weiteren Verlauf setzt sich viel Sonne durch und bis zum Nachmittag wird es heiß und trocken. Auch heute Abend bleibt es meist trocken, dazu weht nur wenig Wind. Morgen geht es ähnlich weiter, erst mit viel Sonne, später ziehen hier und da lockere Wolken durch. Die Werte liegen morgens bei 19 und am Nachmittag bei 32 Grad. Am Freitag wird es heiß, oft sonnig und zum Abend hin steigt die Gewitterneigung leicht. Dabei sind morgens 24 und später bis 37 Grad drin. Am Samstag setzt sich die große Wärme fort, während es in höheren Lagen am Deister und im Weserbergland meist etwas weniger heiß bleibt.
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3: Ich bin Babette Büchner. Gestrandete Reisende und sehr lange Warteschlangen an den Bahnhofsinformationen. Rund 2 Stunden standen in der Nacht bundesweit die Züge der Deutschen Bahn still. Schuld an dem Verkehrsdesaster war nach ersten Erkenntnissen eine Funkstörung. Wodurch sie ausgelöst wurde, ist noch unklar. Mittlerweile ist der Zugverkehr zwar wieder angelaufen, bis sich alles normalisiert hat, muss aber noch mit Verspätungen und einzelnen Ausfällen gerechnet werden. Wie viel Schutz brauchen Kinder und Jugendliche in der digitalen Welt und wie viel Freiraum? Die Experten der Social Media Kommission der Bundesregierung legen heute Empfehlungen dazu vor. Was davon umgesetzt wird, ist noch unklar. Noch sind CDU, CSU und SPD nicht auf einer Linie.
4: Die SPD hat sich für ein vollständiges Verbot von Plattformen wie Instagram, TikTok und Co. für Kinder unter 14 ausgesprochen. Die Unionsfraktion ist laut einem ARD-Bericht dagegen für die Einführung von Altersgrenzen für bestimmte Angebote, und zwar wenn diese besonders suchtfördernde Elemente wie Push-Nachrichten oder Algorithmen verwenden. Während Deutschlands Ärzte ein Social-Media-Verbot befürworten, warnen Kritiker, Jugendlichen die Chancen auf Teilhabe, Information, Bildung oder Vernetzung zu verwehren. Tanja Wagner, Nachrichtenredaktion.
3: Anfang Februar hatte ein junger Mann in Rheinland-Pfalz seinen Zugbegleiter bei der Fahrkartenkontrolle mit der Faust ins Gesicht geschlagen. Der Mann wurde derart schwer verletzt, dass er starb. Heute beginnt der Prozess gegen den Angreifer.
5: Die Staatsanwaltschaft hat den Täter wegen Mordes angeklagt. Das zuständige Landgericht wertet die Tat dagegen als Körperverletzung mit Todesfolge. Erklärung: Es gebe keine Gründe für einen Tötungsvorsatz. Die Familie des Opfers ist empört. Mehrere kräftige Faustschläge gegen Kopf und Schläfen, das sei mehr als Körperverletzung mit Todesfolge, sagt der Bruder des Opfers. Er und seine Verwandten erhoffen sich von dem Prozess auch eine Signalwirkung für mehr Sicherheit im Bahnverkehr. Thomas Thonfeld, Nachrichtenredaktion.
3: Und zum Sport. Bei der Fußball-WM hat Kolumbien mit 1:0 gegen die Demokratische Republik Kongo gewonnen. Vorher hat sich Kroatien ebenfalls mit 1:0 gegen Panama durchgesetzt. England und Ghana spielten 0:0 und Portugal gewann gegen Außenseiter Usbekistan mit 5:0.
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1: Auf der A2 Hannover Richtung Braunschweig zwischen Lehrte und Lehrte Ost staut es sich auf 3 Kilometern. Dort ist die Fahrbahn auf einen Fahrstreifen verengt. Bitte bildet eine Rettungsgasse. Auf der A7 Hamburg Richtung Hannover ist der Rastplatz Osterriehe für den Schwerverkehr gesperrt. Und das sind die 8 aktuellsten Blitzer in der Steinhuder Meerregion. Auf der B441 in Wunsdorf und auf der B444 in Edemissen wird geblitzt. Dazu in Hannover auf der Brühlstraße und in Garbsenhorst auf der Leistlinger Straße. In Hannover-Stöcken steht ein Blitzer auf der Meckleheide-Straße. In Celle-Neustadt-Heese wird auf dem Wilhelm-Heinichen-Ring kontrolliert, Ecke Faltenweg. Außerdem in Langenhagen-Brink auf der Ackerstraße und in Hellendorf auf der Schwarmstädter Straße. Weitere Blitzer findet ihr natürlich auch online auf der Meerradio-Website und in unserer App. Kommt gut durch.
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6: Manchmal reicht schon ein bisschen Zeit, Aufmerksamkeit und jemand, der einfach da ist. Hier ist Meerradio am Mittwoch. Und genau dafür sucht das Projekt Ankerzeit jetzt Ehrenamtliche in Ronnenberg. Gesucht werden Paten für Kinder psychisch belasteter Eltern, gemeinsam Eis essen gehen, Fahrrad fahren oder einfach nur mal quatschen. Oft machen genau solche kleinen Dinge einen riesigen Unterschied. Alle Infos dazu, wie ihr Pate werden könnt, gibt es online auf der Seite der Stadt Ronnenberg zum Nachlesen. Gerne mal auschecken und dabei sein. Hier ist Meerradio für euch am Mittwoch.

0: starten in eine ziemlich heiße zweite Hälfte der Woche. Hier ist Mörradio Mittwoch. Hallo. Und ich sage mal so, wer aktuell durch Ronnenberg kommt, der sieht es eigentlich an jeder Ecke werkeln. Im Ortskern wird nämlich ordentlich gebaut. Die Millionensanierung, sie läuft auf Hochtouren und viele Veränderungen sind inzwischen auch schon deutlich zu erkennen, was sich alles tut. Unser Kollege Silas Müller, der weiß Bescheid.
1: Rund um das Gemeinschaftshaus sind die ersten Ergebnisse bereits zu sehen. Der Eingangsbereich wurde komplett neu gestaltet, neue Wege angelegt und Sitzmöglichkeiten geschaffen. In Kürze soll auch der barrierefreie Zugang fertiggestellt werden. Bis zum Herbst laufen die Arbeiten in diesem Bereich weiter. Unter anderem werden die Zugänge zu den benachbarten Kindergärten erneuert. Außerdem wird der Parkplatz neu gepflastert, begrünt und künftig mit klaren Stellflächen sowie einer Einbahnstraßenführung ausgestattet. Parallel dazu startet nach dem Stadtfest bereits der nächste Bauabschnitt. Dann rückt der Bereich rund um die Michaeliskirche in den Fokus. Dort sollen die Verkehrsflächen auf dem Kirchhügel neu gestaltet werden. Insgesamt investiert die Stadt rund 10 Millionen Euro in die Ortskernsanierung. Zwei Drittel der Kosten werden über das Förderprogramm Lebendige Stadtzentren finanziert.
0: Ja, das wird also kein Sprint, sondern eher ein Marathon. Die Umgestaltung der Ronnenberger Innenstadt ist auf viele Jahre angelegt. Nach den aktuellen Plänen soll sich der Ortskern in den nächsten 10 bis 15 Jahren Schritt für

0: Ball und natürlich Fußballschuhe. Hier ist mehr Radio für euch. Mittwoch, eigentlich Indien sah das 1950 anders. Der Gottschalk erzählt von einer WM-Teilnahme, die endete, bevor sie überhaupt begann.
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2: 1950 findet in Brasilien erstmals nach dem Zweiten Weltkrieg wieder eine WM statt. Indien ist qualifiziert, historisch. Doch kurz vor der Auslosung kommt die Nachricht, Indien nimmt nicht teil. Offiziell bleibt vieles vage, doch schnell entsteht die Geschichte, die bis heute haften bleibt. Die Mannschaft wollte nicht in Fußballschuhen spielen. In Indien war Barfußfußball damals weit verbreitet. Bei den Olympischen Spielen 1948 hatte das Team tatsächlich weitgehend barfuß gespielt, während Gegner wie Frankreich mit festem Schuhwerk antraten. Bei der WM ließ die FIFA das nicht zu. Ob wirklich nur die Schuhe der Grund waren oder auch Geld, Reiseaufwand und Prioritäten eine Rolle zu spielen, darüber wird bis heute diskutiert. Sicher ist, Indien blieb zu Hause und hat seitdem nie wieder eine WM-Endrunde gespielt. Eine kleine Entscheidung mit großer Symbolkraft. Manchmal scheitert Weltgeschichte eben nicht an Politik oder Taktik, sondern an der Frage, mit Schuhen oder ohne. Symbolkraft. Manchmal scheitert Weltgeschichte eben nicht an Politik oder Taktik, sondern an der Frage, mit Schuhen oder ohne.

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1: Moin aus der Meer-Radio-Wetterredaktion. Derzeit melden Dudensen beim Feuerwehrhaus 22 Grad, dazu ist es klar. In Hemmingen messen wir 24 Grad, in Bergdorf 23, überall trocken und klar. Am Vormittag startet der Tag heiter und rasch wieder sehr warm. Im weiteren Verlauf gibt es viel Sonne und bis zum Nachmittag wird es in unserer Region vielerorts heiß, mit Werten zwischen 30 und 33 Grad. Die Nacht bleibt meist klar und sehr warm. Morgen geht es nach frischem Beginn erneut sonnig weiter, später ziehen hier und da ein paar Wolken durch, insgesamt ändert sich aber wenig. Am Freitag nimmt die Hitze noch einmal spürbar zu, am Abend sind dann einzelne Gewitter möglich. Am Samstag bleibt es sehr warm bis heiß und überwiegend sonnig. Etwas kühler bleibt es in den höheren Lagen am Deister.
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3: Ich bin Babette Büchner. Gestrandete Reisende und sehr lange Warteschlangen an den Bahnhofsinformationen. Rund 2 Stunden standen in der Nacht bundesweit die Züge der Deutschen Bahn still. Schuld an dem Verkehrsdesaster war nach ersten Erkenntnissen eine Funkstörung. Wodurch sie ausgelöst wurde, ist noch unklar. Mittlerweile ist der Zugverkehr zwar wieder angelaufen, bis sich alles normalisiert hat, muss aber noch mit Verspätungen und einzelnen Ausfällen gerechnet werden. Wie viel Schutz brauchen Kinder und Jugendliche in der digitalen Welt und wie viel Freiraum? Die Experten der Social Media Kommission der Bundesregierung legen heute Empfehlungen dazu vor. Was davon umgesetzt wird, ist noch unklar. Noch sind CDU, CSU und SPD nicht auf einer Linie.
4: Die SPD hat sich für ein vollständiges Verbot von Plattformen wie Instagram, TikTok und Co. für Kinder unter 14 ausgesprochen. Die Unionsfraktion ist laut einem ARD-Bericht dagegen für die Einführung von Altersgrenzen für bestimmte Angebote. Und zwar, wenn diese besonders suchtfördernde Elemente wie Push-Nachrichten oder Algorithmen verwenden. Während Deutschlands Ärzte ein Social-Media-Verbot befürworten, warnen Kritiker, Jugendlichen die Chancen auf Teilhabe, Information, Bildung oder Vernetzung zu verwehren. Tanja Wagner, Nachrichtenredaktion.
3: Anfang Februar hatte ein junger Mann in Rheinland-Pfalz seinen Zugbegleiter bei der Fahrkartenkontrolle mit der Faust ins Gesicht geschlagen. Der Mann wurde derart schwer verletzt, dass er starb. Heute beginnt der Prozess gegen den Angreifer.
5: Die Staatsanwaltschaft hat den Täter wegen Mordes angeklagt. Das zuständige Landgericht wertet die Tat dagegen als Körperverletzung mit Todesfolge. Erklärung: Es gebe keine Gründe für einen Tötungsvorsatz. Die Familie des Opfers ist empört. Mehrere kräftige Faustschläge gegen Kopf und Schläfen, das sei mehr als Körperverletzung mit Todesfolge, sagt der Bruder des Opfers. Er und seine Verwandten erhoffen sich von dem Prozess auch eine Signalwirkung für mehr Sicherheit im Bahnverkehr. Thomas Thonfeld, Nachrichtenredaktion.
3: Und zum Sport. Bei der Fußball-WM hat Kolumbien mit 1:0 gegen die Demokratische Republik Kongo gewonnen. Vorher hat sich Kroatien ebenfalls mit 1:0 gegen Panama durchgesetzt. England und Ghana spielten 0:0 und Portugal gewann gegen Außenseiter Usbekistan mit 5:0.
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1: Auf der A2 Hannover Richtung Braunschweig staut es sich zwischen Lehrte und Hämeler Wald auf 5 Kilometern. Dort ist die Fahrbahn auf einen Fahrstreifen verengt. Bitte die Rettungsgasse bilden. Auf der A7 Hamburg Richtung Hannover ist der Rastplatz Osterriehe für den Schwerverkehr gesperrt. Vorsicht auf der A352 zwischen Langenhagen-Kaltenweide und dem Dreieck Hannover Nord. In der Eckverbindung Hannover West Richtung Hannover Nord kommt euch ein Falschfahrer entgegen. Betroffen sind beide Richtungen. Frisch gemeldet, das sind die 8 aktuellsten Blitzer in der Region. Auf der B444 in Edemissen wird geblitzt. Dazu in Landesbergen-Brokeloh auf der Brokeloher Hauptstraße. In der Wedemark auf der Schwarmstädter Straße in Hellendorf. In Celle-Neustadt-Hese steht ein Blitzer auf dem Wilhelm-Heinichen-Ring Ecke Faltenweg. Weiter geht es in Garbsen, Ortschaft Horst auf der Leistlinger Straße. In Hannover-Stöcken wird auf der Mecklenheide-Straße kontrolliert. Dazu auch in Hannover auf der Brühlstraße. Und in Uetze-Hägewiesen steht ein Blitzer auf der Sägemühlenstraße Ecke Alter Kirchweg. Weitere aktuelle Blitzer in der Region gibt es auch jederzeit online und in unserer Meerradio-App. Gute Fahrt!
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0: schaut's aus? Alle Geschenke schon parat? Ja, meine Damen und Herren, der 24. Juni, nur noch ein halbes Jahr bis Weihnachten. Und ich bin ja gerne frühzeitig auf meine allerliebste Zeit vorbereitet und auf mein Lieblingsfest. Deswegen habe ich mir den Kollegen Ronny Thorau mal geschnappt und habe ihn losgeschickt. Ronny, erzähl mal, wir haben jetzt durchaus noch sowas wie einen Sommer. Wie nutzen wir den Sommer denn jetzt aus, um uns vorzubereiten? Sag mal.
1: Jetzt ist eine super Zeit zum Beispiel, um seine Weihnachtsunterkunft zu buchen. Denn noch denken viele einfach nur an ihren Sommerurlaub und das Angebot für Weihnachten ist noch groß und die Schnäppchenchance ebenso. Das gleiche gilt für Weihnachtsschmuck. Kauft doch jetzt keiner. Also ist die Nachfrage klein und die Preise sind eher unten. Und was Geschenke angeht, auch da kann man jetzt in Ruhe schon mal so ein paar günstige kaufen oder unauffällig vorhorchen bei seinen Liebsten. Denn wenn man die jetzt so wie nebenbei mal fragt, was sie denn gerade so mögen, dann schöpfen die einfach viel weniger Verdacht, als wenn man das dann später im Herbst macht.
0: Ja, also ich sag mal ganz ehrlich, das ist ja bei mir das Problem, wenn ich diese leicht subtile Frage stelle, denken alle sofort an den jeweiligen Geburtstag. Also da Obacht und nicht ganz so offensichtlich rein in die

0: heißer Mehrradio. Hier ist Mehrradio. Ich grüße euch. Lost Frequencies begleitet uns rein in die zweite Hälfte der Woche mit Rise. Und ich sag mal so, nicht nur für uns, auch für unsere Pflanzen wird's langsam extrem und unbequem, was der Garten jetzt braucht, damit er die Hitzewelle gut übersteht. Unsere Kollegin Miriam Kurt war unterwegs bei Simone Wassermann von der Baumschule Wassermann in Neustadt und hat nachgefragt.
1: Was sind für unsere Gärten die großen Herausforderungen?
2: Es sind die Extreme. Die Pflanzen sind bei uns an ein eher gemäßigtes Klima angepasst, wo wohl auch mal heiße Tage sind, aber das ist sehr extrem, was wir in den letzten Jahren erlebt haben und das wird auch nicht wieder anders werden, denke ich. Das heißt, es sind kurze Zeiten mit sehr großer Hitze, wahrscheinlich extremer Trockenheit. Und es ist auch nicht mehr so viel Grundwasser vorhanden, dass Pflanzen mit tieferen Wurzeln auch schon Probleme bekommen. Andererseits sind bei uns die Winter immer noch ziemlich kalt, oftmals auch doch nass, sodass viele Böden im Winter nasser sind, als die Pflanzen das vertragen.
1: Das heißt, ich kann im Prinzip meinen Garten von Grund auf darauf vorbereiten, auf das Klima, was wir jetzt haben? Oder was mache ich dann am besten?
2: Man kann da schon drauf achten. Wenn man ein Beet neu anlegt, kann man gucken, dass der Boden geeignet ist, dass er Wasser speichert, wenn es regnet, dass man einen Sandboden mit Humus verbessert oder einen Lehmboden mit Humus oder Sand auflockert. Das wäre zum Beispiel wichtig, wenn man Pflanzen aus Steppenbereichen ansiedeln will, die ja mit Sommerhitze besser klarkommen, die aber auch auf Böden wachsen, die im Winter nicht so nass sind. Und das ist bei uns häufig das Problem, wenn wir eine Prachtkerze oder eine Verbene, ein Eisenkraut nehmen und im Winter ist die Wurzel zu nass und das verstirbt dann.
1: Was sind dann die Pflanzen, die ich am besten bei mir anpflanzen kann?
2: Grundsätzlich sind für den Sommer jedenfalls Pflanzen mit tiefen Wurzeln. Zum Beispiel hat die Rose da wieder eine gute Chance, mehr in den Garten zu kommen, wo es auch viele Sorten gibt, die für Insekten gut geeignet sind, die eine tiefe Wurzel bilden. Dann sind natürlich Pflanzen mit silbrigen Blättern, die Verdunstung reduzieren können durch diese Behaarung, die mehr Sonne reflektieren und dadurch höhere Temperaturen auch vertragen, gut geeignet. Und alle mit kleinen Blättern eigentlich sind geeigneter als die mit den großen Blättern, wo viel Wasser verdunstet.
1: Und wie kommen die dann durch unsere nassen, kalten Winter?
2: Das ist halt ein bisschen unterschiedlich. Viele Pflanzen, die aus den Steppen kommen, aus der Prärie Amerikas oder aus der Ukraine, wo die großen Steppengebiete sind, brauchen im Winter auch eine Wurzel, die Luft hat und die nicht im Nassen steht. Und das ist bei uns schwierig. Da müssen wir eben gucken, ob wir den Boden vorbereiten können oder ob wir andere Pflanzen nehmen, die auch im Winter das mit der Wurzel Nässe abkönnen.
1: Was kann ich denn in meinem Garten anlegen, um das Klima für mich selber auch zu verbessern, dass es einfach angenehm ist?
2: Einmal sind viele Pflanzen immer gut, weil viele Pflanzen auch Wasser verdunsten, was das Klima für uns angenehmer macht. Ein Schattenbaum ist natürlich unerlässlich oder eben ein großes Gebüsch mit einer großen Krone, wo man wirklich dann auch im Schatten sitzen kann und wo auch Pflanzen im Randbereich wachsen können, die das da etwas angenehmer haben.
0: So, mit diesen Tipps dürfte ja jetzt eigentlich nichts mehr schiefgehen. Toi, toi, toi für unsere Gärten. Hier ist mehr Radio. Hi!

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1: Moin aus der Meerradio Wetterredaktion. Im Moment melden Lese beim Kaliwerk und Haßbergen jeweils 22 Grad. Dazu ist es meist klar. In Schwarmstedt messen wir 25 Grad. Dort ist es klar. Am Vormittag startet es mit viel Sonne. Im weiteren Verlauf wird es rasch heiß und in der Steinhuder Meerregion bleibt es bis zum Abend meist wolkenlos bei nur schwachem Wind. In der Nacht ist es oft klar und nur mäßig abgekühlt. Morgen geht es nach einem sonnigen Start vielerorts weiter. Dabei liegen die Höchstwerte meist zwischen 30 und 32 Grad. Es wird heiß. Am Freitag wird es noch heißer, zunächst wieder sonnig, später zum Abend hin örtlich mit ersten Gewittern. Am Samstag setzt sich die sehr warme bis heiße Wetterlage fort. Etwas kühler bleibt es in den höheren Lagen am Deister.
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2: Ich bin David Büchner. Eine technische Störung hat die Züge der Deutschen Bahn in der Nacht bundesweit lahmgelegt. Nordrhein-Westfalens Verkehrsminister Oliver Krischer spricht nun von einem neuen Tiefpunkt bei einer ohnehin schwachen Betriebsqualität. Mittlerweile ist der Zugverkehr zwar wieder angelaufen, noch hat sich aber nicht alles normalisiert.
3: Geduld ist weiterhin gefragt. Bahnreisende und vor allem Pendler sollten Verspätungen und auch Zugausfälle einkalkulieren. Grund für den Totalausfall war eine Störung des digitalen internen Bahnfunksystems. Und der Frust bei vielen, die in der Nacht festsaßen, der ist natürlich riesig. Viele beklagen auch, dass es keine Informationen gab. Immerhin, die Bahn hat an Gestrandete Taxi- und Hotelgutscheine verteilt. Claudia Wächter, Nachrichtenredaktion.
2: Deutschland ist im europäischen Vergleich das am stärksten von Cyberangriffen mit Schadsoftware betroffene Land. Spuren von Cyberkriminellen führen dabei häufig nach Russland, sagt Experte Christian Dörr vom Hasso-Plattner-Institut in Potsdam.
4: Die Täter attackieren Unternehmen, die öffentliche Verwaltung und auch Krankenhäuser mit Schadsoftware, die Daten und Systeme verschlüsselt. So wollen die Kriminellen Lösegeld erpressen, oft mehrere hunderttausend Euro. Es dauert meistens Wochen, bis alles wieder läuft. Das kann ein Unternehmen in die Pleite treiben. Deutschland ist besonders attraktiv für Cyberangriffe, denn hier gibt es viele innovative Unternehmen mit wertvollen Daten, die man blockieren kann. Und oft sind sich diese Firmen der Cybergefahr nicht bewusst und entsprechend schlecht geschützt, sagen die Experten. Aus Berlin, Uli Reitinger.
2: Europa kämpft weiter mit Rekordtemperaturen. Frankreich hat gestern den heißesten Tag seit Beginn der Messungen 1947 erlebt. Auch in Deutschland könnten in den kommenden Tagen Hitzerekorde geknackt werden. Tückisch ist dabei auch die nicht direkt spürbare UV-Strahlung. Nach Angaben des Bundesamts für Strahlenschutz werden heute und morgen die bislang höchsten Indexwerte des Jahres erwartet. Es rät daher besonders bei Kindern zu UV-Schutz. Und zum Sport. Bei der Fußball-WM hat Kolumbien mit 1:0 gegen die Demokratische Republik Kongo gewonnen. Vorher hat sich Kroatien ebenfalls mit 1:0 gegen Panama durchgesetzt. England und Ghana spielten 0:0 und Portugal gewann gegen Außenseiter Usbekistan mit 5:0.
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1: Auf der A2 Hannover Richtung Braunschweig staut es sich zwischen Lehrte und Hämeler Wald auf 4 Kilometern. Dort ist die Fahrbahn auf einen Fahrstreifen verengt. Bitte die Rettungsgasse bilden. Auf der A7 Hamburg Richtung Hannover ist der Rastplatz Osterriehe für den Schwerverkehr gesperrt. Hier kommen die 8 aktuellsten Blitzer für die Steinhuder Meerregion. Auf der B6 in Nienburg steht ein Blitzer, 700 Meter vor der Abfahrt Nienburg Süd. Auf der B217 in Wennigsen-Bredenbeck wird geblitzt. Außerdem auf der B444 in Edemissen. Dazu in Hannover auf der Brühlstraße und in Hannover-Stöcken auf der Mecklenheidestraße. In Landesbergen-Brokelow steht ein Blitzer auf der Brokelower Hauptstraße. Und in der Wedemark auf der Schwarmstädter Straße in Hellendorf. Dazu in Neustadt auf der Kornstraße Ecke Sanddornweg. 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
5: Ja, ab heute wird es spürbar heißer in Richtung Wochenende. Eine historische Hitzewelle. Davon spricht man ja aktuell, die Wissenschaftler und die Meteorologen. Ich bin gespannt, was da auf uns zukommt. Ich meine, das ist ja oft ein großes Hin und Her und ein großes Rätselraten. Dann wird da 40 Grad gesagt, dann sind es dann am Ende doch nur 35 Grad. Dann werden 35 Grad gesagt, dann sind es am Ende doch 40 Grad. Also, du einfach auf uns zukommen lassen und schauen, wie das Ganze sich entwickelt. Aber im besten Fall schon mal vorsorgen. Ne? Genug Eis im Gefrierschrank haben, die Sonnencreme parat und genug trinken. Wichtig, ganz, ganz wichtig. Das sind die Jonas Brothers. Tables.

Junge, was für Temperaturen. Ich habe gerade mal nachgeschaut, 26, 27 Grad sind stellenweise schon rund um Stein oder Meer. Ganz ehrlich, ein kleines Planschbecken hier unter meinem Studiotisch. Ich hätte nichts dagegen für alle, die aber jetzt sagen, ja du, eine anständige Abkühlung, die könnte ich jetzt gut gebrauchen. Checkt gerne unsere Homepage meerradio.de. Unsere Freibadkarte, sie ist online, um auch vielleicht mal das ein oder andere neue Freibad zu entdecken. Mein Name ist René Oliver und das ist...

0: gibt wenig Dinge, bei denen ich mich schütteln könnte vor Ekel und auch vor so einem unangenehmen Gefühl. Also A, wenn ich zum Beispiel auf Eierpelle beiße, finde ich ganz eklig, ganz, ganz schlimm finde ich das. Aber auch, wenn ich zum Beispiel Zähne putze und vergessen habe, oben zuzudrehen über Nacht und dann ist vorne so ein dicker Knubbel und dann habe ich diesen dicken Knubbel im Mund, auch ekelhaft. So, Freunde, aber das absolut Allerschlimmste, wenn ich dusche und der Duschvorhang der Dusche an mir klebt. Freunde, da ist bei mir vorbei. Da ist bei mir nun wirklich vorbei. Aber das passiert leider auch immer wieder. Warum der so anhänglich ist, dieser Duschvorhang? Wir haben mal den Kollegen David Himmelreich gefragt.
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2: Schuld daran ist ein Phänomen, das beim Duschen entsteht und das hat einen ganz bestimmten Namen. Bernoulli-Effekt, benannt nach dem Physiker Daniel Bernoulli, der ihn entdeckt hat. Demnach üben Flüssigkeiten und Gase weniger Druck auf ihre Umgebung aus, wenn sie in Bewegung sind. Das passiert auch beim Duschen. Läuft das Wasser aus dem Duschkopf, wird die Luft in der direkten Umgebung mit nach unten gerissen. Dadurch entsteht ein Unterdruck. Denn bewegen sich Flüssigkeiten und Gase schneller als in der nächsten Umgebung, wird der Luftdruck im Vergleich zur Umgebung niedriger. Als Folge vom Unterdruck werden dann Gegenstände in der Umgebung in diese Richtung gezogen. In diesem Fall der Duschvorhang. Der bleibt dann wegen der Adhäsionskraft am Körper kleben. Die sorgt nämlich dafür, dass flüssige oder feste Körper sich gegenseitig anziehen und einander hängen bleiben. Umso glatter die Körper, umso doller das Kleben. Da nasse Haut glatter ist als trockene, passiert das besonders gerne in der Dusche. Was wir dagegen tun können, ist eigentlich ganz einfach, den Duschvorhang einfach unten beschweren.
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1: Einen schönen guten Morgen. Im Moment melden Kohlenfeld und Messenkamp an der St. Georgskapelle jeweils 25 Grad. In Hornbostel sind es 24 Grad. Dazu ist es überall klar. Am Vormittag startet es heiter und rasch sehr warm. Im weiteren Verlauf gibt es viel Sonne und bis zum Nachmittag wird die Hitze spürbar zulegen. Bei uns in der Region erreichen die Höchstwerte heute in weiten Teilen zwischen 30 und 33 Grad. Dazu weht meist nur schwacher Wind. In der Nacht bleibt es oft klar und nur langsam etwas angenehmer. Morgen geht es ähnlich weiter. Erst viel Sonne, später ziehen hier und da ein paar Wolken durch. Insgesamt bleibt es aber trocken und heiß. Am Freitag wird es noch einmal deutlich heißer. Am Samstagabend können einzelne Schauer oder Gewitter aufziehen. In höheren Lagen am Deister und im Weserbergland bleibt es tagsüber meist etwas weniger heiß.
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3: Ich bin David Büchner. Eine technische Störung hat die Züge der Deutschen Bahn in der Nacht bundesweit lahmgelegt. Nordrhein-Westfalens Verkehrsminister Oliver Krischer spricht nun von einem neuen Tiefpunkt bei einer ohnehin schwachen Betriebsqualität. Mittlerweile ist der Zugverkehr zwar wieder angelaufen, noch hat sich aber nicht alles normalisiert.
4: Geduld ist weiterhin gefragt. Bahnreisende und vor allem Pendler sollten Verspätungen und auch Zugausfälle einkalkulieren. Grund für den Totalausfall war eine Störung des digitalen internen Bahnfunksystems. Und der Frust bei vielen, die in der Nacht festsaßen, der ist natürlich riesig. Viele beklagen auch, dass es keine Informationen gab. Immerhin, die Bahn hat an Gestrandete Taxi- und Hotelgutscheine verteilt. Claudia Wächter, Nachrichtenredaktion.
3: Deutschland ist im europäischen Vergleich das am stärksten von Cyberangriffen mit Schadsoftware betroffene Land. Spuren von Cyberkriminellen führen dabei häufig nach Russland, sagt Experte Christian Dörr vom Hasso-Plattner-Institut in Potsdam.
5: Die Täter attackieren Unternehmen, die öffentliche Verwaltung und auch Krankenhäuser mit Schadsoftware, die Daten und Systeme verschlüsselt. So wollen die Kriminellen Lösegeld erpressen, oft mehrere hunderttausend Euro. Es dauert meistens Wochen, bis alles wieder läuft. Das kann ein Unternehmen in die Pleite treiben. Deutschland ist besonders attraktiv für Cyberangriffe, denn hier gibt's viele innovative Unternehmen mit wertvollen Daten, die man blockieren kann. Und oft sind sich diese Firmen der Cybergefahr nicht bewusst und entsprechend schlecht geschützt, sagen die Experten. Aus Berlin, Uli Reitinger.
3: Europa kämpft weiter mit Rekordtemperaturen. Frankreich hat gestern den heißesten Tag seit Beginn der Messungen 1947 erlebt. Auch in Deutschland könnten in den kommenden Tagen Hitzerekorde geknackt werden. Tückisch ist dabei auch die nicht direkt spürbare UV-Strahlung. Nach Angaben des Bundesamts für Strahlenschutz werden heute und morgen die bislang höchsten Indexwerte des Jahres erwartet. Es rät daher besonders bei Kindern zu UV-Schutz. Und zum Sport. Bei der Fußball-WM hat Kolumbien mit 1:0 gegen die Demokratische Republik Kongo gewonnen. Vorher hat sich Kroatien ebenfalls mit 1:0 gegen Panama durchgesetzt. England und Ghana spielten 0:0 und Portugal gewann gegen Außenseiter Usbekistan mit 5:0.
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1: Auf der A2 Hannover Richtung Braunschweig staut es sich zwischen Lehrte und Hämeler Wald auf 4 Kilometer. Dort ist die Fahrbahn wegen einer Tagesbaustelle auf einen Fahrstreifen verengt. Auf der A7 Hamburg Richtung Hannover ist der Rastplatz Osterriehe für den Schwerverkehr gesperrt. Hier kommen die 8 aktuellsten Blitzer für die Steinhuder Meerregion. Auf der B6 in Nienburg wird geblitzt, 700 Meter vor der Abfahrt Nienburg Süd. Auf der B217 in Wennigsen-Bredenbeck steht ein Blitzer. Dazu in Hannover Nordstadt auf dem Bremer Damm, kurz vor der Abfahrt Limmerstraße und in Hannover auf der Brühlstraße. Außerdem in Hannover Marienwerder auf der Garbsener Landstraße, 100 Meter vor dem Restaurant, sowie in Hannover Stöcken auf der Mecklenheidestraße. Und auch in der Wedemark auf der Schwarmstädter Straße in Hellendorf. Zum Schluss in Wunstorf-Kohlenfeld auf der Wunstorfer Straße. 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

Das ist der Mittwoch. Freut mich, dass ihr dabei seid. Dermot Kennedy ist es auch. Power over me. Ich bin's, René Oliver. Ich grüße euch. Und hier schon mal ein kleiner Hinweis für alle Autofahrer in Garbsen. In den Sommerferien wird die Dorfstraße in Bernbostel saniert. Vom 6. Juli bis zum 12. August gibt es da Sperrungen und Verkehrsbehinderungen. Auch die Buslinie 480 fährt in dieser Zeit eine Umleitung. Also, wenn ihr regelmäßig durch Bernbostel düsen müsst, plant lieber ein paar Minuten mehr mit an.

0: Monat noch warten, dann ist es soweit, die Finals. Sie finden statt hier bei uns in der Region und das sind die deutschen Meisterschaften in ganz, ganz vielen verschiedenen Sportarten und die kommen dieses Jahr nach Hannover. Vor den Finals laufen jetzt schon seit 2 Monaten die Schulfinals und da können die Schüler die Sportarten einfach mal ausprobieren. Alex Pessler vom Turnclub Hannover hat das Ganze mit organisiert. Wie lief es denn bisher?
1: Wir haben jetzt 160 Aktionstage in den 2 Monaten gehabt. Unter anderem waren wir surfen an der Leinewelle, haben ganz viel 3x3 Basketball gehabt, Leichtathletiktouren, beim Windsurfen auch in der Region. Ja, begeisternde, strahlende Kinderaugen gehabt. Die verschiedenen Sportarten durften sich vorstellen, unter anderem auch Rugby. Da sind wir sehr froh, dass wir so viele Kinder mit bewegen konnten. Sind jetzt bei 10.000 Kids. Das ist eine gute Sache, da freut man sich doch.
0: Na, auf jeden Fall. Und was sagen die Kids dazu?
1: Wenn man die Kids fragt, was sie jetzt sonst gemacht hätten, vielleicht Matheunterricht bei 30 Grad im Klassenraum, ist glaube ich nicht so cool, wie jetzt am Steinhuder Meer auf dem Surfbrett zu stehen. Das ist mal eine coole Abwechslung, was man nicht alltäglich hat oder auch sonst ja im Sportprogramm der Schule nicht drin ist. Deswegen freuen wir uns, dass wir den Kids das hier ermöglichen konnten.
0: Die Schulfinals gehen jetzt noch eine Woche und am 30. Juni gibt es dann noch eine riesengroße Abschlussfeier.
1: Wir haben noch viele Aktionstage, den großen Abschluss dann an der Sophienschule, wo wir mit 1000 Kindern in verschiedenen Sportarten was machen werden, wie Basketball, Flag Football. Da freuen wir uns nochmal, ein großes Event als Abschluss zu haben. Und dann haben wir die Schulfinals damit dann auch geschafft, mit den 160 Aktionstagen über 10.000 Kinder bewegt.
0: Na, das ist eine starke Bilanz, würde ich sagen. Wenn ihr noch mehr über die Schulfinals oder auch über die Finals selber wissen wollt, schaut gerne mal auf der Webseite vorbei oder auf der Seite der Region Hannover. Da gibt es natürlich auch noch jede Menge Bilder und

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1: Hallo, momentan messen wir in Winslar und Bergen an der Gedenkstätte 25 Grad, dazu ist es überall klar. Am Vormittag startet es bei uns rund ums Steinhuder Meer vielerorts heiter und schon sehr warm. Bis zum Nachmittag setzt sich viel Sonne durch, dazu bleibt es meist nur schwach windig. Heute steigen die Temperaturen auf etwa 30 bis 33 Grad, es wird heiß, am Deister bleibt es etwas gemäßigter. In der Nacht ist es oft nur locker bewölkt und weiterhin warm. Morgen geht es ähnlich weiter, erst viel Sonne, später hier und da ein paar Wolken, insgesamt aber trocken. Am Freitag wird es dann spürbar heißer mit viel Sonnenschein. Am Samstag hält die sehr warme bis heiße Wetterlage in unserer Region an.
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3: Ich bin Babit Büchner. Nach der bundesweiten Störung im Bahnverkehr in der Nacht durch Probleme mit dem digitalen Bahnfunk sind Sicherheits- und IT-Experten auf der Fehlersuche. Nordrhein-Westfalens Verkehrsminister Oliver Krischer sagte, dass durch einen technischen Defekt der komplette Bahnverkehr in Deutschland zum Erliegen kommt, sei ein neuer Tiefpunkt bei einer ohnehin schwachen Betriebsqualität. Mittlerweile gibt es nur noch vereinzelt Folgeverspätungen. Die Hafenstadt Sewastopol auf der von Russland annektierten Halbinsel Krim ist nach Drohnenangriffen der Ukraine ohne Strom. Die Energieinfrastruktur sei in der Nacht getroffen und beschädigt worden, bestätigte der zuständige Gouverneur auf Telegram. Medienberichten zufolge ist auch in einigen anderen Teilen der Krim nach einem Drohneneinschlag die Stromversorgung zusammengebrochen. Knapp 5 Monate nach dem tödlichen Angriff auf einen Zugbegleiter in Rheinland-Pfalz hat der Prozess gegen den mutmaßlichen Täter begonnen. Der Fall hatte bundesweit eine Debatte über mehr Sicherheit im Bahnverkehr ausgelöst.
4: Die Staatsanwaltschaft hat den Täter wegen Mordes angeklagt. Das zuständige Landgericht wertet die Tat dagegen als Körperverletzung mit Todesfolge. Erklärung: Es gebe keine Gründe für einen Tötungsvorsatz. Die Familie des Opfers ist empört. Mehrere kräftige Faustschläge gegen Kopf und Schläfen, das sei mehr als Körperverletzung mit Todesfolge, sagt der Bruder des Opfers. Er und seine Verwandten erhoffen sich von dem Prozess auch eine Signalwirkung für mehr Sicherheit im Bahnverkehr. Thomas Thonfeld, Nachrichtenredaktion.
3: Und zum Sport. Die deutsche Fußballnationalmannschaft absolviert heute in Winston-Salem ihr Abschlusstraining. Danach geht es mit dem Flieger nach New York. In der Nähe findet morgen das 3. Gruppenspiel gegen Ecuador statt.
5: 27 Grad und Sonne erwartet das deutsche Team in der Weltstadt New York. Es soll nicht der letzte Abstecher sein, denn im Stadion in East Rutherford findet auch das Finale statt. Bis auf Nico Schlotterbeck sind alle Spieler fit. Der Bundestrainer muss sich entscheiden, auf wie vielen Positionen er sein Team verändern will. Gut möglich, dass Topscorer Dennis Undav mal von Anfang an ran darf, denn er wird am Abend vor dem Spiel auf der Abschlusspressekonferenz sitzen, neben Nagelsmann. Eigentlich ein deutliches Zeichen. Aus Winston-Salem, Thomas Bremser.
3: Los geht es morgen wieder um 22 Uhr unserer Zeit.
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1: Auf der A2 Hannover Richtung Braunschweig staut es sich zwischen Lehrte und Hemmeler Wald auf 4 Kilometern. Dort ist die Fahrbahn wegen einer Tagesbaustelle auf einen Fahrstreifen verengt. Bitte die Rettungsgasse bilden. Auf der A7 ist der Rastplatz Osterrier in Richtung Hannover für den Schwerverkehr gesperrt. Ebenfalls auf der A7 Hannover Richtung Hamburg steht zwischen Schwarmstedt und Westenholz ein defektes Fahrzeug auf dem Standstreifen. Vorsicht auf der B3 Celle Richtung Hannover zwischen Burgdorf und der A37. Dort gibt es eine ungesicherte Unfallstelle. Hier kommen die 8 aktuellsten Blitzer für die Steinhuder Meerregion. Auf der B6 in Nienburg steht ein Blitzer, 700 Meter vor der Abfahrt Nienburg Süd. Außerdem wird auf der B65 in Obernkirchen-Geldorf kontrolliert, auf der B217 in Wennigsen-Bredenbeck und auf der B444 in Edemissen. In Celle-Neustadt-Hese steht ein Blitzer auf dem Wilhelm-Heinichen-Ring Ecke Falkenweg. Dazu in Hannover-Nordstadt, in den Kempen Ecke Spargelweg. In Hannover-Fahrenwald wird auf der Leipziger Straße geblitzt, Ecke Emmy-Lanske-Weg, und in Hannover-Stöcken auf der Meklenheide-Straße. 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
6: Na, wenn ihr euch gestern Abend über die Deutsche Bahn geärgert habt, ja, ihr wart definitiv nicht alleine. Wegen einer technischen Störung ging zwischenzeitlich bundesweit nämlich gar nichts mehr. Mittlerweile läuft der Verkehr wieder, aber vereinzelt kann es hier und da noch ein wenig haken. Habt das also gerne im Blick. Checkt vor Abfahrt auf jeden Fall nochmal den DB-Navigator. Hier ist mehr Radio für euch. Mittwoch, ab in die Mittagspause geht's mit Loy. Get lucky. Hi.

0: Das ist der Mittwoch. Ihr seid bei mehr Radio. Ich bin's, René. Hallihallo. Fast 3000 Studierende lernen inzwischen am Campus in Garbsen. Das Problem, günstige Wohnungen sind knapp und genau deshalb will die Stadt jetzt nachlegen. Und zwar mit mehr bezahlbaren Wohnraum für Studierende. Die Infos dazu, mein Kollege Silas Müller, der weiß Bescheid.
1: Aktuell gibt's am Campus nur ein Studentenwohnheim mit 162 Apartments. Gleichzeitig studieren dort aber fast 3000 junge Menschen. Viele von ihnen kommen aus dem Ausland und suchen für ein oder zwei Semester eine günstige Unterkunft. Beim Besuch von Niedersachsens Wissenschaftsminister Falko Moors hat Bürgermeister Claudio Provenzano angekündigt, dass die Stadt bereits an Lösungen arbeitet. So entstehen derzeit neue geförderte Wohnungen am Rathaus. Auch im geplanten Wohnquartier Bernbostel Ost sollen weitere Unterkünfte in Campusnähe geschaffen werden. Darüber hinaus ist auf dem Gelände des künftigen OneTech Campus ein weiteres Studentenwohnheim geplant. Das Technologiezentrum westlich des Campus soll 2028 eröffnet werden. Für die Stadt steht fest, wenn der Hochschulstandort weiter wächst, muss auch das Angebot an studentischem Wohnraum mitwachsen.
0: Ja, im bestehenden Studentenwohnheim an der Marie-Curie-Straße kostet ein Apartment aktuell 450 Euro warm, inklusive Internet und Möbeln. Genau solche bezahlbaren Wohnungsangebote soll es rund um den Campus künftig deutlich öfter geben.

0: Was soll ich euch sagen? Die Natur, ja, sie kennt manchmal keine Gnade. Junge, Junge, Junge, hier ist mehr Radio. Mittwoch in der Steinhuder Meerregion hat ein Gänsegeier ein Storchenküken gefressen. Klingt erstmal heftig gehört, aber wie gesagt, in der Tierwelt doch ganz gerne mal leider dazu. Was genau passiert ist, erklärt uns NABU-Sprecher Lamin Nefati.
1: In Algermissen im Landkreis Hildesheim hat ein Gänsegeier ein Storchennest geplündert und die Jungvögel gefressen. Das ist zum einen ungewöhnlich, aber auch zum anderen deshalb so auffällig, weil es eben einen Tag zuvor in Sehende ebenfalls passiert ist. Dadurch, dass die Orte nicht so weit auseinander liegen, ist die Wahrscheinlichkeit recht hoch, dass es sich dabei um dasselbe Tier gehandelt hat.
0: Ja, passiert es denn häufig, dass Storchenküken Opfer von Räubern werden?
1: Es kommt durchaus vor, dass Prädatoren wie zum Beispiel der Marder Jungstörche tötet bzw. Nest ausräumt. Das gehört aber grundsätzlich zu den natürlichen Prozessen dazu und ist nicht die zentrale Bedrohung für den Weißstorch. Deutlich problematischer sind dagegen menschengemachte Gefahren, wie zum Beispiel oberirdisch verlaufende Stromleitungen, an denen die Störche regelmäßig verunglücken.
0: Ja, auch wenn die Küken oft sterben, ist eine Sache besonders außergewöhnlich. Gänsegeier gehen nämlich eigentlich nicht auf Jagd.
1: Es ist richtig, dass Gänsegeier normalerweise Aasfresser sind und keine klassischen Jäger. Es ist davon auszugehen, dass der Vogel höchstwahrscheinlich einfach großen Hunger hatte und mehr oder weniger genommen hat, was für ihn jetzt in der Situation erreichbar war. Die Jungstörche in dem offenen stehenden Nest waren dann in der Situation höchstwahrscheinlich ein leichtes Ziel. Und dann hat der Gänsegeier zugeschlagen. Dass er in der Region hier Storchennester plündert, ist aber sehr, sehr außergewöhnlich und ist definitiv nicht als typisches Verhalten zu bewerten.
0: Okay, aber liegt es daran, dass die Storchenpopulation sich weiter erholt?
1: Es gibt keinen direkten Zusammenhang zwischen der Gänsegeierpopulation bzw. Übergriffen dieser Art von dem Gänsegeier ausgehend und der Storchenpopulation hier in Niedersachsen. Der Storch ist in seiner Population eher durch Naturzerschneidung, das heißt Zurückdrängung in seinem Lebensraum bedroht und keineswegs durch Vorkommen von Gänsegeiern, die in Niedersachsen oder auch in Deutschland generell sehr, sehr selten sind.
0: Ja, am Ende ein unschönes Spektakel, das aber definitiv die Aufmerksamkeit von Wissenschaftlern und Vogelbeobachtern geweckt hat. Hier ist mehr Radio für euch am Mittwoch. Ich grüße euch.

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1: Schönen Vormittag aus der Meerradio-Wetterredaktion. Rohrsen an den Weserwiesen meldet 28 Grad, dazu ist es klar. Algermissen meldet 27 Grad, ebenfalls klar. Am Vormittag zeigt sich die Steinhuder Meerregion freundlich und schon warm. Bis zum Nachmittag setzt sich vielerorts die Sonne durch, dazu bleibt es meist nur schwach windig. In der kommenden Nacht ist es oft nur locker bewölkt und sehr warm. Die Luft kühlt kaum unter 20 bis 22 Grad ab. Morgen geht es nach freundlichem Start sonnig weiter. Am Nachmittag wird es erneut heiß mit 30 bis 32 Grad. Am Freitag legt die Hitze noch einmal spürbar zu. Erst zum Abend sind vereinzelt Schauer oder Gewitter möglich. Etwas kühler bleibt es in den höheren Lagen am Deister.
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1: Vorsicht auf der A2 Hannover Richtung Dortmund zwischen Rehren und Bad Eilsen. Dort liegt eine Gummimatte auf der Fahrbahn. Auf der A7 Hamburg Richtung Hannover ist der Rastplatz Osterrier bis Freitag Mitternacht für den Schwerverkehr gesperrt. Auf der A7 Hannover Richtung Hamburg steht zwischen Schwarmstedt und Westenholz ein defektes Fahrzeug auf dem Standstreifen. Vorsicht auf der B3 Celle Richtung Hannover zwischen Burgdorf und der A37. Dort ist eine Unfallstelle noch nicht gesichert. Hier kommen die 8 aktuellsten Blitzer für die Steinhuder Meerregion. Auf der B6 in Nienburg steht ein Blitzer 700 Meter vor der Abfahrt Nienburg Süd. Dazu wird auf der B65 in Hannover-Ricklingen kontrolliert und auf der B217 in Wennigsen-Bredenbeck. Auch auf der B444 in Edemissen steht ein Blitzer. In Hannover-Nordstadt wird an den Kempen geblitzt, Ecke Spargelweg. Außerdem steht ein Blitzer in Hannover-Stöcken auf der Mecklenheide-Straße. In Hellendorf wird auf der Schwarmstädter Straße kontrolliert und in Kohlenfeld steht ein Blitzer auf der Wunstorfer Straße. Weitere aktuelle Blitzer in der Region gibt es auch jederzeit online und in unserer Meerradio-App. Gute Fahrt!
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0: was soll ich sagen? Es ist eigentlich ein trauriger Tag, ne? Heute, der 24. Juni, Johannistag, die Spargelsaison, sie ist durch. Für viele heißt es jetzt erstmal wieder Warnung und die Entzugserscheinung in den Griff bekommen. Aber wir können vorsorgen, Spargel einfrieren. Wie das am besten klappt, das weiß unser Kollege David Himmelreich.
1: Spargel möglichst frisch einfrieren, am besten direkt nach dem Kauf oder der Ernte, da bleibt er schön knackig. Bei weißem Spargel einfach schälen und die holzigen Enden entfernen. Grüner Spargel muss nicht geschält werden, aber die holzigen Enden, die müssen ab. Beide Sorten roh einfrieren, nicht blanchieren oder vorkochen, sonst verlieren sie Geschmack und sind nicht mehr bissfest. Das Ganze in einer einzigen Lage im Gefrierbeutel oder luftdichten Behälter, am besten sogar vakuumiert. Umso weniger Luft drin ist, desto besser. Ein gefrorener Spargel bleibt tatsächlich bei minus 18 Grad bis zu 6 Monate haltbar, teilweise sogar 8.
0: Okay, und wie läuft's mit dem Auftauen?
1: Also Auftauen an sich am besten gar nicht. Direkt gefroren in kochendes Wasser rein, aber nicht wie sonst 12 Minuten, sondern nur kurz. Dann bleibt alles bissfest und es gehen weniger Vitamine und Aromen verloren.
0: Ja, wie jedes Jahr endet heute am 24. Juni die Spargelernte mit dem sogenannten Johannistag. Jetzt heißt es warten oder halt den gefrorenen Spargel genießen. Wie es klappt, wissen wir jetzt. Hier ist mehr Radio. Hi.

0: Na, die unter uns, die früher Englisch Leistungskurs hatten, sie werden ihn garantiert kennen, aber ich glaube ganz, ganz viele andere, die keinen Englisch Leistungskurs hatten, auch. William Shakespeare, natürlich, der Mann hat einen Namen, um den man eigentlich quasi nicht drum herum kommt, ne, wenn man einfach das Leben lebt. Der Mann hat so viele Stücke geschrieben, muss man ja nun wirklich fairerweise sagen, dass man daraus locker mehrere Theaterabende füllen könnte, die Waldbühne Otternhagen. Macht's aber anders, packt einfach alles in eine Show. Also zumindest fast. Florian Besen und Kevin Wucher, fände ich, verraten, was genau hinter der Premiere am Samstagabend steckt.
1: Wir spielen dieses Jahr Shakespeares sämtliche Werke leicht gekürzt und geben da einmal einen Überblick über sämtliche Werke von Shakespeare.
2: Es ist auch gar nicht so leicht zu beantworten, welche Rollen wir spielen, weil es sind halt wirklich mehrere Dutzende eigentlich quasi schon.
1: Ja.
2: Also es sind sämtliche Werke von Shakespeare einmal schön komprimiert und nach britischem Humor durch den Kakao gezogen.
0: Ja, das sind mal eben 37 Stücke und das in 2 Stunden. Also jetzt mal ehrlich, das geht doch gar nicht eigentlich, oder?
1: Es ist quasi ein Ding der Unmöglichkeit, sämtliche Rollen aus Shakespeare zu spielen. Also wir sind zu dritt, 3 Leute, die wir das machen. Kevin, bei Romeo und Julia spielst du wen alles?
2: Ich spiele die Amme, ich spiele Romeo selber, ich spiele Bruder Lorenzo.
0: Ja, 3 Schauspieler und dutzende Rollen, ziemlich stark. Und das auch bei einer ganz besonderen Atmosphäre.
2: Also es ist halt bei uns an einer schönen Waldbühne ein ganz anderes Feeling dann. Also die Technik gibt sich immer Mühe, den Wald schön zu beleuchten. Wir können ein bisschen mehr mit Licht spielen, was am helllichten Tage ja nicht möglich ist. Es ist einfach ein besonderes Erlebnis außerhalb unserem normalen Programm in der Saison.
0: Ja, wenn wir euer Interesse geweckt haben und ihr wissen wollt, wie das Ganze ausschaut, Samstag 22 Uhr auf der Waldbühne in Otternhagen könnt ihr es sehen. Vorher gibt es übrigens auch noch 2 andere Stücke. Es ist nämlich die lange Nacht des Theaters und alle Infos dazu gibt es wie immer zum Nachlesen.

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1: Schönen Vormittag aus der Meerradio-Wetterredaktion. Derzeit melden Wölpinghausen an der Windmühle, Sachsenhagen und Arnsen jeweils 28 Grad. Dazu ist es überall trocken und klar. In unserer Region läuft ein heißer Vormittag an. Bis zum Mittag und durch den Nachmittag bleibt es vielerorts sonnig. Dazu weht nur schwacher Wind. Heute werden rund ums Steinhuder Meer 30 bis 33 Grad erreicht. In höheren Lagen am Deister ist es etwas weniger heiß. In der Nacht ist es meist nur locker bewölkt und sehr warm. Morgen startet freundlich, später gibt es erneut viel Sonne und nur wenige Wolken, insgesamt also weiter trockenes Badewetter. Am Freitag legt die Hitze noch einmal spürbar zu, dann sind in weiten Teilen unserer Region 35 bis 37 Grad drin. Zum Abend hin kann es vereinzelt wolkiger werden.
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3: Ich bin Babit Büchner. 2 Stunden lang ging nichts mehr. Probleme mit dem digitalen Bahnfunk haben den Zugverkehr der Deutschen Bahn in der Nacht bundesweit lahmgelegt. IT-Experten sind nun auf Fehlersuche.
4: Während der Bahnverkehr nach und nach wieder ins Rollen kommt, hagelt es Kritik an der Deutschen Bahn. Verschiedene Politiker fordern eine lückenlose Aufklärung, genauso wie der Verband der privaten Güterbahnen, der auch von der Störung betroffen war. Dieser Vorfall zeige mal wieder, wie veraltet die Bahnsysteme sind, sagt der Vorsitzende des Verkehrsausschusses im Bundestag. Er fordert einen Modernisierungszeitplan von der Bahn. Währenddessen sind Sicherheits- und IT-Experten auf Fehlersuche. Als Ursache werde ein fehlerhaftes Update der Deutschen Bahn vermutet. Fiona Reinhardt, Nachrichtenredaktion.
3: Während die Hitze weiter über Frankreich brütet, sind rund 68.000 Haushalte im Nordwesten des Landes vom Strom abgeschnitten. Grund sei eine hitzebedingte Panne an einem Transformator, teilten die Behörden mit. Auch in Deutschland könnten in den kommenden Tagen neue Hitzerekorde geknackt werden. Tückisch ist dabei auch die nicht direkt spürbare UV-Strahlung. Nach Angaben des Bundesamts für Strahlenschutz werden heute und morgen die bislang höchsten Indexwerte des Jahres erwartet. In Deutschland haben im vergangenen Jahr 17,3 Millionen Menschen alleine gelebt. Das war gut jede fünfte Person, teilte das Statistische Bundesamt mit.
5: Daten, warum nicht? Aber zusammenleben? Nein, viele junge Leute, die leben allein, Frauen etwas häufiger als Männer. Aber top in Sachen Solo-Haushalt, das ist die Gruppe der über 65-Jährigen. Da ist fast jeder dritte Single. Alleinstehende wurden übrigens eher in Großstädten als auf dem Land. Und im EU-Vergleich, da liegen wir in Sachen Single-Haushalte über dem Durchschnitt. Claudia Wächter, Nachrichtenredaktion.
3: Und zum Sport. Die deutsche Fußballnationalmannschaft absolviert heute in Winston-Salem ihr Abschlusstraining. Danach geht es mit dem Flieger nach New York. In der Nähe findet morgen das dritte Gruppenspiel gegen Ecuador statt. Für die Gruppe B beginnt heute schon der letzte Gruppenspieltag. Ab 21 Uhr unserer Zeit kämpfen Kanadier und Schweizer um den Gruppensieg. Parallel trifft Bosnien-Herzegowina auf Katar.
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1: Auf der A7 Hamburg Richtung Hannover ist der Rastplatz Osterriehe bis Mitternacht für den Schwerverkehr gesperrt. Hier kommen die 8 aktuellsten Blitzer für die Steinhuder Meerregion. Auf der B65 in Hannover-Ricklingen wird geblitzt. Auf der B6 in Nienburg steht ein Blitzer, 700 Meter vor der Abfahrt Nienburg-Süd. Dazu auf der B217 in Wennigsen-Bredenbeck. In Hannover-Nordstadt wird am Bremer Damm Ecke Spargelweg kontrolliert. Außerdem in Springe auf der Oppelner Straße Ecke Glatzerweg und in Kohlenfeld auf der Wunstorfer Straße. Auf der B444 in Edemissen steht ebenfalls ein Blitzer. Und in Altlarzen wird auf der Gutenbergstraße Ecke Meisenbachweg geblitzt. Weitere aktuelle Blitzer in der Region gibt es auch jederzeit online und in unserer Meerradio-App. Gute Fahrt!
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6: So, liebe Autofahrer, aufgepasst. Auf der B6 Richtung Hannover gibt es heute Mittag doch eine kurze Vollsperrung im Baustellenbereich Himmelreich Neustadt. Grund ist die Hitze. Die hat da nämlich die mobile Schutzwand so ein bisschen außer Spur gebracht. Ab 13 Uhr geht für rund 20 bis 30 Minuten gar nichts mehr. Der Verkehr wird dann am Aschenkug umgeleitet. Also habt das im Hinterkopf. Ne? Nicht wundern, wenn da doch mal eine gute halbe Stunde nichts geht. Danach sollte für euch aber wieder frei

0: starten in eine ziemlich heiße zweite Hälfte der Woche. Hier ist Mörradio Mittwoch. Hallo. Und ich sage mal so, wer aktuell durch Ronnenberg kommt, der sieht es eigentlich an jeder Ecke werkeln. Im Ortskern wird nämlich ordentlich gebaut. Die Millionensanierung, sie läuft auf Hochtouren und viele Veränderungen sind inzwischen auch schon deutlich zu erkennen, was sich alles tut. Unser Kollege Silas Müller, der weiß Bescheid.
1: Rund um das Gemeinschaftshaus sind die ersten Ergebnisse bereits zu sehen. Der Eingangsbereich wurde komplett neu gestaltet, neue Wege angelegt und Sitzmöglichkeiten geschaffen. In Kürze soll auch der barrierefreie Zugang fertiggestellt werden. Bis zum Herbst laufen die Arbeiten in diesem Bereich weiter. Unter anderem werden die Zugänge zu den benachbarten Kindergärten erneuert. Außerdem wird der Parkplatz neu gepflastert, begrünt und künftig mit klaren Stellflächen sowie einer Einbahnstraßenführung ausgestattet. Parallel dazu startet nach dem Stadtfest bereits der nächste Bauabschnitt. Dann rückt der Bereich rund um die Michaeliskirche in den Fokus. Dort sollen die Verkehrsflächen auf dem Kirchhügel neu gestaltet werden. Insgesamt investiert die Stadt rund 10 Millionen Euro in die Ortskernsanierung. Zwei Drittel der Kosten werden über das Förderprogramm Lebendige Stadtzentren finanziert.
0: Ja, das wird also kein Sprint, sondern eher ein Marathon. Die Umgestaltung der Ronnenberger Innenstadt ist auf viele Jahre angelegt. Nach den aktuellen Plänen soll sich der Ortskern in den nächsten 10 bis 15 Jahren Schritt

0: Ball und natürlich Fußballschuhe. Hier ist mehr Radio für euch. Mittwoch, eigentlich Indien sah das 1950 anders. Der Gottschalk erzählt von einer WM-Teilnahme, die endete, bevor sie überhaupt begann.
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2: 1950 findet in Brasilien erstmals nach dem Zweiten Weltkrieg wieder eine WM statt. Indien ist qualifiziert, historisch. Doch kurz vor der Auslosung kommt die Nachricht, Indien nimmt nicht teil. Offiziell bleibt vieles vage, doch schnell entsteht die Geschichte, die bis heute haften bleibt. Die Mannschaft wollte nicht in Fußballschuhen spielen. In Indien war Barfußfußball damals weit verbreitet. Bei den Olympischen Spielen 1948 hatte das Team tatsächlich weitgehend barfuß gespielt, während Gegner wie Frankreich mit festem Schuhwerk antraten. Bei der WM ließ die FIFA das nicht zu. Ob wirklich nur die Schuhe der Grund waren oder auch Geld, Reiseaufwand und Prioritäten eine Rolle zu spielen, darüber wird bis heute diskutiert. Sicher ist, Indien blieb zu Hause und hat seitdem nie wieder eine WM-Endrunde gespielt. Eine kleine Entscheidung mit großer Symbolkraft. Manchmal scheitert Weltgeschichte eben nicht an Politik oder Taktik, sondern an der Frage, mit Schuhen oder ohne.
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1: Moin aus der Meerradio Wetterredaktion. Nöpke bei Feuerwehrhaus und Walsrode melden jeweils 29 Grad. In Brelingen sind es 28 Grad. Dazu ist es überall trocken und klar. Gegen Mittag dominiert in unserer Region verbreitet strahlender Sonnenschein. Bis in den Nachmittag hinein bleibt es trocken und heiß. Erst heute Abend ziehen hier und da ein paar lockere Wolken durch. In der Nacht ist es meist nur leicht bewölkt und weiterhin sehr warm mit 20 bis 25 Grad. Morgen startet heiter, später gibt es erneut viel Sonne und am Nachmittag verbreitet heiße 30 bis 32 Grad. Am Freitag wird es noch einmal deutlich wärmer, dazu bleibt es lange sonnig. Erst zum Abend sind vereinzelt Schauer oder Gewitter möglich. Etwas kühler bleibt es in den höheren Lagen am Deister, sonst wird es bei uns in der Region zunehmend heiß.
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1: Vorsicht auf der A7 Hamburg Richtung Hannover zwischen Kreuz Hannover-Kirchhorst und Kreuz Hannover-Ost. Dort liegen Reifenteile auf der Fahrbahn. Auf der A7 Hamburg Richtung Hannover ist außerdem der Rastplatz Osterriehe für den Schwerverkehr gesperrt. Diese 8 Blitzer habt ihr uns zuletzt gemeldet. Auf der B6 in Nienburg steht ein Blitzer 700 Meter vor der Abfahrt Nienburg Süd. Auf der B65 wird außerdem in Hannover-Ricklingen und in Obernkirchen-Geldorf kontrolliert. Dazu auf der B217 in Springe, Altenhagen 1 und in Wennigsen-Bredenbeck. In Hannover-Badenstedt steht ein Blitzer auf der Hermann-Ehlers-Allee. In Hannover-Fahrenheide wird auf der Leipziger Straße geblitzt, Ecke Emmy-Lanske-Weg. Und in Wunstorf-Kohlenfeld auf der Wunstorfer Straße. Einen Überblick über alle aktuellen Blitzer findet ihr auch online auf der Meerradio-Website und in unserer App. Kommt gut durch!
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0: sieht's aus. Der 24. Juni, meine Damen und Herren, nur noch ein halbes Jahr, dann ist Weihnachten. Meine absolute Lieblingszeit, ist ja kein Geheimnis. Also ich würde sagen, jetzt lieber schon frühzeitig darauf vorbereiten. Das kann nämlich nicht schaden. Ich habe den Kollegen Ronny Thorau losgeschickt. Ronny, wir haben ja jetzt durchaus so ein bisschen Sommer noch. Wie nutzen wir das jetzt aus?
1: Jetzt ist eine super Zeit zum Beispiel, um seine Weihnachtsunterkunft zu buchen. Denn noch denken viele einfach nur an ihren Sommerurlaub und das Angebot für Weihnachten ist noch groß und die Schnäppchenchance ebenso. Das gleiche gilt für Weihnachtsschmuck. Kauft doch jetzt keiner. Also ist die Nachfrage klein und die Preise sind eher unten. Und was Geschenke angeht, auch da kann man jetzt in Ruhe schon mal so ein paar günstige kaufen oder unauffällig vorhorchen bei seinen Liebsten. Denn wenn man die jetzt so wie nebenbei mal fragt, was sie denn gerade so mögen, dann schöpfen die einfach viel weniger Verdacht, als wenn man das dann später im Herbst macht.
0: Ja, also ich sag mal ganz ehrlich, das ist ja bei mir das Problem, wenn ich diese leicht subtil

0: ich sag ganz ehrlich, gibt wenig Dinge, bei denen ich mich schütteln könnte vor Ekel und auch vor so einem unangenehmen Gefühl. Also A, wenn ich zum Beispiel auf Eierpelle beiße, finde ich ganz eklig, ganz, ganz schlimm finde ich das. Aber auch wenn ich zum Beispiel Zähne putze und vergessen habe, oben zuzudrehen über Nacht und dann ist vorne so ein dicker Knubbel und dann habe ich diesen dicken Knubbel im Mund, auch ekelhaft. So, Freunde, aber das absolut Allerschlimmste, wenn ich dusche und der Duschvorhang der Dusche an mir klebt, Freunde, da ist bei mir vorbei. Da ist bei mir nun wirklich vorbei. Aber das passiert leider auch immer wieder. Warum der so anhänglich ist, dieser Duschvorhang? Wir haben mal den Kollegen David Himmelreich gefragt.
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2: Schuld daran ist ein Phänomen, das beim Duschen entsteht und das hat einen ganz bestimmten Namen. Bernoulli-Effekt, benannt nach dem Physiker Daniel Bernoulli, der ihn entdeckt hat. Demnach üben Flüssigkeiten und Gase weniger Druck auf ihre Umgebung aus, wenn sie in Bewegung sind. Das passiert auch beim Duschen. Läuft das Wasser aus dem Duschkopf, wird die Luft in der direkten Umgebung mit nach unten gerissen. Dadurch entsteht ein Unterdruck. Denn bewegen sich Flüssigkeiten und Gase schneller als in der nächsten Umgebung, wird der Luftdruck im Vergleich zur Umgebung niedriger. Als Folge vom Unterdruck werden dann Gegenstände in der Umgebung in diese Richtung gezogen. In diesem Fall der Duschvorhang. Der bleibt dann wegen der Adhäsionskraft am Körper kleben. Die sorgt nämlich dafür, dass flüssige oder feste Körper sich gegenseitig anziehen und einander hängen bleiben. Umso glatter die Körper, umso doller das Kleben. Da nasse Haut glatter ist als trockene, passiert das besonders gerne in der Dusche. Was wir dagegen tun können, ist eigentlich ganz einfach, den Duschvorhang einfach unten beschweren.
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1: Moin. Im Moment melden Marklohe am Weserufer 28 Grad, dazu ist es trocken und meist klar. Stetten meldet 29 Grad, dort ist es ebenfalls trocken und klar. Am Mittag dominiert vielerorts strahlender Sonnenschein. Bis in den Nachmittag hinein wird es sehr warm bis heiß. Später ist es oft nur locker bewölkt und auch am Abend noch heiter. In der Nacht ist es meist gering bewölkt oder klar und noch angenehm warm. Morgen geht es nach frischem Start wieder sonnig los. Später wird es heiß mit nur wenigen Wolken in der Steinhuder Meerregion. Am Freitag legt die Hitze noch einmal deutlich zu. Erst spät sind vereinzelt dichtere Wolken möglich. Die höchsten Werte liegen heute bei 30 bis 33 Grad. Am Freitag dann vielerorts bei 35 bis 37 Grad. Etwas kühler bleibt es in höheren Lagen am Deister.
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3: Ich bin David Büchner. Nächtlicher Bahnfrust. Wegen einer bundesweiten Störung des digitalen Bahnfunks hat die Deutsche Bahn am späten Abend alle Züge in Deutschland rund 2 Stunden lang gestoppt. Die Ursache für das Problem war aus Sicht des Unternehmens der planmäßige Tausch einer technischen Komponente beim Zugfunksystem. Weitere Details wurden bislang nicht mitgeteilt. Bundesverkehrsminister Patrick Schnieder forderte eine lückenlose Aufklärung des Vorfalls. Während die Hitze weiter über Frankreich brütet, sind rund 68.000 Haushalte im Nordwesten des Landes vom Strom abgeschnitten. Grund sei eine hitzebedingte Panne an einem Transformator, teilten die Behörden mit.
4: Riesige Teile Frankreichs ächzen unter der Hitze. Noch nie gab es in so vielen Gegenden gleichzeitig die höchste Hitzewarnstufe Rot. Selbst in der meist eher kühlen Bretagne brutzeln die Menschen in Frankreich gerade sehr. Und jetzt sind auch noch zehntausende Haushalte dort ohne Strom. Die Menschen können also weder Ventilator noch Klimaanlage benutzen. Und weil es so heiß ist, wird es auch noch ein bisschen dauern, bis der Strom wieder da ist. Besonders schlimm ist das natürlich für schwächere Menschen. Etwa Altenzentren sollen deshalb jetzt im Zweifel mit Stromgeneratoren versorgt werden. Aus Paris, Rachel Sommer.
3: Deutschland ist im europäischen Vergleich das am stärksten von Cyberangriffen mit Schadsoftware betroffene Land. Spuren von Cyberkriminellen führen dabei häufig nach Russland, sagt Experte Christian Dörr vom Hasso-Plattner-Institut in Potsdam.
5: Die Täter attackieren Unternehmen, die öffentliche Verwaltung und auch Krankenhäuser mit Schadsoftware, die Daten und Systeme verschlüsselt. So wollen die Kriminellen Lösegeld erpressen, oft mehrere hunderttausend Euro. Deutschland ist besonders attraktiv für Cyberangriffe, denn hier gibt's viele innovative Unternehmen mit wertvollen Daten, die man blockieren kann. Und oft sind sich diese Firmen der Cybergefahr nicht bewusst und entsprechend schlecht geschützt, sagen die Experten. Aus Berlin, Uli Reitinger.
3: Die Stimmung in der deutschen Wirtschaft hat sich im Juni den 2. Monat in Folge von den Dämpfern infolge des Iran-Kriegs erholt. Der IFO-Geschäftsklimaindex stieg leicht um 0,6 Punkte. Die Unternehmen haben ihre aktuelle geschäftliche Lage und die Erwartungen besser eingeschätzt. IFO-Präsident Clemens Fuß sagte, die deutsche Wirtschaft hoffe auf eine Entspannung der weltpolitischen Situation.
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1: Auf der A2 Hannover Richtung Braunschweig steht zwischen Lehrte und Lehrte Ost ein defektes Fahrzeug. Auf der A7 Hamburg Richtung Hannover ist der Rastplatz Osterriehe für den Schwerverkehr gesperrt. Und auf der B65 Bad Nenndorf Richtung Hannover gibt es auf Höhe der L392 ein defektes Fahrzeug.
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1: Hier kommen die 8 aktuellsten Blitzer für die Steinhuder Meerregion. Auf der B6 in Nienburg steht ein Blitzer, 700 Meter vor der Abfahrt Nienburg Süd. Außerdem wird auf der B65 in Hannover-Ricklingen und auf der B65 in Obernkirchen-Geldorf geblitzt. Weiter geht es auf der B217 in Wennigsen-Bredenbeck. In Celle-Neustadt-Hese steht ein Blitzer auf dem Wilhelm-Heinichen-Ring Ecke Falkenweg. Dazu wird in Hannover-Badenstedt auf der Hermann-Ehlers-Allee kontrolliert. In Uetze-Hägewiesen steht ein Blitzer auf der Sägemühlenstraße Ecke Alter Kirchweg und in der Wiedemark auf der Schwarmstädter Straße in Hellendorf. Weitere aktuelle Blitzer in der Region gibt es auch jederzeit online und in unserer Meerradio-App. Gute Fahrt!
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1: Derzeit melden Rehburg, Loccum und Wattlingen jeweils 29 Grad. In Stadthagen sind es 28 Grad. Dazu ist es überall klar und trocken. Am frühen Nachmittag zeigt sich das Wetter in unserer Region heiter und sehr warm. Bei uns in der Region bleibt es bis zum Abend meist klar. Dazu weht nur schwacher Wind. Die Höchstwerte liegen heute in weiten Teilen bei 30 bis 33 Grad. Es wird heiß. Am Deister bleibt es etwas kühler. In der Nacht ist es oft nur leicht bewölkt und weiterhin ungewöhnlich mild. Morgen geht es nach frischem Start wieder mit viel Sonne weiter. Später ziehen hier und da ein paar Wolken durch. Am Freitag wird es dann noch einmal heiß mit 35 bis 37 Grad, bevor der Abend örtlich etwas unbeständiger werden kann.
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1: Es liegen keine Meldungen vor. Gute und sichere Fahrt. Hier kommen die 8 aktuellsten Blitzer für die Steinhuder Meerregion. Auf der B6 in Nienburg steht ein Blitzer 700 Meter vor der Abfahrt Nienburg Süd. Dazu wird auf der B65 in Hannover-Ricklingen kontrolliert. Auf der B217 wird außerdem in Springe-Altenhagen 1 und in Wennigsen-Bredenbeck geblitzt. Auch auf der B444 in Edemissen steht ein Blitzer. In Hannover-Badenstedt wird auf der Hermann-Ehlers-Allee kontrolliert. Dazu kommt in Uetze-Hägewiesen ein Blitzer auf der Sägemühlenstraße Ecke Alter Kirchweg. Und in Hellendorf steht ein Blitzer auf der Schwarmstädter Straße. Weitere aktuelle Blitzer in der Region gibt es auch jederzeit online und in unserer Meerradio-App. Gute Fahrt!
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1: Hallo, derzeit melden Loccum beim Kloster und Adelheidsdorf jeweils 29 Grad. In Niedernwöhren sind es 28 Grad. Dazu ist es überall klar. Am frühen Nachmittag dominiert in weiten Teilen unserer Region strahlender Sonnenschein. Bis zum Abend bleibt es heiter und sehr warm. Dazu weht meist nur schwacher Wind. Der Blick auf die nächsten Tage. Morgen startet die Steinhuder Meerregion erneut sonnig. Später ziehen hier und da ein paar lockere Wolken durch, bei Höchstwerten zwischen 31 und 32 Grad. Am Freitag legt die Hitze dann spürbar zu. Vielfach wird es heiß mit 35 bis 36 Grad. Auch am Samstag setzt sich das sehr warme bis heiße Wetter fort. Etwas kühler bleibt es in den höheren Lagen am Deister.
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2: Ich bin Babette Büchner. Familienministerin Karin Prien plädiert für eine gesetzliche Altersgrenze von 13 Jahren für die eigenständige Nutzung sozialer Medien wie TikTok, Instagram oder Snapchat. Das halte sie grundsätzlich für den richtigen Weg, teilte Prien in Berlin mit. Vorher hatte eine Expertenkommission der Ministerin 56 Empfehlungen übergeben. Prien sagte:
3: Wir erleben nicht nur Hass und Manipulation und suchtfördernde Mechanismen in sozialen Medien. Wir erleben eben auch, dass jedes vierte Kind ein problematisches Nutzungsverhalten hat. Und wir spüren eben auch, dass das Auswirkungen auf Konzentrationsfähigkeit, auf soziale Kompetenzen, auch auf das Leistungsvermögen in anderen Bereichen, namentlich auch in Schule hat.
2: Aus Sicht der Expertenkommission zeigen etwa 300.000 Jugendliche Suchtverhalten. Nächtlicher Bahnfrust. Wegen einer bundesweiten Störung des digitalen Bahnfunks hat die Deutsche Bahn am späten Abend alle Züge in Deutschland rund 2 Stunden gestoppt. Die Ursache für das Problem war aus Sicht des Unternehmens der planmäßige Tausch einer technischen Komponente beim Zugfunksystem. Weitere Details wurden bislang nicht mitgeteilt. Bundesverkehrsminister Patrick Schnieder forderte eine lückenlose Aufklärung des Vorfalls. Mitarbeiter von Beratungsstellen für von Rassismus betroffene Muslime nehmen eine zunehmende Enthemmung und Brutalität wahr. Das Netzwerk Claim hatte im vergangenen Jahr tausende antimuslimische Vorfälle registriert.
4: Eine Frau mit Kopftuch wird geschlagen, ein Schüler, der arabisch aussieht, als Terrorist beschimpft. Mehr als 4000 solcher und ähnlicher Fälle gab es im vergangenen Jahr und die wurden auch dokumentiert. Doch die Dunkelziffer sei viel höher, sagen die Forschenden, vor allem in Schulen oder auch im Kontakt mit Behörden oder der Polizei. Und sie beklagen, das alles werde immer häufiger hingenommen. Ein Gewöhnungseffekt mache sich breit. Claudia Wächter, Nachrichtenredaktion.
2: Nach einer Flaute wegen des Irankriegs zieht die Nachfrage nach Urlaub in der Türkei und Ägypten bei TUI wieder spürbar an. Besonders Antalya steht bei Sommerreisen hoch im Kurs, berichtet Europas größter Reisekonzern. Daneben gehöre auch Ägypten zu den Comeback-Zielen im Last-Minute-Sommer. Beliebtestes Fernreiseziel bei TUI sind weiter die USA.
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1: Vorsicht auf der A2 zwischen Lehrte und dem Kreuz Hannover Ost. Dort gibt es eine ungesicherte Unfallstelle. Auf der A7 Hamburg Richtung Hannover ist der Rastplatz Osterrie für den Schwerverkehr gesperrt. Diese 8 Blitzer habt ihr uns zuletzt gemeldet. Auf der B6 in Nienburg-Langendamm wird auf Höhe der Kaserne kontrolliert. Dazu ein Blitzer auf der B65 in Hannover-Ricklingen. Auf der B217 wird außerdem in Springe-Altenhagen 1 und in Wennigsen-Bredenbeck geblitzt. Auch auf der B444 in Edemissen steht ein Blitzer. In Celle-Neustadt-Hese wird am Wilhelm-Heinichen-Ring Ecke Falkenweg kontrolliert. Dazu in Hannover-Badenstedt auf der Hermann-Ehlers-Allee und in der Wedemark auf der Schwarmstädter Straße in Hellendorf. Einen Überblick über alle aktuellen Blitzer findet ihr auch online auf der Mehrradio-Website und in unserer App. Kommt gut durch.
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1: Moin aus der Meerradio Wetterredaktion. Momentan messen wir in Scherenbostel beim Feuerwehrhaus 29 Grad. Dazu ist es klar. In Diepenau sind es 30 Grad. Dazu ist es leicht bewölkt. Beim Wetter heute. Am frühen Nachmittag dominiert strahlender Sonnenschein. Im weiteren Verlauf bleibt es trocken und heiß. Erst zum Abend ziehen hier und da ein paar lockere Wolken durch. In unserer Region geht der Tag in weiten Teilen mit großer Hitze zu Ende. Dazu weht meist nur schwacher Wind. In der Nacht bleibt es oft bei 20 bis 22 Grad. Der Blick auf die nächsten Tage. Morgen steigt das Thermometer dann erneut auf 31 bis 32 Grad. Am Freitag wird es noch heißer und weiter sonnig. Am Samstag setzt sich diese sehr warme bis heiße Wetterlage fort. In den höheren Lagen am Deister bleibt es etwas kühler.
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1: Vorsicht auf der A2 Dortmund Richtung Hannover zwischen Rehren und Launau. Dort liegen Reifenteile auf der Fahrbahn und es sind Personen auf der Fahrbahn. Auf der A7 Hamburg Richtung Hannover ist der Rastplatz Osterriehe für den Schwerverkehr gesperrt. Auf der B6 zwischen Neustadt am Rübenberge, Empedder und dem Abzweig nach Eilwese ist die Straße in beiden Richtungen wegen Straßenschäden gesperrt, folgt der Umleitungsbeschilderung. Diese 8 Blitzer habt ihr uns zuletzt gemeldet. Auf der B6 in Nienburg steht ein Blitzer 800 Meter vor der Abfahrt Nienburg Süd. Auf der B65 in Hannover-Ricklingen wird geblitzt, dazu auf der B217 in Wennigsen-Bredenbeck und auf der B444 in Edemissen. Außerdem steht ein Blitzer in Hemmingen-Althemmingen auf der Berliner Straße. In Hannover-Badenstedt wird auf der Hermann-Ehlers-Allee kontrolliert. In Celle-Neustadt-Heese steht ein Blitzer auf dem Wilhelm-Heinichen-Ring Ecke Falkenweg. Und in Hellendorf wird auf der Schwarmstädter Straße geblitzt. Einen Überblick über alle aktuellen Blitzer findet ihr auch online auf der Meerradio-Website und in unserer App. Kommt gut durch.
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1: Hallo, in Esperke bei Schafstall messen wir momentan 29 Grad, dazu ist es klar. Lauenhagen und Helbsen melden ebenfalls 29 Grad, dort ist es leicht bewölkt und trocken. Am Nachmittag bleibt es in unserer Region verbreitet heiß und fast wolkenlos. Später ziehen nur ein paar lockere Wolken durch, Regen ist aber nicht in Sicht. In der Nacht kühlt es rund ums Steinhuder Meer nur langsam auf etwa 20 bis 22 Grad ab. Morgen startet es freundlich, später zeigen sich zeitweise ein paar Wolken, dazu bleibt es erneut sehr warm. Am Freitag legt die Hitze noch einmal spürbar zu, mit Spitzen zwischen 35 und 37 Grad. Etwas kühler bleibt es in den höheren Lagen am Deister.
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2: Ich bin Thomas Bleskin. Bundesfamilienministerin Prien spricht sich für eine gesetzliche Altersgrenze von 13 Jahren bei der eigenständigen Nutzung sozialer Medien aus. Die CDU-Politikerin will dafür möglichst eine europäische Regelung, notfalls aber nationale Vorgaben vorbereiten. Kinder unter 13 Jahren sollen kindgerechte und risikoarme Angebote weiter nutzen können. Die deutschlandweite Störung im Bahnfunk hat nach Ansicht des Vorsitzenden der Verkehrsministerkonferenz, Bayerns Ressortchef Bernreiter, eine schlechte Vorbereitung der Bahn auf solche Krisen offengelegt. Bei einem Ausfall dieser Größenordnung erwarte er, dass es ein tragfähiges Notfallkonzept gäbe.
3: Der Ausfall des Zugfunknetzes zeige wieder einmal, in welchem beklagenswerten Zustand das System der Deutschen Bahn sei, so Bayerns Verkehrsminister. Die komplette Infrastruktur der Bahn brauche dringend ein großes Update. Dem stimmt auch der Vorsitzende des Verkehrsausschusses im Bundestag zu. Aber nicht nur Politiker und Bahnreisende zeigen sich fassungslos und fordern eine lückenlose Aufklärung, sondern auch der Verband der privaten Güterbahnen. Da Güterzüge vor allem nachts unterwegs sind, seien sie von der Störung besonders betroffen gewesen. Einige Güterzüge würden immer noch stillstehen. Fiona Reinhardt, Nachrichtenredaktion.
2: In Deutschland haben im vergangenen Jahr gut 17 Millionen Menschen alleine gelebt. Das war gut jede fünfte Person, teilte das Statistische Bundesamt mit. Im Vergleich zum Vorjahr hat sich damit nicht viel geändert, aber wenn man sich die letzten 20 Jahre ansieht, ist der Anstieg der Singlezahlen deutlich.
4: Daten, warum nicht? Aber zusammenleben? Nein, viele junge Leute, die leben allein, Frauen etwas häufiger als Männer. Aber top in Sachen Solo-Haushalt, das ist die Gruppe der über 65-Jährigen. Da ist fast jeder dritte Single. Alleinstehende wurden übrigens eher in Großstädten als auf dem Land. Und im EU-Vergleich, da liegen wir in Sachen Single-Haushalte über dem Durchschnitt. Claudia Wächter, Nachrichtenredaktion.
2: Deutschlands Handynutzer sind aufgerufen, ihr Smartphone zu zücken und über eine App Funklöcher zu melden. Unter dem Hashtag Check dein Netz starten das Bundesdigitalministerium und die Bundesnetzagentur eine einwöchige Mitmachaktion. Genutzt werden soll die App Mobilfunkcheck. Damit wird festgehalten, wo die Übertragung schlecht ist oder gar nicht existiert.
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1: Auf der A2 Dortmund Richtung Hannover zwischen Rehren und Lauenau. Vorsicht, dort liegen Reifenreste auf der Fahrbahn und es sind Personen unterwegs. Auf der A7 Hamburg Richtung Hannover ist der Rastplatz Osterriehe für den Schwerverkehr gesperrt. Auf der B6 zwischen Neustadt am Rübenberge Empedda und dem Abzweig nach Eilwese ist die Straße in beiden Richtungen wegen Straßenschäden gesperrt. Folgt dort der Umleitungsbeschilderung.
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1: Und das sind die 8 aktuellsten Blitzer in der Steinhuder Meerregion. Auf der B3 in Burgdorf, Ramlingen, Elershausen wird geblitzt. Auf der B6 in Nienburg steht ein Blitzer 800 Meter vor der Abfahrt Nienburg Süd. Dazu auf der B217 in Wennigsen-Bredenbeck. In Celle-Neustadt-Hese wird am Wilhelm-Heinichen-Ring Ecke Faltenweg kontrolliert. Außerdem in Hannover-Badenstedt auf der Hermann-Ehlers-Allee und in Landesbergen-Brokelow auf der Brokelower Hauptstraße. Und in der Wedemark wird geblitzt. Auf der Schwarmstädter Straße in Hellendorf und auf der Brelinger Straße in Mellendorf-Geilhof. Weitere Blitzer findet ihr natürlich auch online auf der Meerradio-Website und in unserer App. Kommt gut durch.
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6: Also eigentlich ist ja gutes, heißes Sommerwetter gut für den Tourismus. Zumindest freuen wir uns schon auf Bombenwetter bei der Meerradio-Seebühne in Mardorf und Steinhude dieses Jahr. Termine gibt's online auf meerradio.de, aber für den Harz muss jetzt umgestellt werden. Die Harzer Schmalspurbahn ist eine Dampflok und wegen der hohen Waldbrandgefahr aktuell wird die jetzt erstmal gegen eine Diesellok ausgetauscht, die im Zweifel nicht den halben Brocken in Brand setzt. Schade, aber immerhin müsst ihr nicht bei 85

0: Radio hier am Mittwochnachmittag. Fast 3000 Studenten lernen inzwischen am Campus in Garbsen. Das Problem dabei, günstige Wohnungen sind knapp und deswegen will die Stadt jetzt nachlegen und mehr bezahlbaren Wohnraum für Studenten schaffen. Die Infos dazu hat Kollege Silas Müller.
1: Aktuell gibt's am Campus nur ein Studentenwohnheim mit 162 Apartments. Gleichzeitig studieren dort aber fast 3000 junge Menschen. Viele von ihnen kommen aus dem Ausland und suchen für ein oder zwei Semester eine günstige Unterkunft. Beim Besuch von Niedersachsens Wissenschaftsminister Falko Moors hat Bürgermeister Claudio Provenzano angekündigt, dass die Stadt bereits an Lösungen arbeitet. So entstehen derzeit neue geförderte Wohnungen am Rathaus. Auch im geplanten Wohnquartier Bernbos de Ost sollen weitere Unterkünfte in Campusnähe geschaffen werden. Darüber hinaus ist auf dem Gelände des künftigen OneTech Campus ein weiteres Studentenwohnheim geplant. Das Technologiezentrum westlich des Campus soll 2028 eröffnet werden. Für die Stadt steht fest, wenn der Hochschulstandort weiter wächst, muss auch das Angebot an studentischem Wohnraum mitwachsen.
0: Im bestehenden Studentenwohnheim an der Marie-Curie-Straße kostet ein Apartment aktuell 450 Euro warm, inklusive Internet und Möbeln. Das kann sich sehen lassen. Und genau solche bezahlbaren Wohnangebote soll es rund um den Campus dann in Zukunft auch häufiger geben.

0: Einen wunderschönen Mittwoch wünsche ich euch. 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Noch einen Monat, dann ist es soweit. Die Finals starten bei uns rund ums Steinhuder Meer. Das sind die deutschen Meisterschaften in ganz vielen verschiedenen Sportarten und die kommen dieses Jahr nach Hannover. Vor den Finals laufen jetzt auch schon seit 2 Monaten die Schulfinals. Da können Schüler die Sportarten ausprobieren. Alex Pessler vom Turnclub Hannover hat das Ganze mit organisiert. Wie lief's denn bisher?
1: Wir haben jetzt 160 Aktionstage in den 2 Monaten gehabt. Unter anderem waren wir surfen an der Leinewelle, haben ganz viel 3x3 Basketball gehabt, Leichtathletiktouren, beim Windsurfen auch in der Region. Ja, begeisternde, strahlende Kinderaugen gehabt. Die verschiedenen Sportarten durften sich vorstellen, unter anderem auch Rugby. Da sind wir sehr froh, dass wir so viele Kinder mit bewegen konnten. Sind jetzt bei 10.000 Kids. Das ist eine gute Sache, da freut man sich doch.
0: Auf jeden Fall. Und wie finden die Kinder das alles so?
1: Wenn man die Kids fragt, was sie jetzt sonst gemacht hätten, vielleicht Matheunterricht bei 30 Grad im Klassenraum, ist glaube ich nicht so cool, wie jetzt am Steinhuder Meer auf dem Surfbrett zu stehen. Das ist mal eine coole Abwechslung, was man nicht alltäglich hat oder auch sonst ja im Sportprogramm der Schule nicht drin ist. Deswegen freuen wir uns, dass wir den Kids das hier ermöglichen konnten.
0: Die Schulfinals gehen jetzt noch eine Woche und am 30. Juni gibt es dann noch eine große Abschlussfeier.
1: Wir haben noch viele Aktionstage, den großen Abschluss dann an der Sophienschule, wo wir mit 1000 Kindern in verschiedenen Sportarten was machen werden, wie Basketball, Flag Football. Da freuen wir uns nochmal, ein großes Event als Abschluss zu haben. Und dann haben wir die Schulfinals damit dann auch geschafft, mit den 160 Aktionstagen über 10.000 Kinder bewegt.
0: Also das nenne ich mal eine starke Bilanz, oder? Wenn ihr noch mehr über die Schulfinals und auch über die Finals selber wissen möchtet, dann schaut mal auf den Websites vorbei oder auch auf der Seite von der Region Hannover. Da gibt's auch ganz viele Fotos und Infos. Oh.

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1: Euch einen schönen Nachmittag. Momentan messen wir in Bad Nenndorf, im Kurpark, Letter und Liebenau jeweils 31 Grad. Dazu ist es überall klar. Beim Wetter heute. Am Nachmittag bleibt es vielerorts klar und heiß. Später ziehen nur ein paar lockere Wolken durch. Bis zum Abend bleibt es aber trocken und windschwach. In unserer Region liegen die Höchstwerte heute bei 31 bis 34 Grad. Am Deister ist es etwas weniger drückend. In der Nacht kühlt es nur langsam ab. Morgen startet wieder heiter. Am Nachmittag gibt es viel Sonne und nur vereinzelt harmlose Wolken bei 30 bis 32 Grad. Am Freitag wird es deutlich heißer. Auch am Samstag setzt sich die sehr warme, sonnige Wetterlage fort.
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1: Vorsicht auf der A2 Dortmund Richtung Hannover zwischen dem Rastplatz Bad Nenndorf und Wunsdorf-Kohlenfeld. Dort ist auf dem linken Fahrstreifen eine Unfallstelle noch nicht gesichert. Auf der A7 Hamburg Richtung Hannover ist der Rastplatz Osterriehe für den Schwerverkehr gesperrt. Hier kommen die 8 aktuellsten Blitzer für die Steinhuder Meerregion. Auf der B3 in Burgdorf, Ramlingen, Elershausen wird geblitzt. Außerdem auf der B444 in Edemissen. In Hannover-Badenstedt steht ein Blitzer auf der Hermann-Ehlers-Allee. Dazu wird in Neustadt auf der Kornstraße Ecke Sanddornweg kontrolliert. Weiter geht es in Landesbergen-Brokelow auf der Brokelower Hauptstraße. In Celle-Neustadt-Hese steht ein Blitzer auf dem Wilhelm-Heinichen-Ring Ecke Faltenweg. Außerdem in Isernhagen-Altwarmbüchen auf der Botfelder Straße Ecke Stettinerstraße. Und in Hellendorf auf der Schwarmstädter Straße. Weitere aktuelle Blitzer in der Region gibt es auch jederzeit online und in unserer Meerradio-App. Gute Fahrt!
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0: Frage Nummer 1 heute an diesem wirklich schon ordentlich knackeheißen Mittwochnachmittag, 20 Minuten vor 3. Habt ihr schon einen Weihnachtsbaum? Ja, es ist der 24. Juni, das heißt, es ist noch exakt ein halbes Jahr bis Heiligabend. Und ich bin ja schon auch gerne frühzeitig auf mein allerliebstes Lieblingsfest vorbereitet. Deswegen haben wir schon mal gesprochen mit dem Kollegen Ronny Thorau. Ronny, wir haben ja jetzt durchaus so ein kleines bisschen Sommer. Wie nutzen wir das aus für Weihnachten?
1: Jetzt ist eine super Zeit zum Beispiel, um seine Weihnachtsunterkunft zu buchen. Denn noch denken viele einfach nur an ihren Sommerurlaub und das Angebot für Weihnachten ist noch groß und die Schnäppchenchance ebenso. Das gleiche gilt für Weihnachtsschmuck. Kauft doch jetzt keiner. Also ist die Nachfrage klein und die Preise sind eher unten. Und was Geschenke angeht, auch da kann man jetzt in Ruhe schon mal so ein paar günstige kaufen oder unauffällig vorhorchen bei seinen Liebsten. Denn wenn man die jetzt so wie nebenbei mal fragt, was sie denn gerade so mögen, dann schöpfen die einfach viel weniger Verdacht, als wenn man das dann später im Herbst macht.
0: Na, da ist bei mir dann nämlich immer das Problem, wenn ich diese leicht subtile Frage stelle, denken alle sofort an den jeweiligen Geburtstag. Also da Obacht und nicht ganz so offensichtlich rein.

0: Es gehört alles mit dazu. Der Sommer, der Platz, der Ball und natürlich die Fußballschuhe. Hier ist mehr Radio für euch am Mittwoch. Eigentlich gehört das alles dazu. Indien hat das ein bisschen anders gesehen 1950. Der Gottschalk, der erzählt von einer WM-Teilnahme, die endete, bevor sie überhaupt angefangen hat.
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2: 1950 findet in Brasilien erstmals nach dem Zweiten Weltkrieg wieder eine WM statt. Indien ist qualifiziert, historisch. Doch kurz vor der Auslosung kommt die Nachricht, Indien nimmt nicht teil. Offiziell bleibt vieles vage, doch schnell entsteht die Geschichte, die bis heute haften bleibt. Die Mannschaft wollte nicht in Fußballschuhen spielen. In Indien war Barfußfußball damals weit verbreitet. Bei den Olympischen Spielen 1948 hatte das Team tatsächlich weitgehend barfuß gespielt, während Gegner wie Frankreich mit festem Schuhwerk antraten. Bei der WM ließ die FIFA das nicht zu. Ob wirklich nur die Schuhe der Grund waren oder auch Geld, Reiseaufwand und Prioritäten eine Rolle zu spielen, darüber wird bis heute diskutiert. Sicher ist, Indien blieb zu Hause und hat seitdem nie wieder eine WM-Endrunde gespielt. Eine kleine Entscheidung mit großer Symbolkraft. Manchmal scheitert Weltgeschichte eben nicht an Politik oder Taktik, sondern an der Frage, mit Schuhen oder ohne.
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1: Hallo, Havelse am Stadion, Krähenwinkel und Aiklingen melden jeweils 30 Grad, dazu ist es überall klar. Der Nachmittag bringt in unserer Region viel Sonne und große Hitze. Bis zum Abend bleibt es heiter, oft sogar wolkenlos, dazu weht nur wenig Wind. Die Höchstwerte liegen heute meist zwischen 31 und 34 Grad, in höheren Lagen ist es etwas weniger heiß. In der Nacht bleibt es meist klar und nur langsam etwas angenehmer. Morgen geht es nach frischem Start wieder sonnig weiter, am Nachmittag oft heiß und trocken. Am Freitag legt die Wärme noch einmal spürbar zu, mit Spitzen zwischen 35 und 37 Grad. In höheren Lagen bleibt es etwas kühler.
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2: Ich bin Thomas Bleskin. Familienministerin Prien plädiert für eine gesetzliche Altersgrenze von 13 Jahren für die eigenständige Nutzung sozialer Medien wie TikTok, Instagram oder Snapchat. Prien bezog sich dabei auf eine Empfehlung der Expertenkommission Kinder- und Jugendschutz in der digitalen Welt.
3: Die gesetzliche Altersgrenze von 13 Jahren ist allerdings nur ein Vorschlag der Expertenkommission. Alternativ wurde darüber diskutiert, über den EU Digital Services Act bestimmte Dienste oder einzelne Funktionen für bestimmte Altersgruppen zu beschränken. Worin sich die Kommission aber einig ist, das Thema muss auf europäischer Ebene geregelt werden. Und am Ende müssten besonders auch die Plattformbetreiber in die Pflicht genommen werden. Kinder und Jugendliche einfach aus der digitalen Welt auszusperren, sei kein Schutz. Fiona Reinhardt, Nachrichtenredaktion.
2: Die deutschlandweite Störung im Bahnfunk hat nach Ansicht des Vorsitzenden der Verkehrsministerkonferenz, Bayerns Ressortchef Bernreiter, eine schlechte Vorbereitung der Bahn auf solche Krisen offengelegt. Bei einem Ausfall dieser Größenordnung erwarte er, dass es ein tragfähiges Notfallkonzept gebe.
4: Geduld ist weiterhin gefragt. Bahnreisende und vor allem Pendler sollten Verspätungen und auch Zugausfälle einkalkulieren. Grund für den Totalausfall war eine Störung des digitalen internen Bahnfunksystems und der Frust bei vielen, die in der Nacht festsaßen, der ist natürlich riesig. Viele beklagen auch, dass es keine Informationen gab. Immerhin, die Bahn hat an Gestrandete Taxi- und Hotelgutscheine verteilt. Claudia Wächter, Nachrichtenredaktion.
2: In Frankreich ist eine erste Erkrankung im Zusammenhang mit dem Ebola-Ausbruch in der Demokratischen Republik Kongo nachgewiesen worden. Ein Arzt, der aus dem zentralafrikanischen Land zurückkehrte, sei positiv getestet worden, hieß es vom französischen Gesundheitsministerium. Direkt nach seiner Ankunft sei er in ein Krankenhaus gebracht und isoliert worden, um jegliches Ansteckungsrisiko zu vermeiden. In Tragflächenteilen des weltgrößten Passagierjets Airbus A380 wurden Risse entdeckt. Die Europäische Luftfahrtbehörde hat daher angeordnet, dass 16 Maschinen der Fluggesellschaften Emirates und Qantas kurzfristig untersucht werden müssen. 5 der doppelstöckigen Flugzeuge müssen nun vor ihrem nächsten Flug zum Check, die übrigen nach 25 Flugzyklen.
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1: Auf der A7 Hamburg Richtung Hannover ist der Rastplatz Osterrie für den Schwerverkehr gesperrt.
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1: Hier kommen die 8 aktuellsten Blitzer für die Steinhuder Meerregion. Auf der B3 in Burgdorf, Ramlingen, Elershausen und auf der B444 in Edemissen wird geblitzt. In Celle-Neustadt-Hese steht ein Blitzer auf dem Wilhelm-Heinichen-Ring Ecke Faltenweg. Dazu in Hannover-Badenstedt auf der Hermann-Ehlers-Allee Ecke Ostafrika-Straße und in Isernhagen-Altwarmbüchen auf der Botfelder Straße Ecke Stettiner-Straße. In Neustadt-Bordenau wird auf dem Steinweg 120 Meter vor der Sehenswürdigkeit kontrolliert. Außerdem steht in Neustadt auf der Kornstraße Ecke Sanddornweg ein Blitzer und in der Wedemark auf der Schwarmstädter Straße in Hellendorf. Weitere aktuelle Blitzer in der Region gibt es auch jederzeit online und in unserer Meerradio-App. Gute Fahrt!
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6: Viel trinken. Wichtig bei den hohen Temperaturen. Und genau da kommt das Freibad mit ins Spiel. Aber nicht wegen dem ganzen Wasser, was da drin ist und der Abkühlung, sondern wegen der Fritten. 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Unser Körper kann nämlich mit dem Salz darauf Wasser besser einlagern und speichern. 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

0: Ich weiß, er ist heiß, aber er möge bitte möglichst entspannt sein. Euer Mittwochnachmittag bei Meerradio, 2:50 ist es. Wer aktuell durch Ronnenberg kommt, der sieht eigentlich an jeder Ecke und an jedem Ende in Ortskern, da wird ordentlich gebaut. Die Millionensanierung läuft auf Hochtouren und viele Veränderungen sind inzwischen auch schon deutlich zu erkennen. Was sich da alles tut, weiß Meerradio-Kollege Silas Müller.
1: Rund um das Gemeinschaftshaus sind die ersten Ergebnisse bereits zu sehen. Der Eingangsbereich wurde komplett neu gestaltet, neue Wege angelegt und Sitzmöglichkeiten geschaffen. In Kürze soll auch der barrierefreie Zugang fertiggestellt werden. Bis zum Herbst laufen die Arbeiten in diesem Bereich weiter. Unter anderem werden die Zugänge zu den benachbarten Kindergärten erneuert. Außerdem wird der Parkplatz neu gepflastert, begrünt und künftig mit klaren Stellflächen sowie einer Einbahnstraßenführung ausgestattet. Parallel dazu startet nach dem Stadtfest bereits der nächste Bauabschnitt. Dann rückt der Bereich rund um die Michaeliskirche in den Fokus. Dort sollen die Verkehrsflächen auf dem Kirchhügel neu gestaltet werden. Insgesamt investiert die Stadt rund 10 Millionen Euro in die Ortskernsanierung. 2/3 der Kosten werden über das Förderprogramm Lebendige Stadtzentren finanziert.
0: Das wird also kein Sprint, sondern eher ein Marathon. Die Umgestaltung der Ronnenberger Innenstadt ist auf viele Jahre angelegt. Nach den aktuellen Plänen soll sich der Ortskern in den nächsten 10 bis 15 Jahren dann Schritt für Schritt einmal komplett umkrempeln.

0: schönen Weg Richtung Feierabend wünsche ich euch. Ich bin mir sicher, ihr kennt's, ich kenn's auch, wir alle kennen's. Hitze rund ums Steinhuder Meer diese Woche und nichts ist schöner als eine angenehme Dusche, Ruhe und ein bisschen Abkühlung. Am besten auch einfach keiner, der irgendwas anfasst. Außer der Duschvorhang. Ich könnte ausflippen. Warum das Ding so anhänglich ist, weiß mehr Radiokollege David Himmelreich.
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2: Schuld daran ist ein Phänomen, das beim Duschen entsteht und das hat einen ganz bestimmten Namen. Bernoulli-Effekt. Benannt nach dem Physiker Daniel Bernoulli, der ihn entdeckt hat. Demnach üben Flüssigkeiten und Gase weniger Druck auf ihre Umgebung aus, wenn sie in Bewegung sind. Das passiert auch beim Duschen. Läuft das Wasser aus dem Duschkopf, wird die Luft in der direkten Umgebung mit nach unten gerissen. Dadurch entsteht ein Unterdruck, denn bewegen sich Flüssigkeiten und Gase schneller als in der nächsten Umgebung, wird der Luftdruck im Vergleich zur Umgebung niedriger. Als Folge vom Unterdruck werden dann Gegenstände in der Umgebung in diese Richtung gezogen. In diesem Fall der Duschvorhang. Der bleibt dann wegen der Adhäsionskraft am Körper kleben. Die sorgt nämlich dafür, dass flüssige oder feste Körper sich gegenseitig anziehen und einander hängen bleiben. Umso glatter die Körper, umso doller das Kleben. Da nasse Haut glatter ist als trockene, passiert das besonders gerne in der Dusche. Was wir dagegen tun können, ist eigentlich ganz einfach, den Duschvorhang einfach unten beschweren.
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1: Hallo, in Balge beim Heimatmuseum und Walle messen wir 31 Grad, dazu ist es trocken und klar. In Mandelsloh sind es 30 Grad, dort ist es trocken und leicht bewölkt. Am Nachmittag bleibt es vielerorts heiß und oft wolkenlos. Bis zum Abend hält sich das Wetter noch längere Zeit klar, erst später ziehen hier und da ein paar lockere Wolken durch. In unserer Region werden heute noch rund 31 bis 34 Grad erreicht. Morgen startet es wieder sonnig, später zeigen sich zeitweise ein paar Wolken. Insgesamt bleibt es aber trocken und sehr warm. Am Freitag nimmt die Hitze noch einmal spürbar zu. Dazu ist es lange sonnig und erst am Abend sind vereinzelt dichtere Wolken möglich. Am Samstag setzt sich das heiße Wetter fort. Etwas kühler bleibt es in höheren Lagen am Deister. Sonst werden im flacheren Land am Freitag schon 35 bis 37 Grad erreicht.
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1: Auf der A7 Hannover Richtung Hamburg zwischen Schwarmstedt und Dreieck Walsrode liegen Reifenteile auf der Fahrbahn. Vorsicht auf der A352 Hannover West Richtung Hannover Nord zwischen Langenhagen-Kaltenweide und Dreieck Hannover Nord. Dort ist eine Unfallstelle noch nicht gesichert. Auf der A7 Hamburg Richtung Hannover ist der Rastplatz Osterriehe für den Schwerverkehr gesperrt. Hier kommen die 8 aktuellsten Blitzer für die Steinhuder Meerregion. Auf der B3 in Burgdorf-Ramlingen-Elershausen wird geblitzt, ebenso auf der B444 in Edemissen. In Celle-Neustadt-Hese steht ein Blitzer auf dem Wilhelm-Heinichen-Ring Ecke Faltenweg. Dazu wird in Hannover-Badenstedt auf der Hermann-Ehlers-Allee Ecke Ostafrika-Straße kontrolliert. Außerdem steht ein Blitzer in Landesbergen-Brokelow auf der Brokelower Hauptstraße. In Neustadt-Bordenau wird auf dem Steinweg 120 Meter vor der Sehenswürdigkeit geblitzt. Und in der Wedemark wird geblitzt, auf der Schwarmstädter Straße in Hellendorf und auf der Brelinger Straße in Mellendorf-Geilhof. Weitere aktuelle Blitzer in der Region gibt es auch jederzeit online und in unserer Meerradio-App. Gute Fahrt!
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0: Radio hier, Mittwochnachmittag. Die Spargelsaison ist heute offiziell um. Ich weiß, es ist ein schwerer Tag für ganz, ganz viele. Wer jetzt schon Entzugserscheinungen bekommt, der kann aber durchaus vorsorgen und sich Spargel einfrieren. Wie das am besten funktioniert, darüber hat sich mein Radiokollege David Himmelreich schlau gemacht.
1: Spargel möglichst frisch einfrieren, am besten direkt nach dem Kauf oder der Ernte, da bleibt er schön knackig. Bei weißem Spargel einfach schälen und die holzigen Enden entfernen. Grüner Spargel muss nicht geschält werden, aber die holzigen Enden, die müssen ab. Beide Sorten roh einfrieren, nicht blanchieren oder vorkochen, sonst verlieren sie Geschmack und sind nicht mehr bissfest. Das Ganze in einer einzigen Lage im Gefrierbeutel oder luftdichten Behälter, am besten sogar vakuumiert. Umso weniger Luft drin ist, desto besser. Ein gefrorener Spargel bleibt tatsächlich bei minus 18 Grad bis zu 6 Monate haltbar, teilweise sogar 8.
0: Und wie ist das dann beim Auftauen?
1: Also Auftauen an sich am besten gar nicht. Direkt gefroren in kochendes Wasser rein, aber nicht wie sonst 12 Minuten, sondern nur kurz. Dann bleibt alles bissfest und es gehen weniger Vitamine und Aromen verloren.
0: Wie jedes Jahr endet heute am 24. Juni die Spargelernte mit dem sogenannten Johannistag. Jetzt heißt es warten oder halt den gefrorenen Spargel genießen bis

0: Ich bin mir sicher, wer im Abitur mal einen Englisch-Leistungskurs hatte, der kommt sowieso nicht drum rum. William Shakespeare. Der Mann, der hatte so viele Stücke geschrieben, dass man damit locker mehrere Theaterabende füllen könnte. Die Waldbühne Otternhagen, die macht's aber anders und packt einfach alles in eine Show. Zumindest fast. Florian Besen und Kevin Wucherpfennig verraten, was genau hinter der Premiere am Samstagabend steckt.
1: Wir spielen dieses Jahr Shakespeares sämtliche Werke leicht gekürzt und geben da einmal einen Überblick über sämtliche Werke von Shakespeare.
2: Es ist auch gar nicht so leicht zu beantworten, welche Rollen wir spielen, weil es sind halt wirklich mehrere Dutzende eigentlich quasi schon.
1: Ja.
2: Also es sind sämtliche Werke von Shakespeare einmal schön komprimiert und nach britischem Humor durch den Kakao gezogen.
0: Das sind mal eben 37 Stücke von Shakespeare in nur 2 Stunden. Jetzt mal ehrlich, das geht doch gar nicht, oder?
1: Es ist quasi ein Ding der Unmöglichkeit, sämtliche Rollen aus Shakespeare zu spielen. Also wir sind zu dritt, 3 Leute, die wir das machen. Kevin, bei Romeo und Julia spielst du wen alles?
2: Ich spiele die Amme, ich spiele Romeo selber, ich spiele Bruder Lorenzo.
0: 3 Schauspieler und Dutzende Rollen, das ist wirklich stark und das auch bei einer ganz besonderen Atmosphäre.
2: Also es ist halt bei uns an der schönen Waldbühne ein ganz anderes Feeling dann. Also die Technik gibt sich immer Mühe, den Wald schön zu beleuchten. Wir können ein bisschen mehr mit Licht spielen, was am helllichten Tage ja nicht möglich ist. Es ist einfach ein besonderes Erlebnis außerhalb unserem normalen Programm in der Saison.
0: Also schaut gerne Samstagabend 22 Uhr in der Waldbühne in Otternhagen vorbei. Vorher gibt's da übrigens auch noch 2 andere Stücke zu sehen. Es ist nämlich Langer Tag des Theaters. Alle Infos dazu gibt's auch nochmal auf der Website der Waldbühne Otternhagen.

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1: Moin. Im Moment messen wir in Bissendorf am Heimatmuseum 32 Grad. Dazu ist es klar. Hemsen und Nienhagen melden ebenfalls 31 Grad. Fast überall ist es klar und trocken. Beim Wetter heute. Am Nachmittag zeigt sich die Steinhuder Meerregion heiter und sehr warm. Bis zum Abend bleibt es meist heiter. Dazu weht nur schwacher Wind. Und die Höchstwerte liegen vielerorts zwischen 31 und 33 Grad. In der Nacht kühlt es nur langsam ab. Die Luft bleibt spürbar warm. Der Blick auf die nächsten Tage. Morgen geht es nach einem sonnigen Start erneut heiter weiter, später mit ein paar lockeren Wolken und am Nachmittag wieder viel Sonne. Am Freitag wird es dann heiß, mit Spitzen zwischen 35 und 37 Grad. Oft ist es klar. Etwas kühler bleibt es in den höheren Lagen am Deister.
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2: Ich bin Thomas Bleskin. Bundeskanzler Merz hat sich ausdrücklich zur vorgeschlagenen Anhebung des Renteneintrittsalters bekannt. Im Bundestag verwies er auf die steigende Lebenserwartung und sagte, für ein ausreichendes Einkommen im Alter müsse künftig teilweise länger gearbeitet werden. Union und SPD wollen die Vorschläge der Rentenkommission umsetzen. Diese empfiehlt, das Rentenalter an die Lebenserwartung zu koppeln. Die Regelaltersgrenze würde damit bis 2041 auf etwa 67 Jahre und 6 Monate steigen. Familienministerin Prien plädiert für eine gesetzliche Altersgrenze von 13 Jahren für die eigenständige Nutzung sozialer Medien wie TikTok, Instagram oder Snapchat. Prien bezog sich dabei auf eine Empfehlung der Expertenkommission Kinder- und Jugendschutz in der digitalen Welt.
3: Die gesetzliche Altersgrenze von 13 Jahren ist allerdings nur ein Vorschlag der Expertenkommission. Alternativ wurde darüber diskutiert, über den EU Digital Services Act bestimmte Dienste oder einzelne Funktionen für bestimmte Altersgruppen zu beschränken. Worin sich die Kommission aber einig ist, das Thema muss auf europäischer Ebene geregelt werden. Und am Ende müssten besonders auch die Plattformbetreiber in die Pflicht genommen werden. Kinder und Jugendliche einfach aus der digitalen Welt auszusperren, sei kein Schutz. Fiona Reinhardt, Nachrichtenredaktion.
2: In Frankreich ist eine erste Erkrankung im Zusammenhang mit dem Ebola-Ausbruch in der Demokratischen Republik Kongo nachgewiesen worden. Ein Arzt, der aus dem zentralafrikanischen Land zurückkehrte, sei positiv getestet worden, hieß es vom französischen Gesundheitsministerium.
4: Schon mehr als 1000 Menschen haben sich in der Demokratischen Republik Kongo mit Ebola infiziert und jetzt gibt es auch einen Fall in Frankreich. Allerdings war der Mann vorher für die Arbeit im Kongo und zwar genau dort, wo die Krankheit rumgeht. Sein Zustand ist stabil und auch wenn es für den Mann direkt ins Krankenhaus ging, schauen die Behörden in Frankreich jetzt, ob es Kontaktpersonen gibt, die dann 3 Wochen zu Hause in Quarantäne müssen. Ebola-Fieber kann lebensbedrohlich sein und wird durch Körperkontakt und auch Kontakt mit Körperflüssigkeiten übertragen. In Europa schätzen die Behörden das Ansteckungsrisiko aber als gering ein. Aus Paris, Rachel Sommer.
2: Das Bundesamt für Sicherheit in der Informationstechnik warnt vor einer wachsenden Bedrohung durch KI-gestützte Cyberangriffe. BSI-Präsidentin Plattner sprach von einer neuen Phase der Cybersicherheit. Sicherheitsbehörden sehen Cyberangriffe bereits heute als Ausdruck geopolitischer Spannungen. Die Bundesregierung plant deshalb, mit einem neuen Gesetz eine aktive Cyberabwehr zu ermöglichen.
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1: Auf der A2 Dortmund Richtung Hannover steht auf Höhe Hannover-Langenhagen ein defektes Fahrzeug. Auf der A7 Hamburg Richtung Hannover ist der Rastplatz Osterriehe für Schwerverkehr gesperrt. Vorsicht auf der A352 Hannover-West Richtung Hannover-Nord. Zwischen Langenhagen-Kaltenweide und dem Dreieck Hannover-Nord ist die Unfallstelle noch nicht gesichert.
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1: Hier kommen die 8 aktuellsten Blitzer für die Steinhuder Meerregion. Auf der B3 in Burgdorf, Ramlingen-Elershausen und auf der B444 in Edemissen wird geblitzt. In Celle-Neustadt-Hese steht ein Blitzer auf dem Wilhelm-Heinichen-Ring Ecke Falkenweg. Dazu in Garbsen-Mitte auf der Gutenbergstraße. In Hannover-Badenstedt wird auf der Hermann-Ehlers-Allee Ecke Ostafrika-Straße kontrolliert. Außerdem steht in Isernhagen-Alt-Warmbüchen ein Blitzer auf der Botfelder Straße Ecke Stettin. Straße. Weiter geht es in Landesbergen-Brokelow auf der Brokelower Hauptstraße und in der Wedemark auf der Brelinger Straße in Geilhof. Weitere aktuelle Blitzer in der Region gibt es auch jederzeit online und in unserer Meerradio-App. Gute Fahrt!
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6: 36 Grad, voller Bus, Menschengedränge, eine absolute Horrorvorstellung, die euch am Freitag größtenteils erspart bleibt. So viel zu den guten Nachrichten. Jetzt kommen die schlechten Nachrichten, denn die Östra Reisen, die haben nämlich am Freitag eine Betriebsversammlung von 12 bis 16 Uhr und deswegen kommt es im Busverkehr zu Einschränkungen. Vor allem die Sprint-H-Linien sind betroffen, die Linien 300, 600 und 900, aber auch weitere Verbindungen fallen aus. Welche Fahrten genau das sind, das erfahrt ihr über die Östra-App oder auch über die digitale Fahrplanauskunft auf der Internetseite der Östra. Aber immerhin das Fundbüro der Östra und die Maschseeflotte, die sind

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Herzlich willkommen bei mehr Radio. Am Mittwochnachmittag, der Wasserverband Garbsen-Neustadt, der hat seine Wasserampel jetzt auf gelb gestellt und ruft zum sparsamen Umgang mit Wasser auf. Grund sind die anhaltende Hitze und der deutlich gestiegene Wasserverbrauch, vor allem durch Gartenbewässerung und das Befüllen von Swimmingpools. Nach Angaben vom Wasserverband werden Brunnen, Aufbereitungsanlagen und Leitungsnetze aktuell deutlich stärker belastet als üblich. Die Trinkwasserversorgung sei zwar weiterhin gesichert, aber trotzdem sollen Verbraucher möglichst bewusst mit Wasser umgehen. Zusätzlich verweist der Verband auch nochmal auf die geltenden Bewässerungsregeln der Region Hannover und gibt auf seiner Internetseite nochmal

0: Es geht Richtung Feierabend, Richtung heißen Feierabend bei uns bei mehr Radio am Mittwoch. Ja, es ist manchmal eben ein Drama mit der Natur. Ein Gänsegeier frisst Storchenküken in der Steinhuder Meerregion. Was genau passiert ist, weiß der Sprecher vom NABU Niedersachsen, Lamin Nefati.
1: In Algermissen im Landkreis Hildesheim hat ein Gänsegeier ein Storchennest geplündert und die Jungvögel gefressen. Das ist zum einen ungewöhnlich, aber auch zum anderen deshalb so auffällig, weil es eben einen Tag zuvor in Sehende ebenfalls passiert ist. Dadurch, dass die Orte nicht so weit auseinander liegen, ist die Wahrscheinlichkeit recht hoch, dass es sich dabei um dasselbe Tier gehandelt hat.
0: Passiert es denn häufiger, dass Storchenküken Opfer von Räubern werden?
1: Es kommt durchaus vor, dass Prädatoren wie zum Beispiel der Marder Jungstörche tötet bzw. Nest ausräumt. Das gehört aber grundsätzlich zu den natürlichen Prozessen dazu und ist nicht die zentrale Bedrohung für den Weißstorch. Deutlich problematischer sind dagegen menschengemachte Gefahren, wie zum Beispiel oberirdisch verlaufende Stromleitungen, an denen die Störche regelmäßig verunglücken.
0: Auch wenn Küken oft sterben, ist eine Sache besonders außergewöhnlich. Gänsegeier, die gehen nämlich eigentlich nicht auf Jagd.
1: Es ist richtig, dass Gänsegeier normalerweise Aasfresser sind und keine klassischen Jäger. Es ist davon auszugehen, dass der Vogel höchstwahrscheinlich einfach großen Hunger hatte und mehr oder weniger genommen hat, was für ihn jetzt in der Situation erreichbar war. Die Jungstörche in dem offenen stehenden Nest waren dann in der Situation höchstwahrscheinlich ein leichtes Ziel. Und dann hat der Gänsegeier zugeschlagen. Dass er in der Region hier Storchennester plündert, ist aber sehr, sehr außergewöhnlich und ist definitiv nicht als typisches Verhalten zu bewerten.
0: Könnte das daran liegen, dass sich die Storchenpopulation weiter erholt?
1: Es gibt keinen direkten Zusammenhang zwischen der Gänsegeierpopulation bzw. Übergriffen dieser Art von dem Gänsegeier ausgehend und der Storchenpopulation hier in Niedersachsen. Der Storch ist in seiner Population eher durch Naturzerschneidung, das heißt Zurückdrängung in seinem Lebensraum bedroht und keineswegs durch Vorkommen von Gänsegeiern, die in Niedersachsen oder auch in Deutschland generell sehr, sehr selten sind.
0: Ist ein sehr unschönes Spektakel, das aber definitiv die Aufmerksamkeit von Wissenschaftlern und Vogelbeobachtern geweckt hat. Ich hoffe, dass der Geier demnächst wieder Aas findet, das er fressen kann. Ich meine, die armen kleinen Vogelbabys.

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1: In Bärenbostel im Bürgerpark und in Letter sind es 31 Grad, dazu ist es meist klar. In Burgdorf messen wir 32 Grad, dort ist es eben

0: Rheinland-Pfalz meist klar. Heute Nachmittag bleibt es vielerorts heiter und sehr warm. Bis in den Abend hinein zeigt sich oft nur lockere Bewölkung, dazu weht kaum Wind. In unserer Region geht der Tag heiß zu Ende. In der Nacht bleibt es dann sehr warm, mit Tiefstwerten zwischen 19 und 22 Grad. Morgen startet zunächst klar, später setzt sich das heiße Wetter fort. Am Freitag wird es noch einmal deutlich heißer, erst zum Abend sind vereinzelt Schauer oder Gewitter möglich. Auch am Samstag setzt sich die sehr warme bis heiße Wetterlage fort. Etwas kühler bleibt es dabei in den höheren Lagen am Deister.
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0: Vorsicht auf der A2 Dortmund Richtung Hannover zwischen Bad Eilsen und Rehren. Dort steht ein brennendes Fahrzeug auf dem Standstreifen. Auf der A7 Hamburg Richtung Hannover ist der Rastplatz Osterriehe für den Schwerverkehr gesperrt. Auf der A7 Hannover Richtung Kassel zwischen dem Dreieck Hannover Süd und Hildesheim steht ein defektes Fahrzeug auf dem Standstreifen. Auf der A37 Messe Richtung Hannover Süd zwischen dem Übergang von der Abzweig A37 B6 und dem Dreieck Hannover Süd steht ebenfalls ein defektes Fahrzeug auf dem Standstreifen. Und hier die Blitzer für die Steinhuder Meerregion. Auf der B3 in Burgdorf, Ramlingen-Elershausen und auf der B444 in Edemissen wird geblitzt. In Celle-Neustadt-Hese steht ein Blitzer auf dem Wilhelm-Heinichen-Ring Ecke Faltenweg. Dazu in Garbsen, Garbsen-Mitte auf der Gutenbergstraße. In Hannover-Badenstedt wird auf der Hermann-Ehlers-Allee Ecke Ostafrika-Straße kontrolliert. Außerdem in Hannover-Fahrenheide auf der Leipziger Straße Ecke Emmy-Landske-Weg. In Isernhagen-Altwarmbüchen steht ein Blitzer auf der Botfelder Straße Ecke Stettiner Straße. Weiter geht's in Landesbergen-Brokeloh auf der Brokeloher Hauptstraße und in Langenhagen-Wiesenau auf der Hacketalstraße. In Neustadt steht ein Blitzer auf der Kornstraße Ecke Sanddornweg und in Neustadt-Bordenau auf dem Steinweg 120 Meter vor der Sehenswürdigkeit. Außerdem in Uetze, Hägewiesen auf der Sägemühlenstraße Ecke Alter Kirchweg und in Hellendorf auf der Schwarmstädter Straße. Mehr zum Verkehr in der Region findet ihr wie immer auch online und in unserer Meerradio-App. Kommt gut durch!
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einen schönen Weg durch den Mittwochnachmittag mit mehr Radio. 2 Stunden Stillstand im deutschen Bahnbetrieb heute Nacht. Mit Verspätungen bis in den Morgen dank einer Funktionsstörung im Funksystem. Kritik gibt's da in erster Linie an der Deutschen Bahn. Die sagt nämlich, es war ein geplanter Austausch einer technischen Komponente. Das muss regelmäßig gemacht werden. Aber immerhin, es gab ja auch eine ganze Menge, die sich Sorgen gemacht haben. Es wäre ein Hackerangriff gewesen, bis hin zu kriegerischen Handlungen. Aber das war es nicht. Warum jetzt aber das komplette System einfach abgeschmiert ist, das ist immer noch nicht geklärt. Da arbeitet die Deutsche Bahn aktuell dran.

0: 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Und es wird auch heißer für unsere Pflanzen im Garten. Die Temperaturen, die klettern zum Wochenende rauf auf Temperaturen der Sonnenoberfläche. Und wie kommt unser Garten damit klar? Tja, ich habe mir Tipps geholt von Simone Wassermann von der Baumschule Wassermann aus Neustadt.
1: Was sind für unsere Gärten die großen Herausforderungen?
2: Es sind die Extreme. Die Pflanzen sind bei uns an ein eher gemäßigtes Klima angepasst, wo wohl auch mal heiße Tage sind. Aber das ist sehr extrem, was wir in den letzten Jahren erlebt haben. Und das wird auch nicht wieder anders werden, denke ich. Das heißt, es sind kurze Zeiten mit sehr großer Hitze, wahrscheinlich extremer Trockenheit. Und es ist auch nicht mehr so viel Grundwasser vorhanden, dass Pflanzen mit tieferen Wurzeln auch schon Probleme bekommen. Andererseits sind bei uns die Winter immer noch ziemlich kalt, oftmals auch doch nass, sodass viele Böden im Winter nasser sind, als die Pflanzen das vertragen.
1: Das heißt, ich kann im Prinzip meinen Garten von Grund auf darauf vorbereiten, auf das Klima, was wir jetzt haben? Oder was mache ich dann am besten?
2: Man kann da schon drauf achten. Wenn man ein Beet neu anlegt, kann man gucken, dass der Boden geeignet ist, dass er Wasser speichert, wenn es regnet, dass man einen Sandboden mit Humus verbessert oder einen Lehmboden mit Humus oder Sand auflockert. Das wäre zum Beispiel wichtig, wenn man Pflanzen aus Steppenbereichen ansiedeln will, die ja mit Sommerhitze besser klarkommen, die aber auch auf Böden wachsen, die im Winter nicht so nass sind. Und das ist bei uns häufig das Problem, wenn wir eine Prachtkerze oder eine Verbene, ein Eisenkraut nehmen und im Winter ist die Wurzel zu nass und das verstirbt dann.
1: Was sind dann die Pflanzen, die ich am besten bei mir anpflanzen kann?
2: Grundsätzlich sind für den Sommer jedenfalls Pflanzen mit tiefen Wurzeln. Zum Beispiel hat die Rose da wieder eine gute Chance, mehr in den Garten zu kommen, wo es auch viele Sorten gibt, die für Insekten gut geeignet sind, die eine tiefe Wurzel bilden. Dann sind natürlich Pflanzen mit silbrigen Blättern, die Verdunstung reduzieren können durch diese Behaarung, die mehr Sonne reflektieren und dadurch höhere Temperaturen auch vertragen, gut geeignet. Und alle mit kleinen Blättern eigentlich sind geeigneter als die mit den großen Blättern, wo viel Wasser verdunstet.
1: Und wie kommen die dann durch unsere nassen, kalten Winter?
2: Das ist halt ein bisschen unterschiedlich. Viele Pflanzen, die aus den Steppen kommen, aus der Prärie Amerikas oder aus der Ukraine, wo die großen Steppengebiete sind, brauchen im Winter auch eine Wurzel, die Luft hat und die nicht im Nassen steht. Und das ist bei uns schwierig. Da müssen wir eben gucken, ob wir den Boden vorbereiten können oder ob wir andere Pflanzen nehmen, die auch im Winter das mit der Wurzel Nässe abkönnen.
1: Was kann ich denn in meinem Garten anlegen, um das Klima für mich selber auch zu verbessern, dass es einfach angenehm ist?
2: Einmal sind viele Pflanzen immer gut, weil viele Pflanzen auch Wasser verdunsten, was das Klima für uns angenehmer macht. Ein Schattenbaum ist natürlich unerlässlich oder eben ein großes Gebüsch mit einer großen Krone, wo man wirklich dann auch im Schatten sitzen kann und wo auch Pflanzen im Randbereich wachsen können, die das da etwas angenehmer haben.
0: Also holt euch Infos bei der Baumschule eures Vertrauens, lasst euch ruhig beraten, was ihr mit eurem Boden machen könnt, was für Pflanzen ihr am besten pflanzt. Es gibt nämlich auch Pflanzen von Übersee, mit denen unsere Insekten auch gut klarkommen.

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1: Moin, Schloss Ricklingen am Dorfplatz meldet 32 Grad, dazu ist es klar. In Lohnde und Laatzen sind es jeweils 31 Grad, dort ist es leicht bewölkt und trocken. Am Nachmittag bleibt es vielerorts klar und sehr warm. Bis in den Abend hinein ändert sich kaum etwas, erst in der Nacht ziehen stellenweise ein paar Wolken durch, dabei kühlt es nur langsam ab. Morgen geht es in unserer Region nach einem klaren Start wieder auf einen heißen Tag zu, mit Höchstwerten zwischen 30 und 32 Grad. Am Freitag legt die Hitze noch einmal spürbar zu, dann ist es meist klar und später am Tag sind vereinzelt Schauer oder Gewitter möglich. Am Samstag setzt sich das sehr warme bis heiße Wetter fort. Etwas kühler bleibt es in den höheren Lagen am Deister.
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2: Ich bin Thomas Bleskin. Bundeskanzler Merz dringt auf eine Verabschiedung der geplanten Rentenreform noch in diesem Jahr. Im Bundestag warb er für eine zügige Umsetzung der Vorschläge einer Expertenkommission, die unter anderem eine schrittweise Anhebung des Renteneintrittsalters vorsehen. Merz verteidigte die Pläne erneut und wies Vorwürfe einer Rentenkürzung zurück. Deutschlands Handynetze sind besser geworden, aber mancherorts ist die Verbindung immer noch ziemlich mies. Über eine App sollen Nutzer jetzt genau diese Funklöcher melden. Unter dem Hashtag #CheckDeinNetz starten das Bundesdigitalministerium und die Bundesnetzagentur eine einwöchige Mitmachaktion.
3: Bundesdigitalminister Wildberger spricht vom großen Netztest. Und da ist jeder Handynutzer aufgerufen, mitzumachen. Denn aktuell gibt es immer noch Orte in Deutschland, an denen keines der großen Handynetze von Telekom, Vodafone und O2 standardmäßig funktioniert. Das sind immer noch gut 786 Quadratkilometer. Über die App Mobilfunkcheck sollen wir diese Woche melden, wo die Funklöcher sind. Das hilft den Anbietern und der Bundesnetzagentur einzustufen, wie die Situation vor Ort ist. Und sorgt am Ende dafür, dass die Netzabdeckung in Summe besser wird. Tanja Wagner, Nachrichtenredaktion.
2: In Frankreich ist eine erste Erkrankung im Zusammenhang mit dem Ebola-Ausbruch in der Demokratischen Republik Kongo nachgewiesen worden. Ein Arzt, der aus dem zentralafrikanischen Land zurückkehrte, sei positiv getestet worden, hieß es vom französischen Gesundheitsministerium.
4: Schon mehr als 1000 Menschen haben sich in der Demokratischen Republik Kongo mit Ebola infiziert und jetzt gibt es auch einen Fall in Frankreich. Allerdings war der Mann vorher für die Arbeit im Kongo und zwar genau dort, wo die Krankheit rumgeht. Sein Zustand ist stabil und auch wenn es für den Mann direkt ins Krankenhaus ging, schauen die Behörden in Frankreich jetzt, ob es Kontaktpersonen gibt, die dann 3 Wochen zu Hause in Quarantäne müssen. Ebola-Fieber kann lebensbedrohlich sein und wird durch Körperkontakt und auch Kontakt mit Körperflüssigkeiten übertragen. In Europa schätzen die Behörden das Ansteckungsrisiko aber als gering ein. Aus Paris, Rache Sommer.
2: Nach dem Fund eines toten Säuglings in Renningen bei Stuttgart richtet sich der Verdacht nun gegen die Mutter des Kindes. Nach Angaben von Polizei und Staatsanwaltschaft gibt es bislang keine Hinweise auf die zunächst gemeldete Entführung. Stattdessen wird gegen die 32-Jährige wegen des Verdachts des Vortäuschens einer Straftat ermittelt.
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1: Auf der A2 Dortmund Richtung Hannover zwischen Bad Eilsen und Rehren steht ein brennendes Fahrzeug auf dem Standstreifen. Vorsicht auf der A7 Hannover Richtung Hamburg zwischen Schwarmstedt und Westenholz. Dort liegen Reifenteile auf der Fahrbahn. Auf der A7 Hamburg Richtung Hannover ist der Rastplatz Osterrier für den Schwerverkehr gesperrt.
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1: Hier kommen die 8 aktuellsten Blitzer für die Steinhuder Meerregion. Auf der B3 in Burgdorf, Ramlingen, Elershausen wird geblitzt. Außerdem auf der B441 in Wunstorf, Altenhagen und auf der B444 in Edemissen. In Celle-Neustadt-Heese steht ein Blitzer auf dem Wilhelm-Heinichen-Ring Ecke Falkenweg. Dazu in Garbsen-Mitte auf der Gutenbergstraße. In Hannover-Badenstedt wird auf der Hermann-Ehlers-Allee Ecke Ostafrika-Straße kontrolliert. Weiter geht es in Neustadt-Bordenau auf dem Steinweg, 120 Meter vor der Sehenswürdigkeit und in der Wiedemark auf der Schwarmstädter Straße in Hellendorf. Weitere aktuelle Blitzer in der Region gibt es auch jederzeit online und in unserer Meerradio-App. Gute Fahrt!
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6: Das mal dreist im Landkreis Hameln-Pyrmont. In Fulen haben Unbekannte in der Nacht zu Freitag gleich mehrere hundert Kilo Erdbeeren von einem Feld geerntet und mitgenommen. Nach Schätzungen von Betreiber sind zwischen 450 und 500 Kilo Erdbeeren weg. Der entstandene Schaden liegt laut Polizei bei rund 4.500 bis 5.000 Euro. Weil es sich um eine so große Menge handelt, gehen die Ermittler natürlich davon aus, dass die Täter ein großes Fahrzeug, einen Transporter oder einen LKW genutzt haben. Die Polizei sucht jetzt nach Zeugen, die in der Nacht im Bereich der unteren Brückenstraße was Verdächtiges beobachtet haben. Ich kann nur sagen, Kollege René Oliver was nicht. Der

0: bei uns bei mehr Radio am Mittwoch. Fast 3000 Studenten lernen inzwischen am Campus in Garbsen. Das Problem ist, günstige Wohnungen zu finden. Das ist nämlich wirklich eine knappe Kiste. Deswegen will die Stadt jetzt nachlegen und für mehr bezahlbaren Wohnraum für Studenten sorgen. Die Infos dazu hat mehr Radio-Kollege Silas Müller.
1: Aktuell gibt's am Campus nur ein Studentenwohnheim mit 162 Apartments. Gleichzeitig studieren dort aber fast 3000 junge Menschen. Viele von ihnen kommen aus dem Ausland und suchen für ein oder zwei Semester eine günstige Unterkunft. Beim Besuch von Niedersachsens Wissenschaftsminister Falko Moors hat Bürgermeister Claudio Provenzano angekündigt, dass die Stadt bereits an Lösungen arbeitet. So entstehen derzeit neue geförderte Wohnungen am Rathaus. Auch im geplanten Wohnquartier Bernboste Ost sollen weitere Unterkünfte in Campusnähe geschaffen werden. Darüber hinaus ist auf dem Gelände des künftigen OneTech Campus ein weiteres Studentenwohnheim geplant. Das Technologiezentrum westlich des Campus soll 2028 eröffnet werden. Für die Stadt steht fest, wenn der Hochschulstandort weiter wächst, muss auch das Angebot an studentischem Wohnraum mitwachsen.
0: Im bestehenden Studentenwohnheim an der Marie-Curie-Straße kostet ein Apartment aktuell rund 450 Euro warm, inklusive Internet, inklusive Möbel. Finde ich super fair und genau solche bezahlbaren Wohnangebote soll es rund um den Campus dann in Zukunft häufiger geben.

0: Willis mit Respect Yourself hier bei uns bei mir Radio um 16:45 am heißen Mittwoch. Sag mal René, ganz ehrlich, also mir ist weniger nach Bruce Willis, mir ist ein bisschen mehr nach Wham und Last Christmas.
1: Ich weiß, worauf du hinaus möchtest. Noch genau 6 Monate, dann ist der heilige Abend da. Are you ready? Sag mal, Frau Quinn, es ist zu früh.
0: Ihr Hirten. Ja, egal.
1: Kleiner Sonnenstich, ha?
0: Ja, es ist sehr warm.
1: Ja.
0: Es ist sehr warm.
1: Aber das merkt man auch morgen bei uns in der Sendung. Ist ja klar, es ist das große Thema, eine historische Hitzewelle, von der gerade alle sprechen. Und wir helfen euch da natürlich durchzukommen. Und wir helfen uns eigentlich auch gegenseitig da so ein bisschen durchzukommen. Morgen im Programm geht es zum Beispiel erstmal darum, wie wir unseren Garten auch irgendwie nochmal halbwegs durch diese ganze Chose kriegen.
0: Den Garten und wie wir uns auch selber durch die ganze Chose kriegen. Weil was ja vor allem darunter leidet, wenn es so super heiß ist, ist ja auch unser Schlaf. Vor allem, wenn die Temperaturen in der Nacht nicht mehr so wirklich abkühlen und dann kannst du ja gar nicht auch gegen anlüften oder so.
1: Das stimmt wohl.
0: Oh, ganz.
1: Kann da gar nicht mitreden.
0: Ich kriege gerade auch negative Gänsehaut, weil mir so warm ist, dass ich hier schon, weiß ich nicht, vielleicht ist
1: die
0: das...
1: Die armen Menschen in der Dachgeschosswohnung, die müssen leiden.
0: Der Panikmodus des Körpers.
1: Furchtbar.
0: Ich weiß auch
1: Aber
0: nicht.
1: Ich sage mal so, ne? Wir halten uns natürlich jetzt erstmal bei Laune.
0: Und in den Gedanken frisch
1: genau.
0: und kühl.
1: Und vor allen Dingen auch die Vorfreude auf eine leckere Eiszeit, die ja morgen auch ist.
0: Stimmt,
1: und
0: das ist ja morgen
1: Und zwar bei Famila
0: auch.
1: In Neustadt. Also da auch gerne vorbeikommen. Ich werde vor Ort sein und werde Eis verteilen. Freue ich mich ganz besonders drauf, weil, kann ich dir schon mal sagen, da wird das ein oder andere Eis auch in meinen Schlund fallen.
0: Oh, fantastisch. Das
1: Lutschfinger
0: zum Beispiel
1: auf jeden Fall
0: lecker.
1: Gut.
0: Wann geht's los?
1: Ich glaube 10 bis 12.
0: Ja, da ist auf jeden Fall schon heiß genug für Eis.
1: Absolut.
0: Ja, und damit ihr morgen dann nicht friert, würde ich euch heute Abend eine heiße Badewanne empfehlen mit dem Duft Zimtorange.
1: Ja, dann geht's los. Rauscht's aber gleich.

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1: Moin aus der Meerradio-Wetterredaktion. In Steinhude an der Uferpromenade messen wir 32 Grad, dazu ist es leicht bewölkt. In Pole sind es 33 Grad und klar, in Pattensen ebenfalls 32 Grad und bewölkt. Der frühe Abend bringt bei uns rund ums Steinhuder Meer vielerorts einen klaren Himmel, dazu bleibt es heiß. Bis Mitternacht bleibt es oft klar und nur mit wenig Wind. In unserer Region sinken die Werte in der Nacht auf etwa 17 bis 22 Grad. Morgen geht es nach frischem Start rasch wieder in einen sonnigen, sehr warmen bis heißen Tag, am Nachmittag oft mit viel Sonne. Am Freitag wird es noch einmal deutlich heißer, erst heiter und trocken, später zum Abend hin sind einzelne Hitzegewitter möglich. Am Samstag setzt sich die sehr warme bis heiße Wetterlage fort. In höheren Lagen am Deister und im Weserbergland bleibt es dabei meist etwas weniger heiß als im flacheren Land, mit Spitzen um 34 bis 37 Grad.
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1: Alles frei auf den Straßen, keine Staus oder Verkehrsbehinderungen in der Steinhuder Meerregion. Diese 8 Blitzer habt ihr uns zuletzt gemeldet. Auf der B3 in Burgdorf, Ramlingen, Elershausen wird geblitzt, außerdem auf der B441 in Wunstorf-Altenhagen und auf der B444 in Edemissen. In Celle-Neustadt-Heese steht ein Blitzer auf dem Wilhelm-Heinichen-Ring Ecke Faltenweg. Dazu wird in Hannover-Badenstedt auf der Hermann-Ehlers-Allee Ecke Ostafrika-Straße kontrolliert. Auch in Isernhagen, Altwarmbüchen auf der Botfelder-Straße Ecke Stettiner-Straße und in Landesbergen-Brokeloh auf der Brokeloher Hauptstraße steht ein Blitzer. Und in Hellendorf auf der Schwarmstädter Straße wird ebenfalls geblitzt. Einen Überblick über alle aktuellen Blitzer findet ihr auch online auf der Meerradio-Website und in unserer App. Kommt gut durch.
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0: 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Schönen Feierabend wünsche ich euch rund ums Steinhuder Meer. Die große Frage heute ist nicht, habt ihr schon geduscht? Wart ihr schon im Freibad? Habt ihr schon Pommes gegessen? Nein, sondern habt ihr schon alle eure Weihnachtsgeschenke? Habt ihr vielleicht sogar schon einen Tannenbaum gekauft? Ihr habt richtig gehört, es ist der 24. Juni. Das heißt, es ist noch exakt ein halbes Jahr bis Weihnachten. Und ich bin ja gerne auch frühzeitig auf mein allerliebstes Lieblingsfest vorbereitet. Deswegen haben wir Kollegen Ronny Thorau schon mal losgeschickt. Ronny, sag mal, jetzt haben wir ja doch auch schon so ein kleines bisschen Sommer, ne? Können wir das irgendwie ausnutzen?
1: Jetzt ist eine super Zeit zum Beispiel, um seine Weihnachtsunterkunft zu buchen. Denn noch denken viele einfach nur an ihren Sommerurlaub und das Angebot für Weihnachten ist noch groß und die Schnäppchenchance ebenso. Das gleiche gilt für Weihnachtsschmuck. Kauft doch jetzt keiner. Also ist die Nachfrage klein und die Preise sind eher unten. Und was Geschenke angeht, auch da kann man jetzt in Ruhe schon mal so ein paar günstige kaufen oder unauffällig vorhorchen bei seinen Liebsten. Denn wenn man die jetzt so wie nebenbei mal fragt, was sie denn gerade so mögen, dann schöpfen die einfach viel weniger Verdacht, als wenn man das dann später im Herbst macht.
0: Und genau da ist bei mir das Problem. Wenn ich diese leicht subtile Frage stelle, dann denken alle sofort an den jeweiligen

0: Stadt rund ums Steinhuder Meer und das um gleich 17:45 hier bei uns bei Meer Radio. Ja, wir steuern ja jetzt mittlerweile immer später am Tag auf die höchste Temperatur des Tages zu und was da natürlich super angenehm ist, ist einfach unter die Dusche stellen, von keinem angefasst werden. Wir sind sowieso alle nass und schwitzig und klebrig und eklig. Das Problem ist nur, mir klebt dann ewig der Duschvorhang am Hintern und da könnte ich wirklich ausflippen. Warum dieses Ding so anhänglich ist, weiß mehr Radiokollege David Himmelreich.
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2: Schuld daran ist ein Phänomen, das beim Duschen entsteht und das hat einen ganz bestimmten Namen. Bernoulli-Effekt, benannt nach dem Physiker Daniel Bernoulli, der ihn entdeckt hat. Demnach üben Flüssigkeiten und Gase weniger Druck auf ihre Umgebung aus, wenn sie in Bewegung sind. Das passiert auch beim Duschen. Läuft das Wasser aus dem Duschkopf, wird die Luft in der direkten Umgebung mit nach unten gerissen. Dadurch entsteht ein Unterdruck. Denn bewegen sich Flüssigkeiten und Gase schneller als in der nächsten Umgebung, wird der Luftdruck im Vergleich zur Umgebung niedriger. Als Folge vom Unterdruck werden dann Gegenstände in der Umgebung in diese Richtung gezogen. In diesem Fall der Duschvorhang. Der bleibt dann wegen der Adhäsionskraft am Körper kleben. Die sorgt nämlich dafür, dass flüssige oder feste Körper sich gegenseitig anziehen und einander hängen bleiben. Umso glatter die Körper, umso doller das Kleben. Da nasse Haut glatter ist als trockene, passiert das besonders gerne in der Dusche. Was wir dagegen tun können, ist eigentlich ganz einfach, den Duschvorhang einfach unten beschweren.
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1: Moin aus der Meerradio-Wetterredaktion. In Wendenborstel am Twachtenstadion und am Flughafen Hannover messen wir 32 Grad. Dazu ist es locker bewölkt und trocken. In Bückeburg sind es ebenfalls 32 Grad. Dort ist es klar und trocken. Bei uns rund ums Steinhuder Meer ist es heute Abend noch vielfach klar. Bis Mitternacht bleibt es trocken, dazu weht meist nur schwacher Wind. In der Nacht ist es oft nur locker bewölkt und ungewöhnlich mild. Morgen startet der Donnerstag dann rasch wieder sonnig. Am Donnerstag gibt es von früh bis in den Abend hinein viel Sonne und am Nachmittag vielerorts um die 30 bis 32 Grad. Es wird heiß. Am Freitag legt die Hitze noch einmal spürbar zu. Dann sind in weiten Teilen unserer Region 35 bis 37 Grad drin. Erst zum Abend sind einzelne Hitzegewitter möglich. Am Samstag setzt sich das sehr warme bis heiße Wetter fort. Etwas kühler bleibt es in den höheren Lagen am Deister.
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2: Ich bin Thomas Bleskin. Familienministerin Prien plädiert für eine gesetzliche Altersgrenze von 13 Jahren für die eigenständige Nutzung sozialer Medien wie TikTok, Instagram oder Snapchat. Prien bezog sich dabei auf die Empfehlung einer Expertenkommission.
3: Die sagt nämlich, statt eines Alleingangs einzelner Länder brauche es eine europäische Lösung. So sollen dann auch Plattformbetreiber mit in die Pflicht genommen werden, zum Beispiel durch einen verbindlichen Katalog sicherer und altersgerechter Voreinstellungen. An sich ist eine europäische Lösung auch denkbar, weil andere EU-Länder ja auch schon über dieses Thema debattieren. Allerdings sind die etwas strenger als Deutschland. In Spanien, Frankreich oder Griechenland beispielsweise steht eine Altersgrenze von 15 bis 16 Jahren im Raum. Fiona Reinhardt, Nachrichtenredaktion.
2: Deutschlands Handynetze sind besser geworden, aber mancherorts ist die Verbindung immer noch ziemlich schlecht. Über eine App sollen Nutzer jetzt genau diese Funklöcher melden. Unter dem Hashtag Check dein Netz starten das Bundesdigitalministerium und die Bundesnetzagentur eine einwöchige Mitmachaktion.
4: Bundesdigitalminister Wildberger spricht vom großen Netztest. Und da ist jeder Handynutzer aufgerufen, mitzumachen. Denn aktuell gibt es immer noch Orte in Deutschland, an denen keines der großen Handynetze von Telekom, Vodafone und O2 standardmäßig funktioniert. Das sind immer noch gut 786 Quadratkilometer. Über die App Mobilfunkcheck sollen wir diese Woche melden, wo die Funklöcher sind. Das hilft den Anbietern und der Bundesnetzagentur einzustufen, wie die Situation vor Ort ist. Und sorgt am Ende dafür, dass die Netzabdeckung in Summe besser wird. Tanja Wagner, Nachrichtenredaktion.
2: Bundeskanzler Merz drängt auf eine Verabschiedung der geplanten Rentenreform noch in diesem Jahr. Im Bundestag warb er für eine zügige Umsetzung der Vorschläge einer Expertenkommission, die unter anderem eine schrittweise Anhebung des Renteneintrittsalters vorsehen. Merz verteidigte die Pläne erneut und wies Vorwürfe einer Rentenkürzung zurück. Nach dem Fund eines toten Säuglings in Renningen bei Stuttgart richtet sich der Verdacht nun gegen die Mutter des Kindes. Nach Angaben von Polizei und Staatsanwaltschaft gibt es bislang keine Hinweise auf die zunächst gemeldete Entführung. Stattdessen wird gegen die 32-Jährige wegen des Verdachts des Vortäuschens einer Straftat ermittelt.
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1: Auf der A7 Hamburg Richtung Hannover ist der Rastplatz Osterriehe für den Schwerverkehr gesperrt.
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1: Diese 8 Blitzer habt ihr uns zuletzt gemeldet. Auf der B3 in Burgdorf, Ramlingen, Elershausen und auf der B441 in Wunsdorf-Altenhagen wird geblitzt. Dazu kommt die B444 in Edemissen. In Hannover-Badenstedt steht ein Blitzer auf der Hermann-Ehlers-Allee Ecke Ostafrika-Straße. Außerdem wird in Isernhagen-Altwarmbüchen auf der Bodfelder Straße Ecke Stettiner-Straße kontrolliert. In Landesbergen-Brokelow steht ein Blitzer auf der Brokelower Hauptstraße. Und in Hellendorf wird auf der Schwarmstädter Straße geblitzt. Zum Schluss noch in Celle-Neustadt-Hese auf dem Wilhelm-Heinichen-Ring Ecke Falkenweg. Einen Überblick über alle aktuellen Blitzer findet ihr auch online auf der Meerradio-Website und in unserer App. Kommt gut durch.
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2: Hi.
6: Hallihallo, herzlich willkommen zu den Top 20 Hörercharts. Heute wird's mal so richtig spannend, denn wir haben eine neue Nummer 1. Teddy Swims wurde vom Chartthron geschubst. Außerdem warten 4 brandneue Hitvorschläge auf eure Stimmen. Mit dabei Chaka Khan, Snoop Dogg, Ray Dalton, You Not Us und Clean Bandit. Hier sind eure Top 20 der Woche. Los geht's.
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6: Fever Dream, Alex Warren auf Platz 3. American Girls, Harry Styles letzte Woche noch auf 2. An der Chartspitze und wird heute abgelöst, Teddy Swims, Mr. Now It All.
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6: Der brandneue Song von Taylor Swift hat's in die Charts geschafft. Kommt hier gleich auf Platz 19, I Knew It, I Knew You.
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6: Das hier ist So Easy von Olivia.

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1: Hit-Tipp. Sie hat schon ordentlich was auf dem Buckel. 50 Jahre Bühnenerfahrung. Ganz viele Hits, wie zum Beispiel diesen hier. Ain't Nobody. Das ist Chaka Khan. Und da gibt es tatsächlich einen neuen Song von ihr. Gemeinsam mit Snoop Dogg. Boogie's in my soul. Hit-Tipp Nummer 1. Chaka

0: Doji und Lady Gaga gerade gehört mit Runaway auf Platz 17. Weiter geht's mit Dauerbrenner Kamrat. Schon 5 Monate bei uns. Hug Yourself.
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1: Schönen Abend aus der Meerradio-Wetterredaktion. Momentan messen wir in Niedernstöcken am Sportplatz 32 Grad, dazu ist es klar. In Steimke sind es 33 Grad und es ist locker bewölkt. In Unterlüss ebenfalls 33 Grad und meist klar. Der Abend in unserer Region bleibt meist klar und sehr warm. Bis Mitternacht hält sich das heiße Wetter, dazu weht nur wenig Wind und auch die Nacht verläuft oft nur locker bewölkt. Morgen startet freundlich, später setzt sich vielerorts wieder die Sonne durch, bei Höchstwerten zwischen 30 und 32 Grad, es wird heiß. Am Freitag wird es noch heißer, erst sonnig, zum Abend hin sind einzelne Hitzegewitter möglich. Am Samstag wird es noch etwas wärmer, dazu setzt sich das sonnige Wetter fort. Etwas kühler bleibt es in den höheren Lagen am Deister.
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1: Auf der A7 Hamburg Richtung Hannover ist der Rastplatz Osterriehe bis Freitag um Mitternacht für den Schwerverkehr gesperrt. Vorsicht auf der A37 Messe Richtung Burgdorf zwischen dem Kreuz Hannover-Kirchhorst und Beinhorn. Dort ist die Unfallstelle noch nicht gesichert. Auf der B6 Nienburg Richtung Hannover ist zwischen dem Abzweig nach Schneeren und der B442 in Neustadt-Himmelreich gesperrt. Grund sind Straßenschäden. Folgt bitte der Umleitungsbeschilderung. Vorsicht auf der B6 Hannover Richtung Hildesheim zwischen Messe Süd in Altlarzen und dem Abzweig A37 B6 in Larzen. Dort steht ein defektes Fahrzeug. Hier kommen die 8 aktuellsten Blitzer für die Steinhuder Meerregion. Auf der B441 in Wunstorf-Altenhagen und auf der B444 in Edemissen wird geblitzt. Dazu in Hannover, Badenstedt,

0: der Hermann-Ehlers-Allee Ecke Ostafrika-Straße und in Isernhagen Altwarmbüchen auf der Botfelder Straße Ecke Stettiner Straße. In Neustadt-Bordenau steht ein Blitzer auf dem Steinweg, 120 Meter vor der Sehenswürdigkeit. Außerdem wird in Neustadt auf der Kornstraße Ecke Sanddornweg kontrolliert. In Hellendorf steht ein Blitzer auf der Schwarmstädter Straße und in Celle-Neustadt-Hese auf dem Wilhelm-Heinichen-Ring Ecke Faltenweg. Weitere aktuelle Blitzer in der Region gibt es auch jederzeit online und in unserer Mehrradio-App. Gute Fahrt!
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2: Die Hits der Woche, es geht weiter mit Kygo, Khalid und Save My Love auf Platz 14, hier gleich nach Sombe. Homebreaker.
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Jetzt 34 Jahre zurück. 1992, wie Pilze aus dem Boden, sprießen massenweise Dance-Projekte in die Charts. Culture Beat, Snap, Captain Hollywood aus Nürnberg. Vorher hatte er mit der niederländischen Sängerin Nancy Kuhlen beim Projekt 24/7 diesen Hit. Am 3. November 92, Bill Clinton wird zum 42. Präsidenten der USA gewählt. Das Schweigen der Lämmer mit Anthony Hopkins und Jodie Foster bekam 1992 in L.A. 4 Oscars. Auch 92, RTL beginnt mit der Ausstrahlung der Seifenoper Gute Zeiten, Schlechte Zeiten. Sie übernimmt in den ersten 200 Folgen die Drehbücher ihres australischen Vorbilds Restless Years. 1992, die Hamburger Gruppe Fettes Brot gründet sich. 3 Jahre später dann die ersten Erfolge, zum Beispiel mit... Der Sommer 92 kannte eigentlich nur einen Hit, 12 Wochen lang auf Platz 1 in Deutschland. Svet, Alalalalalong. Inner Circle nannten sie sich. 2 Brüder aus Jamaika, gemeinsam mit dem damaligen Sänger der Band Carlton Coffey. Es blieb ihr einziger Welthit. 1992, heute vor 34 Jahren, an der Spitze der Charts.

0: Musikvorschlag Nummer 2 in der Show, Go That High von Ray Dalton, seine brandneue Single. Und davor hatten wir Save Me Tonight auf Platz 12, David Guetta und Jennifer Lopez. In der nächsten Stunde die Plätze 10 bis 1. Die Chartspitze wird neu besetzt und wir hören neue Musik von Clean Bandit und You Not Us. Jetzt weiter mit Fast Boy, Beautiful Life.
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1: Hallo, in Bantorf messen wir 33 Grad, dazu ist es locker bewölkt. In Mellendorf in der Ortsmitte und in Seeende sind es 32 bzw. 31 Grad, dort ist es bewölkt und trocken. Der Abend in unserer Region bleibt klar und sehr warm. Bis Mitternacht hält sich oft noch die Hitze des Tages, dazu weht kaum mehr als ein schwacher Wind. In der Nacht kühlt es nur langsam ab, die Werte liegen bei etwa 20 bis 26 Grad. Morgen startet heiter, später setzt sich wieder viel Sonne durch und am Nachmittag wird es an den meisten Orten heiß. Am Freitag geht es noch einmal deutlich nach oben, dann sind in weiten Teilen der Steinhuder Meerregion 34 bis 37 Grad drin. Zum Abend hin steigt örtlich auch die Gewitterneigung. Etwas kühler bleibt es in den höheren Lagen am Deister, sonst setzt sich die sehr warme bis heiße Wetterlage in den nächsten Tagen fort.
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2: Ich bin Thomas Bleskin. Bundesfamilienministerin Prien will in Deutschland ein Social-Media-Verbot für Kinder einführen, allerdings nur bis zum Alter von 13 Jahren und mit Ausnahmen etwa für Messenger-Dienste. Prien bezieht sich hierbei auf die Empfehlung einer Expertenkommission.
3: Kinder stoßen im Netz auf viele Gefahren, heißt es von der Expertenkommission, darunter Pornos, Mobbing oder Cyber-Grooming. Hinzu kommen die besorgniserregenden Nutzungszeiten. Etwa 1 Million Jugendliche würden digitale Medien auf problematische Weise nutzen. Um sie besser zu schützen, schlägt die Kommission härtere Regeln für Plattformen vor, sowie Handyverbote an Schulen und eine gesetzliche Altersgrenze. Die wird gerade auch in vielen anderen EU-Ländern diskutiert, teilweise mit noch strengeren Ansätzen. Auf EU-Ebene gibt es eine eigene Expertengruppe, die im Juli ihre Vorschläge vorlegen soll. Fiona Reinhardt, Nachrichtenredaktion.
2: Das Bundesamt für Sicherheit in der Informationstechnik warnt vor einer wachsenden Bedrohung durch KI-gestützte Cyberangriffe. BSI-Präsidentin Plattner sprach von einer neuen Phase der Cybersicherheit und erwartet in den kommenden Jahren eine deutlich angespanntere Lage. Sicherheitsbehörden sehen digitale Attacken bereits heute als Ausdruck geopolitischer Spannungen. In Frankreich ist eine erste Erkrankung im Zusammenhang mit dem Ebola-Ausbruch in der Demokratischen Republik Kongo nachgewiesen worden. Ein Arzt, der aus dem afrikanischen Land zurückkehrte, sei positiv getestet worden, hieß es vom französischen Gesundheitsministerium.
4: Schon mehr als 1000 Menschen haben sich in der Demokratischen Republik Kongo mit Ebola infiziert und jetzt gibt es auch einen Fall in Frankreich. Allerdings war der Mann vorher für die Arbeit im Kongo und zwar genau dort, wo die Krankheit rumgeht. Sein Zustand ist stabil und auch wenn es für den Mann direkt ins Krankenhaus ging, schauen die Behörden in Frankreich jetzt, ob es Kontaktpersonen gibt, die dann 3 Wochen zu Hause in Quarantäne müssen. Ebola-Fieber kann lebensbedrohlich sein und wird durch Körperkontakt und auch Kontakt mit Körperflüssigkeiten übertragen. In Europa schätzen die Behörden das Ansteckungsrisiko aber als gering ein. Aus Paris, Rache Sommer.
2: Bundeskanzler Merz dringt auf eine Verabschiedung der geplanten Rentenreform noch in diesem Jahr. Im Bundestag warb er für eine zügige Umsetzung der Vorschläge einer Expertenkommission, die unter anderem eine schrittweise Anhebung des Renteneintrittsalters vorsehen. Merz verteidigte die Pläne erneut und wies Vorwürfe einer Rentenkürzung zurück.
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1: Auf der A2 Hannover Richtung Braunschweig gibt es zwischen Lehrte und Lehrte Ost eine ungesicherte Unfallstelle. Auf der A7 ist der Rastplatz Osterrie Richtung Hannover bis Freitag um Mitternacht für den Schwerverkehr gesperrt. Auf der A37 Messe Richtung Burgdorf gibt es zwischen dem Kreuz Hannover-Kirchhorst und Beinhorn eine ungesicherte Unfallstelle. Auf der B6 Nienburg Richtung Hannover ist zwischen dem Abzweig nach Schneren und der B442 in Neustadt-Himmelreich wegen Straßenschäden gesperrt. Folgt bitte der Umleitungsbeschilderung. Außerdem steht auf der B6 Hannover Richtung Hildesheim zwischen Messe Süd in Altlarzen und dem Abzweig A37 B6 in Laatzen ein defektes Fahrzeug.
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1: Werfen wir einen Blick auf die 8 aktuellsten Blitzer rund ums Steinhuder Meer. Auf der B444 in Edemissen wird geblitzt, dazu auf der B441 in Wunstorf-Altenhagen. In Landesbergen-Brokelow steht ein Blitzer auf der Brokelower Hauptstraße. In Hannover-Badenstedt wird auf der Hermann-Ehlers-Allee kontrolliert, Ecke Ostafrika-Straße. Außerdem in Isernhagen, Altwarmbüchen auf der Botfelder Straße, Ecke Stettiner Straße. In Liebenau steht ein Blitzer auf der Vor der Riede in der Nähe der Sehenswürdigkeit und in Hellendorf wird auf der Schwarmstädter Straße geblitzt. Zum Schluss in Celle-Neustadt-Heese auf dem Wilhelm-Heinichen-Ring, Ecke Faltenweg. Alle weiteren Meldungen findet ihr wie immer auch auf der Meerradio-Website und in unserer App. Kommt gut durch.
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6: Halbzeit hier bei den Hörercharts der Woche. Ihr habt sie abgestimmt und euch gewünscht, die Top 20. Und wir sind schon bei
7: Platz 10.
6: Bebe Rexha, New Religion, gefolgt von Leonie und Colm Scott mit Stay.

Hitvorschlag Nummer 3 kommt vielleicht dem einen oder anderen bekannt vor. Im Jahr 2000 war das schon mal ein Hit. Das französische Dance-Projekt Daddy DJ, gemeinsam mit dem etwas jüngeren DJ-Duo You're Not Us aus Berlin und die neue Version des 26 Jahre alten Titels Flipside.

4 Wochen dabei, Repeated. Und es geht 7 Plätze aufwärts von 14 auf 7 für Ed Sheeran und Martin Garrix. Auch für One Republic geht es 2 Plätze weiter nach oben, Richtung Chartspitze, Need You Love.

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1: Euch einen schönen Abend. Momentan messen wir in Gilten an der Dorfkirche und Lauenau 32 bzw. 33 Grad. Dazu ist es klar. In Hilgermissen sind es 32 Grad. Dort ist es locker bewölkt und trocken. Bei uns rund ums Steinhuder Meer bleibt es heute Abend noch lange heiter und sehr warm. Bis Mitternacht ist es oft klar. Dazu weht kaum mehr als ein schwacher Wind. In der Nacht kühlt es nur langsam ab. Die Luft bleibt also angenehm warm. Der Blick auf die nächsten Tage. Morgen geht es nach einem meist sonnigen Start mit viel Sonne weiter. Am Nachmittag wird es erneut heiß mit bis zu 33 Grad. Am Freitag legt die Hitze noch einmal deutlich zu. Später sind dann einzelne Schauer oder Gewitter möglich. Auch am Samstag bleibt es an den meisten Orten sonnig und nochmals etwas heißer. In höheren Lagen am Deister ist es meist etwas weniger heiß.
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1: Auf der A7 Hamburg Richtung Hannover ist der Rastplatz Osterrie für den Schwerverkehr gesperrt. Auf der B6 Nienburg Richtung Hannover ist zwischen dem Abzweig nach Schneren und der B442 in Neustadt-Himmelreich wegen Straßenschäden gesperrt, folgt dort der Umleitungsbeschilderung. Hier kommen die 8 aktuellsten Blitzer für die Steinhuder Meerregion. Auf der B444 in Edemissen wird geblitzt. Dazu auf der B441 in Wunsdorf-Altenhagen. In Hannover-Badenstedt steht ein Blitzer auf der Hermann-Ehlers-Allee Ecke Ostafrika-Straße. Außerdem in Isernhagen-Altwarmbüchen auf der Botfelder-Straße Ecke Stettiner-Straße. Weiter geht es in Landesbergen-Brokelow auf der Brokelower Hauptstraße und in Uetze-Hägewiesen auf der Sägemühlenstraße Ecke Alter Kirchweg. In Hellendorf steht ein Blitzer auf der Schwarmstädter Straße und in Celle-Neustadt-Hese wird auf dem Wilhelm-Heinichen-Ring Ecke Falkenweg kontrolliert. Weitere aktuelle Blitzer in der Region gibt es auch jederzeit online und in unserer Meerradio-App. Gute Fahrt!
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2: Die 20 meistgewünschten Songs der Woche und ihr habt sie abgestimmt im Internet auf unserer Homepage. Hier sind die Hörercharts mit American Girls von Harry Styles. Für ihn geht's 3 Plätze abwärts.
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0: hatten schon einige Nummer 1 Hits, zum Beispiel Rather Be. Die britische Band Clean Bandit war das, gemeinsam mit Big Pig, I Don't Wanna Hurt You, unser letzter Hitvorschlag.
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0: Letzte Woche noch an der Chartspitze, heute hier abgerutscht, Mr. No.

0: wir sind angekommen beim Chartron. In dieser Woche am häufigsten gewünscht. Der wird uns wegen der WM noch einige Wochen verfolgen. Somit geht's 10 Plätze aufwärts bei uns hier. Dai Dai, Shakira und Burna Boy. Unsere neue Nummer 1.
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1: Hallo, im Moment melden Hohenhorst am Sportplatz und Stolzenau 32 Grad. In Lauenhagen ist es 31 Grad, dazu ist es überall klar und trocken. Heute Abend bleibt es vielerorts klar und sehr warm. In unserer Region hält sich die Hitze noch lange, erst in der Nacht wird es etwas angenehmer bei 20 bis 22 Grad. Morgen startet freundlich, später setzt sich wieder viel Sonne durch und am Nachmittag wird es erneut heiß. Etwas kühler bleibt es in den höheren Lagen am Deister, während die höchsten Werte eher im flacheren Land erreicht werden. Morgen meist zwischen 31 und 33 Grad. Am Freitag wird es noch einmal deutlich wärmer. Dazu bleibt es meist sonnig. Gegen Abend sind vereinzelt Schauer oder Gewitter möglich. Am Samstag setzt sich das heiße und überwiegend sonnige Wetter fort.
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3: Ich bin Thomas Bleskin. Familienministerin Prien plädiert für eine gesetzliche Altersgrenze von 13 Jahren für die eigenständige Nutzung sozialer Medien wie TikTok, Instagram oder Snapchat. Prien bezog sich dabei auf eine Empfehlung der Expertenkommission Kinder- und Jugendschutz in der digitalen Welt.
4: Die gesetzliche Altersgrenze von 13 Jahren ist allerdings nur ein Vorschlag der Expertenkommission. Alternativ wurde darüber diskutiert, über den EU Digital Services Act bestimmte Dienste oder einzelne Funktionen für bestimmte Altersgruppen zu beschränken. Worin sich die Kommission aber einig ist, das Thema muss auf europäischer Ebene geregelt werden. Und am Ende müssten besonders auch die Plattformbetreiber in die Pflicht genommen werden. Kinder und Jugendliche einfach aus der digitalen Welt auszusperren, sei kein Schutz. Fiona Reinhardt, Nachrichtenredaktion.
3: Deutschlands Handynetze sind besser geworden, aber mancherorts ist die Verbindung immer noch ziemlich schlecht. Über eine App sollen Nutzer jetzt genau diese Funklöcher melden. Unter dem Hashtag #CheckDeinNetz starten das Bundesdigitalministerium und die Bundesnetzagentur eine einwöchige Mitmachaktion.
5: Bundesdigitalminister Wildberger spricht vom großen Netztest. Und da ist jeder Handynutzer aufgerufen, mitzumachen. Denn aktuell gibt es immer noch Orte in Deutschland, an denen keines der großen Handynetze von Telekom, Vodafone und O2 standardmäßig funktioniert. Das sind immer noch gut 786 Quadratkilometer. Über die App Mobilfunkcheck sollen wir diese Woche melden, wo die Funklöcher sind. Das hilft den Anbietern und der Bundesnetzagentur einzustufen, wie die Situation vor Ort ist. Und sorgt am Ende dafür, dass die Netzabdeckung in Summe besser wird. Tanja Wagner, Nachrichtenredaktion.
3: Bundeskanzler Merz dringt auf eine Verabschiedung der geplanten Rentenreform noch in diesem Jahr. Im Bundestag warb er für eine zügige Umsetzung der Vorschläge einer Expertenkommission, die unter anderem eine schrittweise Anhebung des Renteneintrittsalters vorsehen. Merz verteidigte die Pläne erneut und wies Vorwürfe einer Rentenkürzung zurück. Nach dem Fund eines toten Säuglings in Renningen bei Stuttgart richtet sich der Verdacht nun gegen die Mutter des Kindes. Nach Angaben von Polizei und Staatsanwaltschaft gibt es bislang keine Hinweise auf die zunächst gemeldete Entführung. Stattdessen wird gegen die 32-Jährige wegen des Verdachts des Vortäuschens einer Straftat ermittelt.
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1: Auf der A7 Hamburg Richtung Hannover ist der Rastplatz Osterriehe für den Schwerverkehr gesperrt. Vorsicht auf der A7 Hannover Richtung Hamburg zwischen Schwarmstedt und Westenholz. Dort gibt es eine ungesicherte Unfallstelle und Fahrzeugteile auf der Fahrbahn. Auf der B6 Nienburg Richtung Hannover ist zwischen dem Abzweig nach Schneren und Neustadt Himmelreich gesperrt. Grund sind Straßenschäden. Folgt der Umleitungsbeschilderung. Frisch gemeldet, das sind die 8 aktuellsten Blitzer in der Region. Auf der B441 in Wunsdorf-Altenhagen und auf der B444 in Edemissen wird geblitzt. Dazu in Hannover, Badenstedt auf der Hermann-Ehlers-Allee, Ecke Ostafrika-Straße. Weiter geht es in Neustadt auf der Kornstraße, Ecke Sanddornweg. In Hellendorf steht ein Blitzer auf der Schwarmstädter Straße. Auch in Uetze, Hägewiesen wird kontrolliert, auf der Sägemühlenstraße, Ecke Alter Kirchweg. In Celle-Neustadt-Hese steht ein Blitzer auf dem Wilhelm-Heinichen-Ring, Ecke Faltenweg. Und in Hannover-Fahrenheide auf der Leipziger Straße, Ecke Emmy-Landsgeweg. Alle weiteren Meldungen findet ihr wie immer auch auf der Meerradio-Website und in unserer App. Kommt gut durch.
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1: Hallo, im Moment melden Hohenhorst am Sportplatz und Stolzenau 32 Grad. In Lauenhagen ist es 31 Grad, dazu ist es überall klar und trocken. Heute Abend bleibt es vielerorts klar und sehr warm. In unserer Region hält sich die Hitze noch lange, erst in der Nacht wird es etwas angenehmer bei 20 bis 22 Grad. Morgen startet freundlich, später setzt sich wieder viel Sonne durch und am Nachmittag wird es erneut heiß. Etwas kühler bleibt es in den höheren Lagen am Deister, während die höchsten Werte eher im flacheren Land erreicht werden. Morgen meist zwischen 31 und 33 Grad. Am Freitag wird es noch einmal deutlich wärmer. Dazu bleibt es meist sonnig. Gegen Abend sind vereinzelt Schauer oder Gewitter möglich. Am Samstag setzt sich das heiße und überwiegend sonnige Wetter fort.
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1: Auf der A7 Hamburg Richtung Hannover ist der Rastplatz Osterriehe für den Schwerverkehr gesperrt. Vorsicht auf der A7 Hannover Richtung Hamburg zwischen Schwarmstedt und Westenholz. Dort gibt es eine ungesicherte Unfallstelle und Fahrzeugteile auf der Fahrbahn. Auf der B6 Nienburg Richtung Hannover ist zwischen dem Abzweig nach Schneren und Neustadt Himmelreich gesperrt. Grund sind Straßenschäden. Folgt der Umleitungsbeschilderung. Frisch gemeldet, das sind die 8 aktuellsten Blitzer in der Region. Auf der B441 in Wunsdorf-Altenhagen und auf der B444 in Edemissen wird geblitzt. Dazu in Hannover, Badenstedt auf der Hermann-Ehlers-Allee, Ecke Ostafrika-Straße. Weiter geht es in Neustadt auf der Kornstraße, Ecke Sanddornweg. In Hellendorf steht ein Blitzer auf der Schwarmstädter Straße. Auch in Uetze, Hägewiesen wird kontrolliert, auf der Sägemühlenstraße, Ecke Alter Kirchweg. In Celle-Neustadt-Hese steht ein Blitzer auf dem Wilhelm-Heinichen-Ring, Ecke Faltenweg. Und in Hannover-Fahrenheide auf der Leipziger Straße, Ecke Emmy-Landsgeweg. Alle weiteren Meldungen findet ihr wie immer auch auf der Meerradio-Website und in unserer App. Kommt gut durch.
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1: Für Hagenburg, Barsinghausen und Rinteln liegen aktuell keine Messwerte vor. Bei uns rund ums Steinhuder Meer bleibt es heute Abend meist klar oder nur locker bewölkt. Die Wärme hält sich noch lange. Erst in der Nacht kühlt es langsam auf etwa 17 bis 22 Grad ab. Morgen geht es nach einem oft heiteren Start wieder sehr warm weiter. Am Nachmittag mit viel Sonne und nur wenigen Wolken. Am Freitag wird es deutlich wärmer. Zunächst heiter, später sind zum Abend hin einzelne Schauer oder Gewitter möglich. Am Samstag setzt sich das heiße Wetter fort. Etwas kühler bleibt es in den höheren Lagen am Deister.
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3: Ich bin Thomas Bleskin. Bundesfamilienministerin Prien will in Deutschland ein Social-Media-Verbot für Kinder einführen, allerdings nur bis zum Alter von 13 Jahren und mit Ausnahmen, etwa für Messenger-Dienste. Prien bezieht sich hierbei auf die Empfehlung einer Expertenkommission.
4: Kinder stoßen im Netz auf viele Gefahren, heißt es von der Expertenkommission, darunter Pornos, Mobbing oder Cyber-Grooming. Hinzu kommen die besorgniserregenden Nutzungszeiten. Etwa 1 Million Jugendliche würden digitale Medien auf problematische Weise nutzen. Um sie besser zu schützen, schlägt die Kommission härtere Regeln für Plattformen vor, sowie Handyverbote an Schulen und eine gesetzliche Altersgrenze. Die wird gerade auch in vielen anderen EU-Ländern diskutiert, teilweise mit noch strengeren Ansätzen. Auf EU-Ebene gibt es eine eigene Expertengruppe, die im Juli ihre Vorschläge vorlegen soll. Fiona Reinhardt, Nachrichtenredaktion.
3: Das Bundesamt für Sicherheit in der Informationstechnik warnt vor einer wachsenden Bedrohung durch KI-gestützte Cyberangriffe. BSI-Präsidentin Plattner sprach von einer neuen Phase der Cybersicherheit und erwartet in den kommenden Jahren eine deutlich angespanntere Lage. Sicherheitsbehörden sehen digitale Attacken bereits heute als Ausdruck geopolitischer Spannungen. In Frankreich ist eine erste Erkrankung im Zusammenhang mit dem Ebola-Ausbruch in der Demokratischen Republik Kongo nachgewiesen worden. Ein Arzt, der aus dem afrikanischen Land zurückkehrte, sei positiv getestet worden, hieß es vom französischen Gesundheitsministerium.
5: Schon mehr als 1000 Menschen haben sich in der Demokratischen Republik Kongo mit Ebola infiziert und jetzt gibt es auch einen Fall in Frankreich. Allerdings war der Mann vorher für die Arbeit im Kongo und zwar genau dort, wo die Krankheit rumgeht. Sein Zustand ist stabil und auch wenn es für den Mann direkt ins Krankenhaus ging, schauen die Behörden in Frankreich jetzt, ob es Kontaktpersonen gibt, die dann 3 Wochen zu Hause in Quarantäne müssen. Ebola-Fieber kann lebensbedrohlich sein und wird durch Körperkontakt und auch Kontakt mit Körperflüssigkeiten übertragen. In Europa schätzen die Behörden das Ansteckungsrisiko aber als gering ein. Aus Paris, Rachel Sommer.
3: Bundeskanzler Merz dringt auf eine Verabschiedung der geplanten Rentenreform noch in diesem Jahr. Im Bundestag warb er für eine zügige Umsetzung der Vorschläge einer Expertenkommission, die unter anderem eine schrittweise Anhebung des Renteneintrittsalters vorsehen. Merz verteidigte die Pläne erneut und wies Vorwürfe einer Rentenkürzung zurück.
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1: Auf der A7 Hannover Richtung Hamburg zwischen Schwarmstedt und Westenholz wird nach einem Unfall ein Unfall aufgenommen. Der rechte Fahrstreifen ist gesperrt. Auf der A7 Hamburg Richtung Hannover ist der Rastplatz Osterriehe für den Schwerverkehr gesperrt. Auf der B6 Nienburg Richtung Hannover zwischen dem Abzweig nach Schneren und der B442 in Neustadt-Himmelreich ist die Straße wegen Straßenschäden gesperrt, folgt der Umleitungsbeschilderung. Werfen wir einen Blick auf die 8 aktuellsten Blitzer rund ums Steinhuder Meer. Auf der B444 in Edemissen wird geblitzt, dazu in der Wedemark, in Hellendorf auf der Schwarmstädter Straße. In Celle-Neustadt-Hese steht ein Blitzer auf dem Wilhelm-Heinichen-Ring Ecke Faltenweg. Außerdem in Hannover-Badenstedt auf der Hermann-Ehlers-Allee Ecke Ostafrika-Straße und in Hannover-Fahrenheide auf der Leipziger Straße Ecke Emmy-Lanske-Weg. Weiter geht es in Isernhagen-Altwarmbüchen auf der Botfelder Straße Ecke Stettiner Straße. In Landesbergen-Brokeloh wird auf der Brokelower Hauptstraße kontrolliert und in Uetze-Hägewiesen steht ein Blitzer auf der Sägemühlenstraße Ecke Alter Kirchweg. Alle weiteren Meldungen findet ihr wie immer auch auf der Meerradio-Website und in unserer App. Kommt gut durch.
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1: Für Hagenburg, Barsinghausen und Rinteln liegen aktuell keine Messwerte vor. Bei uns rund ums Steinhuder Meer bleibt es heute Abend meist klar oder nur locker bewölkt. Die Wärme hält sich noch lange. Erst in der Nacht kühlt es langsam auf etwa 17 bis 22 Grad ab. Morgen geht es nach einem oft heiteren Start wieder sehr warm weiter. Am Nachmittag mit viel Sonne und nur wenigen Wolken. Am Freitag wird es deutlich wärmer. Zunächst heiter, später sind zum Abend hin einzelne Schauer oder Gewitter möglich. Am Samstag setzt sich das heiße Wetter fort. Etwas kühler bleibt es in den höheren Lagen am Deister.
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1: Auf der A7 Hannover Richtung Hamburg zwischen Schwarmstedt und Westenholz wird nach einem Unfall ein Unfall aufgenommen. Der rechte Fahrstreifen ist gesperrt. Auf der A7 Hamburg Richtung Hannover ist der Rastplatz Osterriehe für den Schwerverkehr gesperrt. Auf der B6 Nienburg Richtung Hannover zwischen dem Abzweig nach Schneren und der B442 in Neustadt-Himmelreich ist die Straße wegen Straßenschäden gesperrt, folgt der Umleitungsbeschilderung. Werfen wir einen Blick auf die 8 aktuellsten Blitzer rund ums Steinhuder Meer. Auf der B444 in Edemissen wird geblitzt, dazu in der Wedemark, in Hellendorf auf der Schwarmstädter Straße. In Celle-Neustadt-Hese steht ein Blitzer auf dem Wilhelm-Heinichen-Ring Ecke Faltenweg. Außerdem in Hannover-Badenstedt auf der Hermann-Ehlers-Allee Ecke Ostafrika-Straße und in Hannover-Fahrenheide auf der Leipziger Straße Ecke Emmy-Lanske-Weg. Weiter geht es in Isernhagen-Altwarmbüchen auf der Botfelder Straße Ecke Stettiner Straße. In Landesbergen-Brokeloh wird auf der Brokelower Hauptstraße kontrolliert und in Uetze-Hägewiesen steht ein Blitzer auf der Sägemühlenstraße Ecke Alter Kirchweg. Alle weiteren Meldungen findet ihr wie immer auch auf der Meerradio-Website und in unserer App. Kommt gut durch!
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1: Moin, derzeit melden Neustadt-Mariensee 31 Grad, dazu ist es klar. Rodenberg am Kurpark meldet 26 Grad und Hoya 28 Grad, dort ist es ebenfalls klar. Heute Abend bleibt es meist klar und sehr warm. In der Nacht kühlt es nur wenig ab, dazu ziehen stellenweise ein paar Wolken durch. Bei uns in der Region geht es morgen nach klarem Beginn wieder heiß weiter, am Nachmittag oft mit Werten zwischen 30 und 33 Grad. Am Freitag legt die Hitze noch einmal zu, dann sind vielerorts 34 bis 36 Grad drin, selbst am Abend bleibt es oft noch sehr warm. Am Samstag setzt sich das trockene Wetter fort. Die höchsten Werte werden eher im flacheren Land erreicht. Am Deister und im Weserbergland bleibt es etwas kühler.
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3: Ich bin Dirk Zeitler. Bundesfamilienministerin Prien will auch in Deutschland ein Social-Media-Verbot für Kinder einführen. Allerdings nur bis zum Alter von 13 Jahren und mit Ausnahmen etwa für Messenger-Dienste. Für Jugendliche zwischen 13 und 18 Jahren möchte die CDU-Politikerin abgestufte Schutzkonzepte bei der Nutzung von TikTok, Instagram und Co. Prien bezieht sich hierbei auf die Empfehlung einer Expertenkommission.
4: Kinder stoßen im Netz auf viele Gefahren, heißt es von der Expertenkommission, darunter Pornos, Mobbing oder Cybergrooming. Hinzu kommen die besorgniserregenden Nutzungszeiten. Etwa 1 Million Jugendliche würden digitale Medien auf problematische Weise nutzen. Um sie besser zu schützen, schlägt die Kommission härtere Regeln für Plattformen vor, sowie Handyverbote an Schulen und eine gesetzliche Altersgrenze. Die wird gerade auch in vielen anderen EU-Ländern diskutiert, teilweise mit noch strengeren Ansätzen. Fiona Reinhardt, Nachrichtenredaktion.
5: 2 Wochen vor dem NATO-Gipfel in Ankara haben die größeren europäischen Partner den Willen zur Stärkung des Bündnisses bekräftigt. Wir stehen gemeinsam für eine NATO, die stark und einig die Sicherheit im euroatlantischen Raum wahrt. Im Interesse aller Alliierten. Zweitens, wir wollen die Allianz erneuern. Wir stärken ihren europäischen Pfeiler, sagte Bundeskanzler Merz in Berlin beim Spitzentreffen der sogenannten E5 der größeren europäischen Mitgliedstaaten. Die Bundesanwaltschaft ermittelt gegen einen Russen wegen möglicher Sabotageversuche an der Gasversorgung in Deutschland. Einsatzkräfte durchsuchten in Berlin und Frankfurt am Main Räumlichkeiten. Im Fokus der Ermittlungen steht eine ehemalige Tochterfirma des staatlichen russischen Energiekonzerns Gazprom.
6: Es geht um einen Zeitraum zu Beginn des Ukraine-Kriegs. Damals wollte ein angeblich neuer Eigentümer die Gazprom Germania aus dem Nichts heraus liquidieren, hieß es von der Bundesanwaltschaft. Das hätte die Gasversorgung in Deutschland in einer ohnehin kritischen Phase weiter erschweren können. Denn Gazprom Germania verfügte zu dem Zeitpunkt über mindestens ein Viertel der deutschen Speicherkapazitäten für Erdgas. Das Bundeswirtschaftsministerium bekam Wind von der geplanten Aktion und verhinderte sie. Tanja Wagner, Nachrichtenredaktion.
5: Die Trikots der deutschen Fußballnationalmannschaft verkaufen sich zur laufenden Weltmeisterschaft so gut wie nie zuvor. Nach Angaben von Adidas werden voraussichtlich mehr als 3 Millionen Deutschland-Jerseys abgesetzt. Das seien dreimal so viele wie bei der WM in Katar vor 4 Jahren.
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1: Auf der A7 Hannover Richtung Hamburg zwischen Schwarmstedt und Westenholz wird nach einem Unfall ein Unfall aufgenommen. Der rechte Fahrstreifen ist gesperrt. In der Gegenrichtung ist auf der A7 der Rastplatz Osterriehe für den Schwerverkehr gesperrt. Auf der B6 Nienburg Richtung Hannover zwischen dem Abzweig nach Schneeren und der B442 in Neustadt-Himmelreich ist die Straße wegen Straßenschäden gesperrt, folgt der Umleitungsbeschilderung. Frisch gemeldet, das sind die 8 aktuellsten Blitzer in der Region. Auf der B444 in Edemissen wird geblitzt. In Celle-Neustadt-Hese steht ein Blitzer auf dem Wilhelm-Heinichen-Ring Ecke Faltenweg. Dazu in Hannover-Badenstedt auf der Hermann-Ehlers-Allee Ecke Ostafrika-Straße und in Hannover-Fahrenheide auf der Leipziger Straße Ecke Emmy-Lanske-Weg. Auch in Isernhagen-Altwarmbüchen auf der Botfelder Straße Ecke Stettiner-Straße wird kontrolliert. In Landesbergen-Brokelow steht ein Blitzer auf der Brokelower Hauptstraße. In Hellendorf wird auf der Schwarmstädter Straße geblitzt. Und in Uetze-Hägewiesen auf der Sägemühlenstraße Ecke Alter Kirchweg. Alle weiteren Meldungen findet ihr wie immer auch auf der Meerradio-Website und in unserer App. Kommt gut durch.
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1: Ich bin Dirk Zeitler. Nach dem bundesweiten Ausfall des Zugverkehrs in der Nacht hat die Deutsche Bahn erste Details zur Ursache genannt. Demnach war der planmäßige Tausch einer technischen Komponente beim digitalen Bahnfunksystem Auslöser für die Probleme. Eine deutschlandweite Störung des Systems hatte gestern am späten Abend für rund 2 Stunden Stillstand bei der Bahn gesorgt.
2: Das Verständnis für die Probleme mit der technischen Komponente hält sich in Grenzen. Wenn es an Hardware oder einem Update-Problem eines Servers gelegen habe, müsse die Bahn dafür sorgen, dass sich sowas nicht wiederholt, so die klare Erwartung von Bundesverkehrsminister Schnieder. Die Probleme zeigen, dass die Systeme der Bahn dringend modernisiert werden müssen, sagt der Vorsitzende des Verkehrsausschusses im Bundestag, Al-Wazir. Viele Reisende hatten durch den Unfall in der Nacht festgesessen. Vor den Bahnhofsinformationen hatten sich extrem lange Warteschlangen gebildet. Thomas Thonfeld, Nachrichtenredaktion.
1: Die Gespräche zwischen den USA und dem Iran dürften nach den Worten von US-Außenminister Rubio in der kommenden Woche weitergehen. Nach seinem Kenntnisstand würden die technischen Gespräche am Montag oder Donnerstag fortgeführt. Rubio geht davon aus, dass erneut in der Schweiz verhandelt wird. Bundesfamilienministerin Priem will auch in Deutschland ein Social-Media-Verbot für Kinder einführen, allerdings nur bis zum Alter von 13 Jahren und mit Ausnahmen etwa für Messenger-Dienste. Für Jugendliche zwischen 13 und 18 Jahren möchte die CDU-Politikerin abgestufte Schutzkonzepte bei der Nutzung von TikTok, Instagram und Co. Priem bezieht sich hierbei auf die Empfehlung einer Expertenkommission.
3: Kinder stoßen im Netz auf viele Gefahren, heißt es von der Expertenkommission, darunter Pornos, Mobbing oder Cybergrooming. Hinzu kommen die besorgniserregenden Nutzungszeiten. Etwa 1 Million Jugendliche würden digitale Medien auf problematische Weise nutzen. Um sie besser zu schützen, schlägt die Kommission härtere Regeln für Plattformen vor, sowie Handyverbote an Schulen und eine gesetzliche Altersgrenze. Die wird gerade auch in vielen anderen EU-Ländern diskutiert, teilweise mit noch strengeren Ansätzen. Fiona Reinhardt, Nachrichtenredaktion.
1: Die Trikots der deutschen Fußballnationalmannschaft verkaufen sich zur laufenden Weltmeisterschaft so gut wie nie zuvor. Nach Angaben von Adidas werden voraussichtlich mehr als 3 Millionen Deutschland-Jerseys abgesetzt. Das seien 3-mal so viele wie bei der WM in Katar vor 4 Jahren.

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1: Ich bin Dirk Zeitler. Nach dem bundesweiten Ausfall des Zugverkehrs in der Nacht hat die Deutsche Bahn erste Details zur Ursache genannt. Demnach war der planmäßige Tausch einer technischen Komponente beim digitalen Bahnfunksystem Auslöser für die Probleme. Eine deutschlandweite Störung des Systems hatte gestern am späten Abend für rund 2 Stunden Stillstand bei der Bahn gesorgt.
2: Das Verständnis für die Probleme mit der technischen Komponente hält sich in Grenzen. Wenn es an Hardware oder einem Update-Problem eines Servers gelegen habe, müsse die Bahn dafür sorgen, dass sich sowas nicht wiederholt, so die klare Erwartung von Bundesverkehrsminister Schnieder. Die Probleme zeigen, dass die Systeme der Bahn dringend modernisiert werden müssen, sagt der Vorsitzende des Verkehrsausschusses im Bundestag, Al-Wazir. Viele Reisende hatten durch den Unfall in der Nacht festgesessen. Vor den Bahnhofsinformationen hatten sich extrem lange Warteschlangen gebildet. Thomas Thonfeld, Nachrichtenredaktion.
1: Die Gespräche zwischen den USA und dem Iran dürften nach den Worten von US-Außenminister Rubio in der kommenden Woche weitergehen. Nach seinem Kenntnisstand würden die technischen Gespräche am Montag oder Donnerstag fortgeführt. Rubio geht davon aus, dass erneut in der Schweiz verhandelt wird. Bundesfamilienministerin Priem will auch in Deutschland ein Social-Media-Verbot für Kinder einführen, allerdings nur bis zum Alter von 13 Jahren und mit Ausnahmen etwa für Messenger-Dienste. Für Jugendliche zwischen 13 und 18 Jahren möchte die CDU-Politikerin abgestufte Schutzkonzepte bei der Nutzung von TikTok, Instagram und Co. Priem bezieht sich hierbei auf die Empfehlung einer Expertenkommission.
3: Kinder stoßen im Netz auf viele Gefahren, heißt es von der Expertenkommission, darunter Pornos, Mobbing oder Cybergrooming. Hinzu kommen die besorgniserregenden Nutzungszeiten. Etwa 1 Million Jugendliche würden digitale Medien auf problematische Weise nutzen. Um sie besser zu schützen, schlägt die Kommission härtere Regeln für Plattformen vor, sowie Handyverbote an Schulen und eine gesetzliche Altersgrenze. Fiona Reinhardt, Nachrichtenredaktion.
1: Zum Sport. Die Schweiz hat Gastgeber Kanada den Gruppensieg bei der Fußball-WM entrissen. Die Eidgenossen setzten sich im direkten Duell in Vancouver mit 2:1 durch. Mit einem 3:1 in Katar hat sich Bosnien-Herzegowina den Traum von der K.O.-Runde bei der WM so gut wie erfüllt.

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1: Ich bin Dirk Zeitler. Bundesfamilienministerin Prien will auch in Deutschland ein Social-Media-Verbot für Kinder einführen. Allerdings nur bis zum Alter von 13 Jahren und mit Ausnahmen etwa für Messenger-Dienste. Für Jugendliche zwischen 13 und 18 Jahren möchte die CDU-Politikerin abgestufte Schutzkonzepte bei der Nutzung von TikTok, Instagram und Co. Prien bezieht sich hierbei auf die Empfehlung einer Expertenkommission.
2: Kinder stoßen im Netz auf viele Gefahren, heißt es von der Expertenkommission, darunter Pornos, Mobbing oder Cybergrooming. Hinzu kommen die besorgniserregenden Nutzungszeiten. Etwa 1 Million Jugendliche würden digitale Medien auf problematische Weise nutzen. Um sie besser zu schützen, schlägt die Kommission härtere Regeln für Plattformen vor, sowie Handyverbote an Schulen und eine gesetzliche Altersgrenze. Die wird gerade auch in vielen anderen EU-Ländern diskutiert, teilweise mit noch strengeren Ansätzen. Fiona Reinhardt, Nachrichtenredaktion.
1: 2 Wochen vor dem NATO-Gipfel in Ankara haben die größeren europäischen Partner den Willen zur Stärkung des Bündnisses bekräftigt. Wir stehen gemeinsam für eine NATO, die stark und einig die Sicherheit im euroatlantischen Raum wahrt. Im Interesse aller Alliierten. Zweitens, wir wollen die Allianz erneuern. Wir stärken ihren europäischen Pfeiler, sagte Bundeskanzler Merz in Berlin beim Spitzentreffen der sogenannten E5 der größeren europäischen Mitgliedstaaten. Die Bundesanwaltschaft ermittelt gegen einen Russen wegen möglicher Sabotageversuche an der Gasversorgung in Deutschland. Einsatzkräfte durchsuchten in Berlin und Frankfurt am Main Räumlichkeiten. Im Fokus der Ermittlungen steht eine ehemalige Tochterfirma des staatlichen russischen Energiekonzerns Gazprom.
3: Es geht um einen Zeitraum zu Beginn des Ukraine-Kriegs. Damals wollte ein angeblich neuer Eigentümer die Gazprom Germania aus dem Nichts heraus liquidieren, hieß es von der Bundesanwaltschaft. Das hätte die Gasversorgung in Deutschland in einer ohnehin kritischen Phase weiter erschweren können. Denn Gazprom Germania verfügte zu dem Zeitpunkt über mindestens 1/4 der deutschen Speicherkapazitäten für Erdgas. Das Bundeswirtschaftsministerium bekam Wind von der geplanten Aktion und verhinderte sie. Tanja Wagner, Nachrichtenredaktion.
1: Zum Sport. Die Schweiz hat Gastgeber Kanada den Gruppensieg bei der Fußball-WM entrissen. Die Eidgenossen setzten sich im direkten Duell in Vancouver mit 2:1 durch. Mit einem 3:1 in Katar hat sich Bosnien-Herzegowina den Traum von der K.O.-Runde bei der WM so gut wie erfüllt.

Ich bin Dirk Zeitler. Bundesfamilienministerin Prien will auch in Deutschland ein Social-Media-Verbot für Kinder einführen. Allerdings nur bis zum Alter von 13 Jahren und mit Ausnahmen etwa für Messenger-Dienste. Für Jugendliche zwischen 13 und 18 Jahren möchte die CDU-Politikerin abgestufte Schutzkonzepte bei der Nutzung von TikTok, Instagram und Co. Prien bezieht sich hierbei auf die Empfehlung einer Expertenkommission.